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1: Ich bin Lea Matschulat. Bulgarien hat den Eurovision Song Contest gewonnen. Die Sängerin Dara bekam mit ihrem Lied Bangaranga die meisten Punkte beim ESC-Finale in Wien. Deutschland landete auf Platz 23.
2: Sängerin Dara ist ein echter Popstar daheim in Bulgarien. Die 27-Jährige startete früh ihre Musikkarriere, hat jede Menge Castingshow- und Bühnenerfahrung und Millionen Streaming-Abrufe mit ihren Hits. Das alles zahlte sich jetzt beim ESC in Wien aus. Ihr Song Bangaranga singt über Aufruhr und Rebellion, über die Energie, die Liebe freisetzen kann. Jurys und Publikum überschütteten den Song mit Punkten. Ganz anders lief es leider mal wieder für Deutschland. Von den Jurys bekam Sarah Engels für ihren Frauenpower-Song Fire noch ein paar Punkte, aber von den Zuschauern keinen einzigen. Ronny Tofau, Nachrichtenredaktion.
1: In Modena in Norditalien ist ein Autofahrer in eine Fußgängergruppe gerast. Eine der vier Schwerverletzten ist eine Touristin aus Deutschland. Insgesamt wurden nach Angaben des Bürgermeisters der Stadt 8 Menschen verletzt. Der etwa 30-jährige Fahrer wurde festgenommen. Warum er in die Gruppe fuhr, ist noch unklar. Einem Medienbericht zufolge war er in der Vergangenheit in psychiatrischer Behandlung. Der tote Wal bei Arnholt in Dänemark ist der Wal, der wochenlang vor der deutschen Ostseeküste für Aufregung sorgte. Das Tier trug den GPS-Sender, den Helfer ihm angelegt hatten. Die Rettungsaktion der privaten Initiative ist somit gescheitert.
3: Taucher der dänischen Naturschutzbehörde und eine deutsche Tierärztin haben das Tier nochmal untersucht. So wurde Timmy identifiziert. Viele Menschen hatten großen Anteil an dem Schicksal von dem Tier genommen, sagte Mecklenburg-Vorpommerns Umweltminister Till Backhaus. Der Walkadaver soll nun der Natur überlassen werden. Die dänische Naturschutzbehörde möchte ihn nicht bergen. Tine Klimach, Nachrichtenredaktion.
1: St. Pauli und Heidenheim steigen aus der Bundesliga ab. Der St. Pauli verlor 1:3 gegen Wolfsburg, Heidenheim 0:2 gegen Mainz. Wolfsburg geht in die Relegation. Stuttgart sicherte sich mit einem 2:2 in Frankfurt die Champions League. Hoffenheim und Leverkusen spielen Europa League. Freiburg nach dem 4:1 gegen Leipzig Conference League. Bayern schlug Köln 5:1. Dortmund gewann 2:0 in Bremen. Union 4:0 gegen Augsburg. Leverkusen trennte sich 1:1 vom HSV. Hoffenheim unterlag Gladbach 0:4.
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1: Ich bin Lea Matschulat. Bulgarien hat mit dem Lied Bangaranga den 70. Eurovision Song Contest gewonnen. Die Sängerin Dara bekam die meisten Punkte. Deutschland landete mit der Sängerin Sarah Engels auf dem 23. Platz. Israel wurde mit dem Lied Michelle Zweiter. Es folgen Rumänien, Australien und Italien sowie Finnland. Die AfD steigt in einer Umfrage des Meinungsforschungsinstituts INSA auf 29%, den höchsten je auf Bundesebene für sie gemessenen Wert. Sie verbessert sich damit in der Umfrage für die Bild am Sonntag gegenüber der Vorwoche um einen Prozentpunkt. Die Union fällt um einen Punkt auf 22%.
2: Nicht nur die Union büßt ein, auch die SPD verliert einen Punkt und könnte im theoretischen Fall einer Bundestagswahl nur noch mit 12% rechnen. Zusammen erreichen Schwarz-Rot damit nur noch 34%. Im Herbst stehen 3 Landtagswahlen an, in Sachsen-Anhalt, Mecklenburg-Vorpommern und Berlin. Tine Klimach, Nachrichtenredaktion.
1: In Modena in Norditalien ist ein Mann mit seinem Auto in eine Fußgängergruppe gerast. Eine der 4 Schwerverletzten ist eine Touristin aus Deutschland. Insgesamt wurden nach Angaben des Bürgermeisters der Stadt 8 Menschen verletzt. Der Fahrer wurde festgenommen. Der erste FC St. Pauli und auch Heidenheim sind in der kommenden Saison nicht mehr erstklassig. Beide Vereine steigen ab in die zweite Fußball-Bundesliga. Das steht nach dem letzten Spieltag endgültig fest. St. Pauli unterlag Wolfsburg mit 1:3, Heidenheim verlor gegen Mainz 0:2. Pauli-Trainer Blessin dankte seinen Spielern, trotz der Enttäuschung abzusteigen bei DAZN.
3: Einfach eine totale Leere und man muss ja ganz ehrlich sagen, wenn man am 34. Spieltag auf der Position steht, dann ist es irgendwie dann auch verdient, dann braucht man jetzt nichts zu beschönigen, aber das ist so dieser Spielverlauf von heute ist so ein bisschen sinnbildlich für die ganze Saison. Was soll ich jetzt sagen? Also ich werde da sicherlich jetzt nicht kritisch mit meinen Jungs umgehen. Sie haben heute alles reingeworfen und alles probiert.
1: Wolfsburg geht in die Relegation. Stuttgart sicherte sich mit einem 2:2 in Frankfurt die Champions League. Hoffenheim und Leverkusen spielen Europa League. Freiburg nach dem 4:1 gegen Leipzig Conference League. Bayern schlug Köln 5:1. Dortmund gewann 2:0 in Bremen. Union 4:0 gegen Augsburg. Leverkusen trennte sich 1:1 vom HSV. Hoffenheim unterlag Gladbach 0:4.
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7: Ich bin Lea Matschulat. Der Gewinner des ESC ist Bulgarien. Die Sängerin Dara bekam mit dem Lied Bangaranga die meisten Punkte beim Eurovision Song Contest in Wien. Deutschlands Kandidatin Sarah Engels landete auf Platz 23.
8: Die bulgarische Sängerin Dara wusste nach ihrem Sieg nicht, ob sie träumt oder wacht. Sie stehe noch unter Schock, erklärte sie. Mit einer topmodernen Dance-Nummer mit Nina Chuba-Vibes holt sie den ersten ESC-Sieg für Bulgarien überhaupt. Sarah Engels gab für Deutschland alles an Pyro und Tanzfeuer. Den trotzdem nur drittletzten Platz erklärte sie sich auch damit, dass Deutschland es eben oft schwer habe beim ESC. Beim Finale gab es auch wieder Zwischenrufe und kleinere Demos gegen Israel. Mit Platz 2 hätte das Land am Ende aber sogar fast gewonnen. Onni Torchau, Nachrichtenredaktion.
7: In Modena in Norditalien ist ein Autofahrer in eine Fußgängergruppe gerast. Eine der 4 Schwerverletzten ist eine Touristin aus Deutschland. Insgesamt wurden nach Angaben des Bürgermeisters der Stadt 8 Menschen verletzt. Der Fahrer wurde festgenommen. Warum er in die Gruppe fuhr, ist noch unklar. Mit einem Messer in der Hand hatte er versucht zu fliehen. Der tote Wal nahe Anholt in Dänemark ist der Wal, der wochenlang vor der deutschen Ostseeküste für Aufregung sorgte. Die Rettungsaktion der privaten Initiative ist damit gescheitert.
9: An dem Wal wurde ein zuvor angebrachter Tracker gefunden. Taucher der dänischen Naturschutzbehörde und eine deutsche Tierärztin haben das Tier nochmal untersucht. So wurde Timmy identifiziert. Viele Menschen hatten großen Anteil an dem Schicksal von dem Tier genommen, sagte Mecklenburg-Vorpommerns Umweltminister Till Backhaus. Der Walkadaver soll nun der Natur überlassen werden. Die dänische Naturschutzbehörde möchte ihn nicht bergen. Tine Klimach, Nachrichtenredaktion.
7: St. Pauli und Heidenheim steigen aus der Bundesliga ab. St. Pauli verlor 1:3 gegen Wolfsburg, Heidenheim 0:2 gegen Mainz. Wolfsburg geht in die Relegation. Stuttgart sicherte sich mit einem 2:2 in Frankfurt die Champions League. Hoffenheim und Leverkusen spielen Europa League. Freiburg nach dem 4:1 gegen Leipzig Conference League. Bayern schlug Köln 5:1, Dortmund gewann 2:0 in Bremen, Union 4:0 gegen Augsburg. Und Leverkusen trennte sich 1:1 vom HSV. Hoffenheim unterlag Gladbach 0:4.
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4: Ich bin Diana Kramer. Bulgarien hat den Eurovision Song Contest gewonnen. Die Sängerin Dara bekam mit ihrem Lied Bangaranga die meisten Punkte beim ESC-Finale in Wien. Deutschland landete nur auf Platz 23.
5: Sängerin Dara ist ein echter Popstar daheim in Bulgarien. Die 27-Jährige startete früh ihre Musikkarriere, hat jede Menge Castingshow- und Bühnenerfahrung und Millionen Streaming-Abrufe mit ihren Hits. Das alles zahlte sich jetzt beim ESC in Wien aus. Ganz anders lief's leider mal wieder für Deutschland. Von den Juries bekam Sarah Engels für ihren Frauenpower-Song Fire noch ein paar Punkte, aber von den Zuschauern keinen einzigen. Aber drittletzter Platz, da hat Deutschland ja auch schon oft Schlimmeres erlebt. Ronny Tohau, Nachrichtenredaktion.
4: Die Weltgesundheitsorganisation hat wegen des Ebola-Ausbruchs in der Demokratischen Republik Kongo und in Uganda eine internationale Gesundheitsnotlage ausgerufen. Es handle sich jedoch nicht um einen Pandemiealarm, heißt es. Ziel sei es, Nachbarländer in erhöhte Alarmbereitschaft zu versetzen und die Unterstützung der internationalen Gemeinschaft zu mobilisieren. Laut WHO gäbe es rund 250 nachgewiesene Ebola-Fälle in der Region, 80 Menschen starben. In Modena in Norditalien ist ein Autofahrer in eine Fußgängergruppe gerast. Eine der vier Schwerverletzten ist eine Touristin aus Deutschland. Insgesamt wurden 8 Menschen verletzt.
6: Welche Verletzungen die Deutsche und auch die weiteren Schwerverletzten erlitten haben, dazu gibt es noch keine Informationen. Aufnahmen von Sicherheitskameras zeigen, wie der Kleinwagen mehrere Menschen erfasst und sie teils durch die Luft schleudern. Die Deutsche drückt der Wagen schließlich offenbar gegen eine Schaufensterscheibe. Dort endet auch die Raserfahrt. Der Mann steigt aus und versucht mit einem Messer in der Hand zu fliehen. Mutige Augenzeugen halten ihn fest. Lea Matschulat, Nachrichtenredaktion.
4: Und zum Fußball. St. Pauli und Heidenheim steigen aus der Bundesliga ab. St. Pauli verlor 1:3 gegen Wolfsburg, Heidenheim 0:2 gegen Mainz. Wolfsburg geht in die Relegation. Stuttgart sicherte sich mit einem 2:2 in Frankfurt die Champions League. Hoffenheim und Leverkusen spielen in der Europa League. Freiburg nach einem 4:1 gegen Leipzig in der Conference League. Außerdem schlug Bayern Köln 5:1, Dortmund gewann 2:0 in Bremen, Union 4:0 gegen Augsburg. Leverkusen trennte sich 1:1 vom HSV, Hoffenheim unterlag Gladbach 0:4.
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Harry Styles, American Girls.

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1: Ich bin Diana Kramer. Die Weltgesundheitsorganisation hat wegen des Ebola-Ausbruchs in der Demokratischen Republik Kongo und in Uganda eine internationale Gesundheitsnotlage ausgerufen. Damit will die UN-Behörde Nachbarländer in erhöhte Alarmbereitschaft versetzen und internationale Hilfe mobilisieren. Es handle sich jedoch um keinen Pandemiealarm, so die WHO. Bislang gäbe es in der Region rund 250 Fälle der gefährlichen Fieberkrankheit und laut WHO 80 Todesfälle. Sie sieht ein hohes Risiko für eine Ausbreitung des Virus in der Region. Einen Impfstoff gibt es bislang nicht. In einer internationalen Vergleichsstudie zum Wohlbefinden von Kindern landet Deutschland weit hinten. Andere Länder zeigen laut UNICEF, wie es besser geht. Demnach wachsen selbst Kinder in Rumänien, Ungarn oder der Slowakei unter besseren Bedingungen auf als teilweise hierzulande.
2: Die Kinderarmutsquote hierzulande wird nicht niedriger, sondern stagniert seit Jahren. Gleichzeitig schneidet Deutschland im Bereich Bildung alarmierend schlecht ab, heißt es von UNICEF. Nur 60% der 15-Jährigen erreichen die Mindestkompetenz in Lesen und Mathematik. Außerdem klafft bei uns eine riesige Lücke zwischen Kindern aus benachteiligten und aus wohlhabenden Familien. Sowohl was Bildung, körperliche oder mentale Gesundheit angeht. Tanja Wagner, Nachrichtenredaktion.
1: Bulgarien hat mit dem Lied Bangaranga den Eurovision Song Contest gewonnen. Die Sängerin Dara bekam die meisten Punkte. Israel wurde Zweiter, gefolgt von Rumänien, Australien, Italien und Finnland. Deutschland landete mit der Sängerin Sarah Engels nur auf dem 23. von 25 Plätzen. Zum Fußball. Die Bundesliga ist für diese Saison vorbei. Der letzte Spieltag bot vor allem im Abstiegskampf Spannung. St. Pauli und Heidenheim müssen die erste Bundesliga verlassen.
3: Weiterkämpfen können die Wolfsburger. Die haben bei St. Pauli mit 3:1 gewonnen und sich damit die Relegation gesichert. Der Kiez-Club hingegen spielt kommende Saison in Liga 2, genauso wie die Heidenheimer, die gegen Mainz 0:2 verloren haben. Ein 2:2 zwischen Frankfurt und Stuttgart bedeutete für den VfB das letzte Champions-League-Ticket. Für die Eintracht wiederum sind damit die Europapokalträume geplatzt. Freiburg sicherte sich nämlich Rang 7 und das durch ein 4:1 gegen Leipzig. Ansonsten spielten Leverkusen HSV 1:1, FC Bayern Köln 5:1, Bremen Dortmund 0:2, Gladbach-Hoffenheim 4:0 und Union Berlin-Augsburg ebenfalls 4:0. Aus München, Pia Wegner.
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2: Ich bin Diana Kramer. Bulgarien hat den 70. Eurovision Song Contest gewonnen. Sängerin Dara holte mit ihrem Song Bangaranga den ersten Sieg für ihr Land überhaupt. Deutschland mit Sarah Engels landete nur auf Platz 23. Sie sagte noch in der Nacht in Wien:
3: Ich glaube, für Deutschland ist es kein Geheimnis, dass wir es immer schwer haben beim Eurovision. Deswegen, ich sag mal, hat es mich jetzt auch nicht unbedingt überrascht, das Ergebnis. Aber ich kann auf jeden Fall sagen, zu 1 Million% mein Team und ich. Und ich glaube, das hat man gesehen. Wir haben alles, was in unserer Hand und in unserer Macht steht, gegeben auf dieser Bühne.
2: Sämtliche Punkte für Deutschland und Sarah Engels kamen von den Jurys aus einer Handvoll Ländern. Vom TV-Publikum bekam Deutschland keinen einzigen Punkt. In Modena in Norditalien ist ein Autofahrer in eine Fußgängergruppe gerast. Eine der 4 Schwerverletzten ist eine Touristin aus Deutschland. Insgesamt wurden 8 Menschen verletzt.
4: Welche Verletzungen die Deutsche und auch die weiteren Schwerverletzten erlitten haben, dazu gibt es noch keine Informationen. Aufnahmen von Sicherheitskameras zeigen, wie der Kleinwagen mehrere Menschen erfasst und sie teils durch die Luft schleudern. Die Deutsche drückt der Wagen schließlich offenbar gegen eine Schaufensterscheibe. Dort endet auch die Raserfahrt. Der Mann steigt aus und versucht mit einem Messer in der Hand zu fliehen. Mutige Augenzeugen halten ihn fest. Lea Matschulat, Nachrichtenredaktion.
2: Die Weltgesundheitsorganisation hat wegen des Ebola-Ausbruchs in Zentralafrika eine internationale Gesundheitsnotlage ausgerufen. Hintergrund sind mehrere bestätigte Infektionen in der Demokratischen Republik Kongo und in Uganda. 80 Menschen sind dort bislang an dem Virus gestorben. Mit dem Schritt sollen laut WHO die Nachbarländer in erhöhte Alarmbereitschaft versetzt und internationale Hilfe mobilisiert werden. Gegen die grassierende Ebola-Virus-Variante gibt es bislang keinen Impfstoff. Zum Fußball. St. Pauli und Heidenheim steigen aus der Bundesliga ab. St. Pauli verlor 1:3 gegen Wolfsburg, Heidenheim 0:2 gegen Mainz. Wolfsburg geht in die Relegation. Stuttgart sicherte sich mit einem 2:2 in Frankfurt die Champions League. Hoffenheim und Leverkusen spielen in der Europa League, Freiburg nach einem 4:1 gegen Leipzig in der Conference League. Bayern schlug Köln 5:1, Dortmund gewann 2:0 in Bremen, Union 4:0 gegen Augsburg. Leverkusen trennte sich 1:1 vom HSV und Hoffenheim unterlag Gladbach 0:4.
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5: Wir schauen auf die Straßen. A3 Ausfahrt Limburg Nord. Hier wird ein Unfall aufgenommen. Die Ausfahrt ist gesperrt. Auf der A8 Karlsruhe Richtung Stuttgart zwischen Karlsbad und Pforzheim West steht ein defekter PKW auf der Standspur. Auf der A65 Landau Richtung Ludwigshafen zwischen Landau, Dammheim und Neustadt Weinstraße Süd Gefahr durch defektes Fahrzeug. Auf der A67 Darmstadt Richtung Mönchhof Dreieck in der Überleitung zur A3 Richtung Köln sind Personen auf der Fahrbahn. Auf der A81 Singen Richtung Stuttgart an der Ausfahrt Villingen-Schwenningen liegt ein totes Tier, ein Waschbär, auf der Fahrbahn. Und auf der A81 Heilbronn Richtung Würzburg in Höhe Rastplatz Graf im Wald befindet sich ebenfalls ein totes Tier auf der Beschleunigungsspur. Gute Fahrt!
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6: Einfach mal raus, Schritt für Schritt den Kopf frei bekommen. Pilgern liegt im Trend. Auch das Erzbistum Freiburg bietet dafür Wege quer durch Europa an. Das ist eins unserer Themen heute. Ich bin Claudia Baderlin. Bis gleich.

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1: Rucksack auf, Tempo runter, Pilgern wird für viele zur Auszeit mit Sinn. Das Erzbistum Freiburg bietet dafür organisierte Wege zu wichtigen Orten des Glaubens. Welche Ziele dahinter stecken, weiß meine Kollegin Caroline Scheidel von der katholischen Kirche.
2: Anders als beim Pilgern auf eigene Faust hat das Reisebüro der Erzdiözese Freiburg für die Teilnehmer alles vorbereitet. Route, Unterkunft, Verpflegung. Eine geistliche Begleitung bietet seelsorgerische Gespräche. Daniela Löffler organisiert die Angebote.
3: Also zum einen werden immer die Gottesdienste gefeiert. Das ist unterschiedlich, das ist in Kirchenbasiliken oder möglicherweise, je nachdem wo, auf dem Jakobsweg, kann das auch mal im Freien sein. Und das ist das eine mit den Gottesdiensten, dass jeder daran teilnehmen kann, wenn er möchte. Das andere ist aber auch, dass diese Priester immer unterwegs auch für Gespräche, also Alleingespräche zur Verfügung stehen. Je nachdem, wie es beansprucht ist, beziehungsweise wie der einzelne Pilger, egal jetzt zu welchem Pilgerziel, das haben möchte oder anfordert oder auch sich wünschen würde.
2: Es geht nach Krakau, Lourdes, Altötting. Oder auch zu einem heiligen Ort in Portugal.
3: Wir haben 4 Nächte in Fatima. Das bedeutet, man hat eine ganz klassische Wallfahrt mit Kreuzwegbeten, mit Rosenkranzbeten, mit Lichterprozession, wie man das so kennt. In Fatima kann man diese Spiritualität komplett auf sich wirken lassen. Und im Anschluss daran geht es dann noch 2 Nächte nach Lissabon, wo man dann auch in eine deutsche Pfarrei geht und abends sogar in so ein typisch portugiesisches Brauhaus.
2: Ein Gruppenerlebnis, das in Erinnerung bleibt. Wer für dieses Jahr noch auf der Suche nach einem Reiseziel ist, kann sich im Pilgerbüro informieren.

Ein Wahrzeichen, viele Geschichten. Das Freiburger Münster steht heute besonders im Fokus. Beim Internationalen Museumstag gibt's Einblicke hinter die Kulissen. Dazu mehr in dieser Stunde. Schön, dass wir gemeinsam in diesen Sonntag starten. Bis gleich.

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1: Geschichte erleben statt nur anschauen. Beim heutigen Museumstag öffnen viele Orte ihre Türen, auch das Freiburger Münster. Ein Blick hinter Mauern, Türme und Handwerk.
2: Der Freiburger Münsterbauverein bietet heute 4 Führungen an. Am Vormittag steht die aktuelle Ausstellung Natur in Stein, Pflanzen in der gotischen Architektur im Mittelpunkt. Am Nachmittag gibt es Objekte aus der ständigen Sammlung zu bestaunen. Kunsthistorikerin Stefanie Zumbrink leitet mit Kolleginnen und Kollegen durch das Programm.
3: Interessierte erwartet 2 Themenblöcke. Und zwar haben wir ja zum einen noch unsere Ausstellung Pflanzen am einem gotischen Kirchenbau am Freiburger Münster. Und da werden wir 2 Führungen am Vormittag anbieten. Und das Schöne ist, dass wir einen Botaniker gewinnen konnten, mit dem wir dann diese Führung zu den Pflanzen am Münster zusammen gestalten können.
2: Das Freiburger Münster ist detailreich verziert. Der Betrachter kann immer wieder Neues entdecken.
3: Da gibt's also Hopfen, da gibt's Wein, da gibt's verschiedenes Eichenlaub, Ahorn, also Feldahorn, also ganz unterschiedliche. Es gibt auch wirklich Rübenpflanzen mit so kleinen Rüben, zum Beispiel an der Konsole am südlichen Choreingangsportal, wo die Figur des Christophorus draufsteht. Da ist unten drunter eine Konsole oder wo er draufsteht. Und da sieht man Rübenblätter mit so wirklich kleinen Rüben. Und drunter, wenn man da mal gucken will, hat man eine Maske, einen sogenannten Green Man, eine Blattmaske eines etwas grimmig reinschauenden Mannes.
2: Los geht es heute um 11 Uhr. Treffpunkt ist im Hof der Münsterbauhütte, Schoferstraße 4 in Freiburg.

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1: Motor an, Helm auf und dann nicht nur losfahren, sondern kurz innehalten. Viele Biker fahren am Wochenende nach Walldörn zur Wallfahrt. Mit Segen für die Saison. Mehr dazu von meinem Kollegen Philipp Röschen von der katholischen Kirche.
2: Die Motorradwallfahrt ist eine feste Einrichtung. Sie existiert schon länger, als der aktuelle Wallfahrtsleiter Pater Josef Bregula vom Orden der Franziskanerminoriten in Walldörn aktiv ist.
3: Das ist auch schon Tradition. Da habe ich geerbt von der Augustina. Die haben schon eingeführt. Aber jedes Jahr, außer Pandemie, haben wir am Pfingstsamstag, das ist immer Pfingstsamstag, in diesem Jahr ist 23. Mai.
2: Zum festen Ablauf gehört es auch, dass sich die Biker um 12 Uhr erst einmal mit einem Mittagessen stärken.
3: Um 2 Uhr machen wir die Eucharistie in der Basilika oder draußen mit schöner Musik vom Young Musician, das ist eine jugendliche Gruppe. So. Und dann nach der Eucharistie gehen wir zum Schlossplatz, da wo die Motorräder stehen. Und da gibt es kurze Andacht und Segnung.
2: In der Vergangenheit war Pater Josef Bregula dabei auch schon selbst auf 2 Rädern unterwegs.
3: Ich fahre auch mit dem Motorrad, aber nicht alleine als Beifahrer. Und das ist auch ein Erlebnis.
2: Zu diesem Ereignis kommen jedes Jahr aus ganz Deutschland zwischen 200 und 300 Biker.
3: Ganz gerne sind die Leute da, auch wenn nicht viel mit der Kirche zu tun haben oder mit dem Glauben. Manchmal habe ich gehört, ja, hier haben einen Impuls gekriegt durch die Gemeinschaft, durch diese Segnung.
2: Die Motorradwallfahrt in Walldörn beginnt am Samstag um 12 Uhr mit dem Mittagessen. Die Andacht mit anschließender Segnung der Bikes ist dann um 14 Uhr.
1: Soweit Philipp Röschen von der katholischen Kirche und in der nächsten Stunde wartet hier der Radio Regenbogen Heaven Frühstücksgast. Ich bin Claudia Baderlin und sage Tschüss bis zum nächsten Mal.

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4: Ich bin Diana Kramer. Bulgarien hat den 70. Eurovision Song Contest gewonnen. Die Sängerin Dara bekam mit ihrem Lied Bangaranga die meisten Punkte beim ESC-Finale in Wien. Deutschlands Kandidatin Sarah Engels landete nur auf Platz 23.
5: Die bulgarische Sängerin Dara wusste nach ihrem Sieg nicht, ob sie träumt oder wacht. Mit einer topmodernen Dance-Nummer holt sie den ersten ESC-Sieg für Bulgarien überhaupt. Sarah Engels gab für Deutschland alles an Pyro und Tanzfeuer. Den trotzdem nur drittletzten Platz erklärte sie sich auch damit, dass Deutschland es eben oft schwer habe beim ESC. Beim Finale gab es auch wieder Zwischenrufe und kleinere Demos gegen Israel. Mit Platz 2 hätte das Land am Ende aber sogar fast gewonnen. Onni Torau, Nachrichtenredaktion.
4: Deutschland liegt in einer internationalen Vergleichsstudie zum Wohlbefinden von Kindern weiter nur im unteren Mittelfeld. Die Bundesrepublik bleibe damit weiter hinter ihren Möglichkeiten zurück, teilte das UN-Kinderhilfswerk UNICEF mit. Im Durchschnitt der untersuchten Länder lebt demnach fast jedes fünfte Kind in Einkommensarmut. In Deutschland stagniere die Kinderarmutsquote seit Jahren bei hohen 15%. Alarmierend sei laut UNICEF auch Deutschlands Abschneiden im Bereich Bildung. Nur 60% der 15-Jährigen erreichen die Mindestkompetenz in Lesen oder Mathematik. Buckelwal Timmy ist tot. Für das mehrfach gestrandete Tier, das über Wochen die Schlagzeilen dominierte, gab es keine erfolgreiche Rettung. Gestern hatten die dänischen Behörden bestätigt, dass es sich bei dem toten Buckelwal vor der Insel Anholt um Timmy handelt. Der Walforscher Fabian Ritter warnt, aus diesem Fall Lehren zu ziehen.
6: Also das zu durchdenken, zu überlegen, was ist da ursächlich dafür, nämlich in erster Linie die Fischerei und wie damit umzugehen ist, das ist, glaube ich, das Gebot der Zeit.
4: Der Walforscher Fabian Ritter. Damit zum Fußball. Die Bundesliga ist für diese Saison Geschichte. Der letzte Spieltag bot vor allem im Abstiegskampf Spannung. St. Pauli und Heidenheim steigen ab. Wolfsburg rettete sich in die Relegation. Stuttgart sicherte sich mit einem 2:2 in Frankfurt die Champions League. Hoffenheim und Leverkusen spielen Europa League. Freiburg nach dem 4:1 gegen Leipzig Conference League. Bayern schlug Köln 5:1. Dortmund gewann 2:0 in Bremen. Union Berlin 4:0 gegen Augsburg. Leverkusen trennte sich 1:1 vom HSV. Und Hoffenheim unterlag Gladbach 0:4.
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7: Wir schauen auf die Straßen. A1 Euskirchen Richtung Blankenheim in Höhe Wiskirchen, ungesicherte Unfallstelle. A5 Karlsruhe Richtung Basel zwischen Freiburg Nord und Freiburg Mitte, Unfallaufnahme auf der Standspur. Auf der A81 Stuttgart Richtung Singen zwischen Rottenburg und Horb am Neckar steht ein defekter PKW auf der Standspur. Auf der B275 Bad Schwalbach zwischen Brunnenstraße und Jahnplatz in beiden Richtungen Baustelle. Nur ein Fahrstreifen ist abwechselnd frei. Hier wird der Verkehr durch Ampeln geregelt, noch bis morgen. Und B317 Lörrach Richtung Tottnau zwischen Wembach und Schönau im Schwarzwald gibt's eine Ölspur. Bitte nehmt hier den Fuß vom Gas. Gute Fahrt!
1: Habt ihr noch was? Sprachnachricht an die 08000 34 35 36. 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
8: Schön Herz und Flair, das sind Angelika Flair und Richard Schönherz. Und die beiden vertonen Worte des großen Dichters Rainer Maria Rilke in wunderbaren Popsongs seit Jahrzehnten. Wahnsinn, wie viele Promis da mitgemacht haben. Udo Lindenberg, Nina Hagen, der große Peter Ustinov, Klaus Meine von den Scorpions und. Mario Adorf könnten wir noch erwähnen. Die Liste ist lang und ich freue mich sehr, in dieser Stunde zu plaudern. Mit Schönherz und Flair. Auch über die neue CD So viel Himmel. Ich bin Christian Besau. Bis gleich.
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1: Darauf habe ich mich gefreut. Heute geht es um einen der ganz großen deutschen Dichter, Lyriker. Und um euch zwei, Angelika Flair, Richard Schönherz. Hi.
2: Hallo, wir freuen uns, da zu sein.
3: Hallo, grüß dich.
1: Ja, so schön, dass ihr da seid. Dank euch lernen wir den großen Dichter Rainer Maria Rilke besser kennen, und zwar in Popsongs, die ihr unermüdlich liefert, seine Lyrik, eure Kompositionen. Ganz große Schauspieler waren mit dabei. Sir Peter Ustinov seinerzeit, Mario Adorf, Nina Hagen, Klaus Meine von den Scorpions und immer ihr mittendrin. In Nordkalifornien ist die Idee zum sogenannten Rilke-Projekt entstanden. Durch ein Rilke-Gedicht, ich glaube, das klebte als Post-it auf einem Piano. Kann das sein?
3: Ja, das ist genau so. Das war das Gedicht, ich lebe mein Leben in wachsenden Ringen. Auf Englisch, I live my life in growing orbit. Und ich habe das aus einer kleinen Lokalzeitung ausgeschnitten und habe es auf mein Keyboard geklebt, wo es dann Angelika gesehen hat und total reingekippt ist in dieses Gedicht.
2: Man muss sich vorstellen, Richard hat zu der Zeit direkt am Pazifik gelebt, in diesem kleinen Örtchen. Und ich habe in einer kleinen Hütte gewohnt, die praktisch direkt auf den Pazifik ausgerichtet war. Und diese Weite und dann dieses Gedicht, und es hat so gematcht und es hat mich so dermaßen gecatcht, dass ich gedacht habe, also da müssen wir jetzt einfach was mitmachen. Das ist einfach fantastisch.

Seit inzwischen 25 Jahren haben Schönherz und Flair großen Erfolg, indem sie Worte des Dichters Rainer Maria Rilke in wunderbare Popsongs verwandeln. Sehr viele Promis haben mitgemacht. Udo Lindenberg, Nina Hagen, Mario Adorf, Peter Ustinov, Klaus Meine von den Scorpions, um nur einige zu nennen. Ja? Und jetzt gibt's ein Jubiläum. 25 Jahre Rilke-Projekt und vor 175 Jahren wurde der große Rainer Maria Rilke geboren. Der hat mal gesagt, dies ist die beste Vorbereitung für die Ewigkeit. Zeit haben für die Liebe. Oh, Gänsehaut. Wie viel Ewigkeit gibt's? Was glauben dazu Schönherz und Flair ganz persönlich? Ich find's raus in dieser Stunde. Ich bin Christian Besau. Wir hören uns.

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1: Wieso bringen Schornsteinfeger eigentlich Glück? Schwarze Klamotten, Ruß im Gesicht. Aber Glück soll er bringen, der Schornsteinfeger. Und das schon seit vielen hundert Jahren. Gerade im Mittelalter war der Dienst der Kaminkehrer überlebenswichtig. Der Grund liegt auf der Hand. In den eng gebauten Häuserzeilen konnten Brände schnell um sich greifen und alles zerstören. In vielen Fällen waren schlecht gereinigte Schornsteine Ursache für ein Feuer. Dazu kam, wenn der Kamin verstopft war, konnte nicht geheizt werden und die Küche blieb kalt. Es war also für alle ein Riesenglück, wenn der Schornsteinfeger kam. Die Gefahr vor Bränden war gebannt, es kam wieder Leben in die dann sprichwörtlich warme Bude und es konnte auch wieder gekocht werden. So wurde der Schornsteinfeger zum Symbol des Glücksbringers schlechthin.
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1: Es ist dies die erste Vorbereitung auf die Ewigkeit. Zeit haben für die Liebe. Oh, ihr habt euch das nicht ausgedacht. Das war der große Rainer Maria Rilke. Aber ihr habt Musik dazu vertont. Angelika Flair, Richard Schönherz. Hi.
2: Hallo.
3: Hallo, grüß dich.
1: Euch zwei verdanken wir seit Jahrzehnten das Rilke-Projekt. Was muss man wissen über Rainer Maria Rilke, damit man eure tollen Popsongs, die große Künstler ja auch vertont haben, verstehen kann?
2: Er muss ein sehr, sehr charismatischer Mensch gewesen sein. Und das, was er in seinen Gedichten ausgedrückt hat, hat er auch tatsächlich gelebt. Also genau dieses zwischen den Zeilen, dieses Ergründen wollen, was es ist, das Leben und die menschlichen Emotionen und die Natur, die Verbundenheit, all das hat er versucht, in Worte zu fassen, dieses Mysterium irgendwie zu begreifen, was letztendlich unser Leben ist.
1: Wow. Verdankt ihr Rilke auch eine tolle gemeinsame Reise irgendwie auf die Art und Weise?
3: Ja, wir haben uns über Rilke auch verliebt in einander.
1: Nein!
3: Und gefunden.
2: Ja, es ist auch unsere persönliche Liebesgeschichte. Ja.
1: Und er weiß es gar nicht, der große Rainer Maria Rilke, dass er so eine Beziehung stiftet. Wahnsinn. Ihr habt mit ganz, ganz vielen prominenten Künstlern gearbeitet. Klaus Meine von den Scorpions, Mario Adorf, der große Peter Ustinov seiner Zeit, Nina Hagen, um nur ein paar zu nennen.
2: Wir haben jetzt 25-jähriges Jubiläum und da haben wir natürlich sehr, sehr viele Schauspieler und Künstler angefragt und klar gab es auch mal eine Absage, aber ich wüsste jetzt gar nicht mehr, die zu benennen. Die meisten waren tatsächlich sofort begeistert, weil Rilke letztendlich irgendwie bei ganz vielen offene Türen einrennt. Ja.

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1: Das ist genau, was wir jetzt brauchen. So viel Himmel. Ja? So heißt nämlich eine Best-of-CD zum Rilke-Projekt, die wir euch beiden verdanken. Angelika Flair, Richard Schönherz, ihr vertont den großen Dichter, komponiert Popsongs auf seine Lyrik. Hi.
2: Hallo nochmal, hi. Hallo.
1: Mensch, und so viele prominente Künstler haben mitgemacht. Sogar Udo Lindner, ne, war auch mal dabei, oder? Wie war das denn mit euch und Udo?
2: Wirklich ganz, ganz außergewöhnlich. Also es war ein ganz tolles Erlebnis. Er ist damals ins Studio gekommen, in Hamburg natürlich, und mit einer Batman-Maske.
1: Oh.
2: Und es war wirklich eine tolle kreative Zusammenarbeit. Ja. Ne? Also der Titel passte auch einfach perfekt zu ihm. Einsamkeit. Der ist jetzt auch auf der Best of drauf und hinten ganz zum Schluss sagt er auch noch: Ja, Rilke, das hast du gut gemacht.
1: Ihr habt jetzt die CD genannt: So viel Himmel. Gibt's für euch einen Himmel?
3: Wenn ich rausschaue aus dem Fenster und sehe den Himmel, das ist für mich der Himmel.
2: Ja, für mich ist auch eher so das menschliche Miteinander, also dass wir alle einen Himmel kreieren können untereinander und dass wir irgendwo uns halt auch verbunden fühlen in diesem Universum, so wie Rilke sagt, alles ist eins.
1: Alles ist eins, wow. Das wäre uns ohne Rilke auch nicht eingefallen, ne?
2: Ja, es färbt ab über die Jahre.
1: Ja. Alles Gute für das weitere Unterwegssein mit dem Rilke-Projekt, das ihr ja immer wieder auch auf die Bühne bringt. Ich bin ja da geflasht. Toll, toll. Danke, dass ihr Zeit habt zum Plaudern. Mehr Infos und Promis gibt's übrigens auch online unter erb-mediathek.de. Ich bin Christian Besau. Bis dann.

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1: Das wird auf jeden Fall besser, ich verspreche es. Heute ziehen erstmal noch ein paar Wolkenfelder durch. Dazwischen gibt es aber schon so ein bisschen Sonnenschein. Weniger Schauer als in den vergangenen Tagen. Das ist sehr leicht. Die Höchsttemperaturen heute milder, 14 bis 18 Grad. Morgen gibt es nochmal Schauer und Gewitter bei um die 16 Grad. Aber dann kommt's. Dienstag und Mittwoch 20 Grad. Donnerstag, Freitag und Samstag können die Temperaturen auf bis zu 29 Grad hochgehen. Das ist verrückt, endlich.
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2: Ich bin Diana Kramer. In der norditalienischen Stadt Modena ist ein Auto in eine Menschenmenge gerast. Mehrere Menschen wurden zum Teil schwer verletzt, darunter auch eine deutsche Touristin.
3: Es war der blanke Horror, sagen Augenzeugen. Hier können die Bilder einfach nicht vergessen. Menschen fliegen regelrecht durch die Luft, Panik bricht aus. Am Ende der Wahnsinnsfahrt versucht der Täter noch zu fliehen. Mit einem Messer in der Hand. Passanten können ihn aber stoppen und der Polizei übergeben. Einen etwa 30-jährigen Italiener, der schon einmal in psychiatrischer Behandlung war. Warum er in die Gruppe raste, ist aber noch unklar. Im Moment gehen die Ermittler hier aber nicht von einem Terrorakt aus. Aus Italien, Claudia Wächter.
2: Die Weltgesundheitsorganisation hat wegen des Ebola-Ausbruchs in der Demokratischen Republik Kongo und in Uganda eine internationale Gesundheitsnotlage ausgerufen. Damit will die UN-Behörde Nachbarländer in erhöhte Alarmbereitschaft versetzen und internationale Hilfe mobilisieren. Es handle sich jedoch um keinen Pandemiealarm, so die WHO. Bislang gäbe es in der Region rund 250 Fälle der gefährlichen Fieberkrankheit und laut WHO 80 Todesfälle. Sie sieht ein hohes Risiko für eine Ausbreitung des Virus in der Region. Einen Impfstoff gibt es bislang nicht. Es hat wieder nicht gereicht für Deutschland beim ESC. Es ist zwar nicht der letzte Platz geworden, aber der 23. von 25, also der drittletzte Platz. Das Feuer von Sängerin Sarah Engels wollte nicht richtig zünden bei den Zuschauern, aber die 33-Jährige sieht auch Positives.
4: Ich möchte nicht, dass Deutschland traurig ist, weil ich habe in den letzten 2-3 Tagen so viele positive Nachrichten bekommen und wirklich das Gefühl gehabt, dass Deutschland hinter mir steht. Und es ist ein so, so schönes Gefühl. Unabhängig von mir als Künstlerin würde ich mir einfach wünschen, dass wir uns das beibehalten.
2: Sarah Engels sagte auch, dass es kein Geheimnis sei, dass Deutschland es generell sehr, sehr schwer habe beim ESC. Der Sieg ging an Bulgarien mit der Sängerin Dara und ihrem Song Bangaranga. Damit zum Fußball. Die Meisterschaft ist schon länger sicher. Gestern am letzten Bundesligaspieltag gab es für den FC Bayern auch nach dem 5:1-Sieg gegen Köln die Meisterschale und heute wird zu Hause mit den Fans gefeiert. Am Mittag wird die Mannschaft im Münchner Rathaus vom neuen Oberbürgermeister Dominik Krause empfangen. Danach geht's traditionell auf den Rathausbalkon, um den Fans auf dem Münchner Marienplatz zuzujubeln.
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1: Vorsicht auf der A5, und zwar Heidelberg-Karlsruhe. An der Ausfahrt Karlsruhe-Nord steht ein kaputtes Auto. Auf der A5 zwischen Darmstadt und Karlsruhe, genauer gesagt zwischen dem Kreuz Heidelberg und Heidelberg-Schwetzingen, in beiden Richtungen Gefahr durch Personen auf der Fahrbahn. Und es wird geblitzt in Heilbronn in der Saarlandstraße und in Stuttgart in der Charlottenstraße. Habt ihr noch was? Dann schickt uns doch bitte eine Sprachnachricht. Und zwar an die 08000 34 35 36. Allen unterwegs, gute Fahrt!
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1: Und bei mir gibt's jetzt erstmal was Sensationelles. Und zwar einen Kurztrip ins Legoland. Ich freue mich auf euch. Schön, dass ihr bei mir seid.
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0: wunderschönes Wochenende mit uns und für alle, die noch eine gute Idee für die Pfingstferien brauchen, die in einer Woche in Baden-Württemberg starten. Wir laden euch heute zu einem Wahnsinns-Kurztrip ein.
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0: 2 Tage Freizeitpark und Übernachtung im Legoland Feriendorf und zwar für die ganze Familie. Das gibt's heute, wenn ihr unser großes Lösungswort knackt. Und gerade im Feriendorf könnt ihr ja nach so einem Parktag noch so richtig viel erleben. Vanessa Frech vom Legoland.
2: Ich kann da noch ganz viel anderes machen und entdecken. Es gibt thematisierte Spielplätze für die Kinder. Es gibt eine Bowlingbahn im Piratenstil. Es gibt einen Abenteuer-Minigolfplatz. Wir haben ein riesiges Schiff, auf dem die Kinder spielen können, auf der Pirateninsel.
0: Ja, und irgendwann sind die Kinder so platt, dass sie dann doch ins Bett gehen. Aber am nächsten Tag, da macht ihr gerade eure Highlights einfach nochmal. Es geht ja heute um 2 Tage im Legoland. Unser gesuchtes Wort, das ihr rausbekommen solltet, besteht aus 3 zusammengesetzten Begriffen. Der Schlussteil ist ein Begriff oder besser ein Hauptwort für woanders schlafen. Macht man nicht daheim, sondern vielleicht bei Freunden oder in einem Hotel. Notiert euch dieses Wort schon mal. In 30 Minuten bekommt ihr den Tipp für einen weiteren Begriff hier bei uns bei der Radio Regenbogen Sonntagsquiz. Ich wiederhole es nochmal. Unser gesuchtes Wort besteht aus 3 zusammengesetzten Begriffen. Der Schlussteil ist ein Begriff oder besser ein Hauptwort für woanders schlafen. Macht man nicht daheim, sondern vielleicht bei Freunden oder in einem Hotel. Wie gesagt, nächster Tipp in einer halben Stunde hier bei Radio Regenbogen und den Sonntagsquizern.

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2: Um 11:30 gibt's das für euch. Vorsicht auf der A5 Basel-Karlsruhe zwischen Teningen und Riegel. Da steht ein kaputtes Auto. Vorsicht auch auf der A81 Singen-Stuttgart zwischen Rottenburg und Herrenberg. Da gibt's eine ungesicherte Unfallstelle. Bitte bildet unbedingt eine Gasse für Rettungsfahrzeuge. Das kann Leben retten. Bitte unbedingt. Und es wird geblitzt in Karlsruhe in der Badener Straße und in Lahr in der Burgheimer Straße. Habt ihr noch was? Dann seid so nett, schickt uns eine Sprachnachricht 08000 34 35 36. Ich bin Astrid Jacobi. Gute Fahrt, ihr Lieben.
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0: So, und jetzt wird's spannend. 11:45.
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0: Julia Sachs aus Fürnheim ist in der Leitung. Warum hast du angerufen?
2: Hey. Mein Sohn ist riesengroßer Lego-Fan und hat mich gebeten, Mama, wir müssen bei dem Gewinnspiel mitmachen.
0: Also, gutes Stichwort. Du hast Bock aufs Legoland, deine Family auch. Wer will denn alles mit?
2: Mein Sohn will auf jeden Fall mit, meine Tochter und mein Mann würde auch gerne nochmal mitgehen.
0: Wie alt sind die beiden, die Kiddies?
2: 9 und 7 Jahre alt.
0: Das wäre ja das perfekte Alter, muss man ja sagen. Dann starten wir mal durch.
2: Ja.
0: Unser großes Lösungswort besteht ja aus 3 Begriffen.
2: Ja,
0: ein
2: genau.
0: Begriff oder besser gesagt ein Substantiv für woanders schlafen. Welches wäre das?
2: Das ist die Übernachtung.
0: Okay. Etwas, das um Pfingsten 2 Wochen dauert, im Sommer aber ganze 6 Wochen. Was könnte das sein, Julia?
2: Das sind die Ferien.
0: Okay, und jetzt wird's richtig, richtig spannend. Ein Begriff für einen Ort, der kleiner ist als eine Stadt, wäre das was?
2: Dorf.
0: Dorf. Julia, daraus ergibt sich was für ein Wort? Lass es uns hören.
2: Die Feriendorfübernachtung.
0: Die Feriendorfübernachtung. Wahnsinn, das stimmt.
2: Super, juhu!
0: Julia, genau das bekommt ihr, die Feriendorfübernachtung. Der Hammer, oder?
2: Ja, super toll, wir freuen uns ganz arg. Oh, mein Sohn ist ganz happy.
0: 2 Tage freier Eintritt ins Legoland.
2: Vielen herzlichen Dank.
0: Plus die Feriendorfübernachtung im Lego Feriendorf. Glückwunsch.
2: Super, danke schön. Toll, juhu.
0: Sowas von gerne.
2: Ja.
0: Da ist Freude pur. Ich gönn euch diese Zeit sowas von. Ich wünsche euch einfach eine traumhafte Übernachtung und eine tolle Zeit im Legoland. Glückwunsch.
2: Vielen, vielen lieben Dank. Wir freuen uns ganz arg.
0: Na, das glaube ich gerne. Und für alle anderen, die jetzt beim Legoland nicht dabei sind, oh, so sorry. Aber auch in der nächsten Stunde gibt es wieder tolle Preise hier bei den Radio Regenbogen Sonntagsquizern. Bis gleich.

0: Habt ein schönes Wochenende mit uns. Es ist kurz vor 12. Ich hab gleich Glockenbar. Ich mag die Nummer so, die ist so eindringlich. Zusammen mit Tom Walker und Home. Außerdem gibt's Olivia Dean. Sowas von groovy. Mag ich total gerne. Auch Man I Need. In der nächsten halben Stunde mit dabei. Hier bei uns gibt's einfach die beste Musik.
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7: Ach was, ach was.
8: Der ehemalige Präsident der Vereinigten Staaten, George W. Bush, war als Student der Vorsitzende der Cheerleader-Gruppe in Yale.
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0: Also man merkt heute schon, dass es besser wird. 15 bis 18 Grad und ein bisschen mehr Sonne und vor allem sehr viel weniger Schauer heute. Morgen am Montag gibt's dann wieder mehr Schauer, hängt ein bisschen durch, 12 bis 16 Grad, aber Dienstag 19 Grad, Sonne und Wolken. Mittwoch, einzelne Schauer, Sonne 20 Grad. Donnerstag, Sonne 23 Grad. Freitag, Sonne 25, Samstag und Sonntag um die 29 Grad. Wahnsinn, es geht doch. Ich glaube, wir freuen uns alle.
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9: Ich bin Diana Kramer. Diesel ist zum ersten Mal seit Anfang März wieder billiger als Benzin der Sorte E10. Im landesweiten Tagesdurchschnitt kostete ein Liter Diesel gestern laut ADAC 1,99 Euro, knapp 1 Cent günstiger als am Freitag.
10: Noch Anfang April, zur Zeit der Höchststände bei den Spritpreisen, war Diesel zwischenzeitlich mehr als 25 Cent teurer als E10, obwohl der Kraftstoff niedriger besteuert wird. Seither ist Diesel aber um gut 45 Cent pro Liter billiger geworden. Super E10 verbilligte sich dagegen nur um knapp 20 Cent. Diesel gilt beim Preis als krisensensibler als Benzin. Das liegt auch daran, dass wir bei dem Kraftstoff auf Importe angewiesen sind. Auch zu Beginn des Ukraine-Kriegs hatte sich Diesel sehr viel schneller verteuert als Benzin und monatelang mehr gekostet. Aus Berlin, Dirk Zeitler.
9: Israel stellt sich nach Medienberichten auf eine mögliche Wiederaufnahme der Angriffe im Iran ein. Die Armee sei in höchster Bereitschaft, heißt es unter Berufung auf israelische Regierungsvertreter. Demnach warte man auf eine Entscheidung von US-Präsident Donald Trump. Es würden sich die Anzeichen mehren, dass Trump neue Militärschläge gegen den Iran anordnen könnte. Nach Trumps Ansicht sei Teheran nicht bereit, seine Bedingungen bei den Verhandlungen zu akzeptieren. Die USA und Israel bereiten sich demnach bereits intensiv auf eine mögliche Wiederaufnahme der Kämpfe vor. Buckelwal Timmy ist tot. Für das mehrfach gestrandete Tier gab es keine erfolgreiche Rettung. Gestern hatten die dänischen Behörden bestätigt, dass es sich bei dem toten Buckelwal vor der Insel Arnholt um Timmy handelt. Der Walforscher Fabian Ritter warnt, aus diesem Fall Lehren zu ziehen.
11: Also das zu durchdenken, zu überlegen, was ist da ursächlich dafür, nämlich in erster Linie die Fischerei und wie damit umzugehen ist, das ist, glaube ich, das Gebot der Zeit.
9: Der Walforscher Fabian Ritter. Es ist offiziell. Xabi Alonso wird neuer Trainer des FC Chelsea. Wie der Premier League Club in London mitteilte, hat der frühere Leverkusener Meistertrainer einen Vertrag bis 2030 unterzeichnet. Die Blues hatten die Champions League verpasst und auch das FA Cup Finale gegen Manchester City verloren. Vor gut 3 Wochen musste der bisherige Trainer Liam Rose Senior gehen. Alonso stand zuletzt bei Real Madrid unter Vertrag, wurde aber nach nur einem halben Jahr freigestellt. In der Saison 2023/24 hatte der Spanier Bayer Leverkusen zum nationalen Double geführt.
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0: Die A8 Stuttgart-Karlsruhe zwischen Heimsheim und Pforzheim-Ost. 5 Kilometer Stau, da steht ein kaputtes Auto auf dem rechten Fahrstreifen. Und die A8 Karlsruhe-Stuttgart zwischen Pforzheim-West und Ost. 6 Kilometer Stau. Geblitzt wird auch in Rastatt in der Riedstraße und in Heddesheim in der Firnheimer Straße. Habt ihr noch was? Dann schickt uns doch bitte eine Sprachnachricht. 08000 34 35 36. Allen unterwegs gute Fahrt.
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0: Und da habe ich gleich was für die ganz Kreativen unter euch oder die, die es werden wollen. Super spannend. Gleich hier bei mir in 10 Minuten.
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0: mag den Chor da irgendwie im Hintergrund. Oh, Glockenbach und Tom Walker.
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0: Ich habe ja versprochen, ich habe was ganz Besonderes für euch. Und zwar zwei Plätze für die Art Night in Karlsruhe. Da könnt ihr nicht nur Bilder angucken, nee, ihr macht sie einfach selber. Das gibt so klassische Malkurse bis hin zu total innovativen Formaten wie Art Night Beats. Da gibt's dann gleich noch die richtige Musik dazu. Oder Paint Your Partner oder Aquarell im Park. Das ist wirklich was Sensationelles. Das gibt es mittlerweile fast in der ganzen Welt. Und da kannst du eben einfach mal vom Handy dich verabschieden und was selber machen und Ideen und Kreativität genießen. Das ist was sehr, sehr Cooles und Besonderes. Und diese zwei Plätze für die Art Night in Karlsruhe, die ihr dann frei wählen könnt, die gibt's dann, wenn ihr mir eine Frage beantwortet. Und meine Frage lautet folgendermaßen. Womit werden Fußbälle bemalt? Es ist eine Flachwitzfrage, ja? Also nur um jetzt mal diejenigen, die gerade googeln, wie Fußbälle gemacht werden, ein bisschen die Bremse reinzuhauen. Womit werden Fußbälle bemalt? Falls ihr da eine Antwort drauf habt, dann legt los und ruft uns an. 08000 34 35 36. Mit ein bisschen Glück gibt's die zwei Plätze für die Art Night in Karlsruhe. Einfach mal selber machen. Und ich sag euch eins, das sieht saucool aus, was dazu gemacht wird. Radio Regenbogen ist hier. Ihr sagt mir, womit Fußbälle bemalt werden. Dankeschön.

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Radio Regenbogen ist hier. Wir sind mitten in den Sonntagsquizern und ich habe zwei Plätze für die Art Night in Karlsruhe. Einfach mal selber machen. Unter professioneller Anleitung, zum Beispiel in Partner malen oder ja, einfach mal ein Aquarell im Park malen. Könnt ihr alles bei der Art Night in Karlsruhe. Wenn

ihr eine Antwort auf meine Frage habt. Womit werden Fußbälle bemalt? 08.034.35.36. Denkt einfach mal an einen sehr berühmten Fußballer. Womit werden Fußbälle bemalt?

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4: Achtung auf der A6 und zwar Heilbronn-Mannheim in Höhe vom Kreuz Waldorf. Da gibt's eine ungesicherte Unfallstelle. Auf der A67 Mannheim-Darmstadt zwischen Gernsheim und Funkstadt ein Unfall mit mehreren Fahrzeugen. Da ist ein Storch auf der Fahrbahn. Die A81 und zwar Singen-Stuttgart zwischen Rottenburg und Herrenberg. Bitte unbedingt eine Gasse für Rettungsfahrzeuge bilden. Hier wird gerade ein Unfall aufgenommen. Der Verkehr wird über den Standstreifen geleitet. Auf der A8 Stuttgart-Karlsruhe gibt es zwischen Heimsheim und Pforzheim-Ost 5 Kilometer Stau. Auf der A8 Karlsruhe-Stuttgart staut sich zwischen Pforzheim-West und Ost auf 6 Kilometer Länge. Und es wird geblitzt in Firnheim in der Mannheimer Straße und in Schwetzingen am Schlossplatz. Habt ihr noch was? Seid so nett, schickt uns doch eine Sprachnachricht 08000 34 35 36. Ich bin Astrid Jacobi. Gute Fahrt durch den Sonntagmittag, ihr Lieben.
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0: Womit malt man eigentlich Fußbälle an?
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0: Für die richtige Antwort gibt's 2 Tickets für die Art Night in Karlsruhe. Den Jürgen habe ich an der Strippe aus dem schönen Schönau im Odenwald. Jürgen, was macht ihr?
3: Ja, wir sind gerade beim Spazierenlaufen Richtung Kraichgau Blick hoch.
0: Okay.
3: Und hoffen noch auf die Sonne, aber noch ist etwas bewölkt hier.
0: Aber zumindest mal ist es milder geworden.
3: Bergen. Es ist definitiv wärmer geworden. Und wenn man Berg hochläuft, wird es sowieso warm.
0: Das stimmt. Jürgen, ich habe ja 2 Tickets für die Art Night in Karlsruhe. Da kannst du einfach mal selber einen Pinsel in die Hand nehmen und das natürlich auch profimäßig lernen. Mit wem würdest du gehen?
3: Mit der Sabine, meine Frau.
0: Und
3: die pinselt nämlich auch immer ganz gerne.
0: Ja, super, dann wäre das echt ein toller Partnerabend. Dazu habe ich eine Frage gestellt.
3: Absolut.
0: Was glaubst du denn? Womit werden Fußbälle bemalt?
3: Ja, nachdem wir gerade die Wohnung renovieren, hatten wir an Heizungsfarbe und sowas gedacht oder Wandfarbe und so Zeug. Und dann sagt sie, nein, das ist doch ein Wortspiel. Das heißt Fußbälle, das ist ein Ball, das ist bestimmt der Ballack.
0: Richtig.
3: Also der Ball wird mit Lack.
0: So ist es. Der Ballack ist es natürlich, mit dem er bemalt wird.
3: Ja.
0: Und damit gehst du zu 2 zur Art Night in Karlsruhe. Glückwunsch.
3: Geil. Endlich mal Farbe im Leben.
0: Sagen. Endlich mal Farbe im Leben. Mal ein schönes Bild von deiner Frau. Einverstanden?
3: Oh, eher umgekehrt.
0: Alles klar. Ich wünsche euch da ganz viel Spaß.
3: Ja, super, Astrid. Herzlichen Dank.
0: So gerne geschehen. Und in der nächsten Stunde gibt's Tickets für ein Hammer-Musical. Bleibt einfach bei mir. Ich bin Astrid Jacobi. Wunderschönes Wochenende mit Radio Regenbogen. Ah.

0: Wunderschönen Sonntag. Radio Regenbogen ist hier. Ich habe gleich die Wahnsinnsstimme von Adele. Rolling in the Deep in der nächsten halben Stunde mit dabei. Und Mal Smith. Die beste Musik gibt's einfach hier bei uns.
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0: Heute schon mal 18 Grad und weniger Schauer, ab und an sogar schon mal Sonnenschein. Morgen hängen wir noch mal durch bei Sonnenschein und ganz vielen Schauern und Gewittern bei um die 17 Grad. Und ab Dienstag starten wir dann durch, fast mit Sommer, muss man sagen. Die Mittwoch, Donnerstag, Freitag 25 bis streckenweise sogar 29 Grad.
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2: Ich bin Diana Kramer. Die USA und Israel bereiten sich nach Medienberichten auf mögliche neue Militärschläge gegen den Iran vor. Die israelische Armee sei in höchster Bereitschaft, heißt es unter Berufung auf israelische Regierungsvertreter.
3: Bei den Bemühungen um eine friedliche Lösung des Konflikts mit dem Iran gibt es bisher keine Annäherung. Vor dem Hintergrund rechnet man in Israel damit, dass der Krieg wieder ausbrechen könnte. Nach Medienberichten wird mit einer baldigen Entscheidung von US-Präsident Donald Trump gerechnet. Grund dafür sei, dass die bisherigen Ziele, insbesondere mit Blick auf das iranische Atomprogramm, bisher nicht erreicht worden seien. Als mögliche Szenarien gelten in Israel begrenzte Schläge auf iranische Kraftwerke und Brücken, aber auch Bodenoperationen der USA. Aus Tel Aviv, Sarah Lemmel.
2: Zum ersten Mal seit mehr als zwei Monaten ist Diesel in Deutschland wieder billiger als Benzin der Sorte E10. Im bundesweiten Tagesdurchschnitt kostete ein Liter Diesel gestern 1,99 Euro und war laut ADAC 0,9 Cent günstiger als am Freitag. Noch Anfang April war Diesel zeitweise mehr als 25 Cent teurer als E10, obwohl der Kraftstoff niedriger besteuert wird. Seither ist Diesel um gut 45 Cent pro Liter billiger geworden, Super E10 knapp 20 Cent. Der Tankrabatt von knapp 17 Cent sorgt zwar für sinkende Preise, hat auf den Preisabstand von Diesel und Benzin aber keinen Einfluss. Mitten in der norditalienischen Stadt Modena ist ein Auto in eine Menschenmenge gerast. Mehrere Menschen wurden zum Teil schwer verletzt, darunter auch eine deutsche Touristin.
4: Es war der blanke Horror, sagen Augenzeugen. Hier können die Bilder einfach nicht vergessen. Menschen fliegen regelrecht durch die Luft, Panik bricht aus. Am Ende der Wahnsinnsfahrt versucht der Täter noch zu fliehen, mit einem Messer in der Hand. Passanten können ihn aber stoppen und der Polizei übergeben. Einen etwa 30-jährigen Italiener, der schon einmal in psychiatrischer Behandlung war. Warum er in die Gruppe raste, ist aber noch unklar. Im Moment gehen die Ermittler hier aber nicht von einem Terrorakt aus. Aus Italien, Claudia Wächter.
2: Zum Fußball. Die Meisterschaft ist schon lange sicher. Gestern am letzten Bundesligaspieltag gab es für den FC Bayern nach dem 5:1-Sieg gegen Köln auch die Meisterschale. Und heute wird zu Hause mit den Fans gefeiert. Zur Stunde wird die Mannschaft im Münchner Rathaus vom neuen Oberbürgermeister Dominik Krause empfangen. Danach geht's traditionell auf den Rathausbalkon, um den Fans auf dem Münchner Marienplatz zuzujubeln.
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0: Um 3:03. Achtung, auf der A6 Heilbronn-Mannheim in Höhe vom Kreuz Waldorf wird ein Unfall aufgenommen. Dann die A61 Koblenz-Ludwigshafen zwischen dem Kreuz Worms und Frankenthal. Der linke Fahrstreifen wegen einem Unfall mit 4 Fahrzeugen gesperrt. Die Unfallstelle ist noch ungesichert. Auf der 81 Singen-Stuttgart zwischen Rottenburg und Herrenberg beide Fahrstreifen gesperrt. Bitte hier unbedingt eine Gasse für Rettungsfahrzeuge bilden. Die A8 Stuttgart-Karlsruhe zwischen Heimsheim und Pforzheim-Ost gibt's 5 Kilometer Stau. A8 Karlsruhe-Stuttgart zwischen Pforzheim-West und Ost hier 6 Kilometer Stau. Und es wird geblitzt, und zwar in Mannheim in der Helmholtzstraße und in Pforzheim steht ein Blitzer in der Schwarzwaldstraße. Habt ihr noch was gesehen? Schickt uns doch bitte eine Sprachnachricht 08000 34 35 36. Allen unterwegs gute Fahrt!
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0: Und ich habe gleich wieder Hammer-Tickets für euch, und zwar für ein Wahnsinns-Musical. Bleibt einfach bei mir, in 10 Minuten ist es soweit.
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0: Wunderschöner Flashback-Hit von Mr. Mr. Broken Wings. Wunderschönes Wochenende.
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0: Ich hab's versprochen, ich habe Tickets für ein grandioses Musical und es ist das Musical We Will Rock You in Stuttgart. Läuft ja schon seit einer Weile von Stage, das Musical, und es erzählt einfach eine wahnsinnsneue Geschichte über die ganze Musik von Queen. We Will Rock You neu interpretiert und das sind natürlich Songs, die wir alle mit der Muttermilch eingetrunken haben. Und da sind auf der ganzen Welt schon triumphale Tourneen passiert mit We Will Rock You. Das ist eine spektakuläre Neuinszenierung in Stuttgart von Stage Entertainment. Und diese spektakulären Tickets für ein spektakuläres Musical, das ihr zu zweit spektakulär genießen könnt, bekommt ihr dann, wenn ihr mir meine Frage beantwortet. Was glaubt ihr, Achtung, was glaubt ihr, bei welchem musikalischen Darbietung könnte man meinen, sie sei nur für Frauen? Bei welcher musikalischen Darbietung könnte man meinen, sie sei nur für Frauen? 08000 34 35 36. Jetzt durchklingeln, sobald ihr eine Lösung habt.
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Welches Konzert könnte nur für Frauen sein? 08000 34 35 36 am besten jetzt durchklingeln. Zwei Tickets fürs Queen Musical We Will Rock You liegen hier auf meinem Pult. 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
5: Es ist 13:30. Vorsicht auf der A6 Heilbronn-Mannheim. In Höhe vom Kreuz Waldorf wird ein Unfall aufgenommen. Vorsicht, A81 Karlsruhe-Stuttgart. In Höhe der Raststätte Sindelfingerwald auch eine ungesicherte Unfallstelle. Dann die A61 Koblenz-Ludwigshafen zwischen dem Kreuz Worms und dem Kreuz Frankenthal. Da gab es einen Unfall mit 4 Fahrzeugen. Da wird der Unfall gerade aufgenommen und der Verkehr an der Unfallstelle vorbeigeführt. Und es wird geblitzt in Heilbronn in der Max-Planck-Straße und in Karlsruhe in der Schwetzinger Straße. Habt ihr noch was? Dann schickt uns doch bitte eine Sprachnachricht 08000 34 35 36. Ich bin Astrid Jacobi. Gute Fahrt, ihr Lieben.
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0: Habt ein sehr schönes Wochenende mit uns.
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0: Und da spielen wir um 2 Tickets für das Stage Musical We Will Rock You in Stuttgart. Michaela aus Rheinstetten ist gerade auf dem Weg zum KSC. Die spielen ja heute ihr letztes Heimspiel gegen Bochum. Was glaubst du, Michaela, wie geht's aus?
3: Also ich hoffe ganz schwer 2-1. Also auf jeden Fall 3 Punkte. Wir müssen auf jeden Fall gewinnen. Ich tippe mal 2-1.
0: Dann drücke ich einfach mit die Daumen. Einverstanden?
3: Auf jeden Fall.
0: Und ich drück dir die Daumen, denn ich habe ja 2 Tickets fürs Musical We Will Rock You, das Queen Musical in Stuttgart. Du liebst die Musik von Queen?
3: Total. Und Musicals sowieso.
0: Oh, dann wärst du ja genau die Richtige dafür. Es gibt ja eine Frage, die du beantworten solltest. Was glaubst du denn? Wie nennt man eine musikalische Vorstellung, von der man denken könnte, sie sei nur für Frauen?
3: Ich denke, es ist das Rockkonzert.
0: Natürlich. Selbstverständlich ist es das. Und damit Glückwunsch. Du gehst nach Stuttgart.
3: Wie cool. Also, der Tag ist ja jetzt schon super. Und wenn wir jetzt noch heute gewinnen, dann. Also,
0: jetzt kann nichts mehr passieren, oder?
3: Nein, wirklich nicht.
0: 3 Punkte gegen Bochum und 2 Tickets für dich fürs Musical. Cooler Sonntag,
3: richtig,
0: ne?
3: Richtig cool. Mega Sonntag. Also damit hätte ich absolut nicht gerechnet. Richtig gut.
0: Dann rechne mal lieber mit uns. Radio Regenbogen ist hier. Euch ein wunderschönes Wochenende mit uns. Und gleich gibt's wahr oder falsch. Und damit auch Tickets für den Wolf- und Bärenpark Schwarzwald. Für die ganze Familie nach dem Motto Ferienausflug in den Ferien.

0: grandioser Klassiker von Toto Africa. Hört ihr hier bei uns? Radio Regenbogen ist hier. Gleich gibt's Felix Jähn. Pride ist in der nächsten halben Stunde mit dabei. Außerdem gibt's Nico Santos. All Time High und ganz einfach die beste Musik hier bei uns.
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10: Warum haben wir die Fäden in der Hand, wenn wir heimlich die Macht über etwas haben? Der Ursprung dieser Redewendung liegt im Marionettenspiel. Die Puppen werden von den Marionettenspielern durch die dünnen Fäden an Kopf, Armen und Beinen gelenkt. Das passiert so heimlich, dass das Publikum davon beinahe nichts sieht.
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0: Das wird auf jeden Fall besser. Man merkt schon ein bisschen heute, so um die 18 Grad und kaum Schauer. Morgen kommen wieder ein paar Schauer, um die 17 Grad. Und dann ab Dienstag geht's einfach nur noch bergauf. Dienstag 20, Mittwoch 20, Donnerstag, Freitag, Samstag steigert sich's immer mehr auf bis zu 29 Grad über Pfingsten.
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11: Ich bin Thomas Bliskin. Die AfD-Umfragewerte in Sachsen-Anhalt alarmieren mehrere Länderinnenminister. Nach einem Bericht des Handelsblatts wollen sie Vorkehrungen für den Fall einer Regierungsbeteiligung treffen. Thüringens Innenminister Meyer drängt auf Beratungen bei der nächsten Innenministerkonferenz.
12: Man müsse dringend darüber beraten, welche Risiken eine mögliche Regierungsübernahme der AfD in Sachsen-Anhalt für die Sicherheitsarchitektur in Deutschland hätte, sagte Meyer dem Handelsblatt. Die AfD stelle aufgrund ihrer zahlreichen Kontakte zu autoritären Staaten und ihrer Vernetzung mit rechtsextremen Vorfeldorganisationen eine Gefahr für die Sicherheit der Bundesrepublik dar. Hessens Innenminister Posek spricht sich ebenfalls für Vorbereitungen bei, wie er sagt, Eintritt des Worst-Case-Szenarios aus. Auch die Abläufe in der Innenministerkonferenz müssten dann angepasst werden. Doc Zeitler, Berlin.
11: Israel stellt sich nach Medienberichten auf eine mögliche Wiederaufnahme der Angriffe im Iran ein. Die Armee sei in höchster Bereitschaft, heißt es unter Berufung auf israelische Regierungsvertreter. Demnach warte man auf eine Entscheidung von Donald Trump. Nach Ansicht des US-Präsidenten ist Teheran nicht bereit, seine Bedingungen bei den Verhandlungen zu akzeptieren. Die Weltgesundheitsorganisation hat wegen des Ebola-Ausbruchs in der Demokratischen Republik Kongo und in Uganda eine internationale Gesundheitsnotlage ausgerufen. Damit will die UN-Behörde Nachbarländer in erhöhte Alarmbereitschaft versetzen.
13: Bislang gäbe es in der Region rund 250 nachgewiesene oder mutmaßliche Fälle der gefährlichen Fieberkrankheit und laut WHO 80 Todesfälle. Vor allem der Nordosten des Kongo ist betroffen. Die WHO geht aber davon aus, dass der Ausbruch möglicherweise viel größer ist als bislang entdeckt. Sie sieht ein hohes Risiko für eine Ausbreitung des Virus auch im Nachbarland Uganda. Ebola ist eine ansteckende und lebensbedrohliche Infektionskrankheit. Das Virus wird durch Körperkontakt und Kontakt mit Körperflüssigkeiten übertragen. Einen Impfstoff gibt es bislang nicht. Diana Kramer, Nachrichtenredaktion.
11: Diesel ist zum ersten Mal seit Anfang März wieder billiger als E10. Im bundesweiten Tagesdurchschnitt kostete ein Liter Diesel gestern 1,990 €, ein Liter E10 aber 1,994 €, teilte der ADAC mit. Diesel verbilligte sich damit um 0,9 Cent im Vergleich zu Freitag. E10 blieb unverändert.
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0: Um 2:02. Vorsicht, auf der A5 Karlsruhe-Basel zwischen Offenburg und Lahr wird auf der linken Spur ein Unfall aufgenommen. Vorsicht, auf der A81 Karlsruhe-Stuttgart in Höhe der Raststätte Sindelfingerwald Süd, da gibt's auch eine ungesicherte Unfallstelle. A81 Würzburg-Heilbronn zwischen Neuenstadt und dem Kreuz Weinsberg, kaputtes Auto auf dem rechten Fahrstreifen. Außerdem sind da Personen ausgestiegen, bitte macht langsam. Die A8 Karlsruhe-Stuttgart zwischen Pforzheim-West und Ost gibt es 8 Kilometer Stau. Und es wird geblitzt in Pforzheim in der Friedrich-Ebert-Straße und in Lörrach in der Tumringer-Straße. Habt ihr noch was? Dann schickt uns doch bitte eine Sprachnachricht 08000 34 35 36. Allen unterwegs gute Fahrt.
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0: Wie wäre es mit einem Familienausflug in den Ferien, und zwar in den Bärenpark? Den gibt's gleich bei mir zu gewinnen. Ich find's total schön, dass ihr bei mir
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0: seid.
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0: Das macht er einfach immer wieder gut. Felix Seelen, top hier bei uns.
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0: Ich habe ja versprochen, ich habe einen ganz, ganz tollen Ferienausflug für euch. Bald sind ja Pfingstferien und die einen fahren vielleicht ein bisschen weg. Super, freue ich mich für. Und bei den anderen, puh, was machen wir jetzt eigentlich mit den Kindern die ganze Zeit? Wie wäre es mit einem Familienausflug in den alternativen Wolf- und Bärenpark im Schwarzwald? Das ist eine Stiftung und da sind vor allem Bären hingekommen, denen es zum Beispiel im Zirkus nicht gut ging oder die privat gehalten worden sind. Mit einem Bär hat es angefangen und mittlerweile leben dort 9 Bären, 3 Luchse und natürlich auch noch ein Wolf. Und das ganze Gelände ist 10 Hektar groß. Also da kann man wirklich was erleben. Und ein Familienticket hätte ich für euch und natürlich auch das Radio Regenbogen Überraschungspaket, wenn ihr mit mir jetzt wahr oder falsch spielt. Das funktioniert folgendermaßen. Ihr ruft jetzt bei uns an 08000 34 35 36. Klein bissele Glück und ihr kommt in meine Leitung. Ich erzähle euch was. Ihr entscheidet wahr oder falsch. Und wenn ihr richtig liegt, dann geht's für die ganze Familie in den alternativen Wolf- und Bärenpark Schwarzwald. 08000 34 35 36. Ich freue mich auf euch.

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1: Um 2:30. Auf der A5 Basel-Karlsruhe zwischen Bühl und der Raststätte Bühl-Ost wird ein Unfall aufgenommen. Dann geht's weiter und zwar auf der A8 Stuttgart-Karlsruhe zwischen Heimsheim und Pforzheim-Ost gibt's 9 Kilometer Stau. Und auf der A8 Karlsruhe-Stuttgart zwischen Pforzheim-West und Ost 8 Kilometer. Außerdem wird geblitzt und zwar in Fellbach in der Hirschstraße und in Raststadt in der Riedstraße. Habt ihr noch was? Dann seid so nett, schickt uns doch eine Sprachnachricht 08000 34 35 36. Ich bin Astrid Jacobi. Gute Fahrt, ihr Lieben.
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Neu bei Radio Regenbogen. Kygo, Khalid und Griffin. Save my love. 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

0: Neuer Hit hier bei uns, Kaigo zusammen mit Khalid und Griffin, Save My Love.
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0: Und da spielen wir jetzt um ein Familienticket für den Wolf- und Bärenpark Schwarzwald. Karin aus Heidelberg, was machst du?
3: Ich bin gerade bei meiner Tochter angekommen und wir trinken noch nachträglich zum Geburtstag Kaffee und Kuchen und verbringen den Nachmittag zusammen.
0: Ja, wunderbar. Meine Liebe, mit wem würdest du denn in den alternativen Wolf- und Bärenpark gehen wollen? Erzähl mal.
3: Mit meiner Tochter, meinem Schwiegersohn.
0: Ja, wunderbar. Das ist ja eine tolle Kombination. Hast du schon mal Bären so in freier Landbahn gesehen?
3: Nein, noch nie.
0: Also ich ehrlich gesagt auch nicht, aber bei neun Bären, die dort leben, kann man sich ja vorstellen, dass das klappen könnte.
3: Ich hoffe doch dann.
0: Ist auch ein wunderschöner Familienausflug. Und den bekommst du ja dann, wenn du jetzt mit mir wahr oder falsch spielst. Bereit?
3: Jawohl, bereit.
0: Okay, ich sage dir Folgendes. Der 100-Liter-Tank des Bugatti Veyron, das ist so ein Supersportscar, ist bei einer Geschwindigkeit von 400 Stundenkilometern schon nach 12 Minuten leer. Stimmt das oder stimmt das nicht?
3: Das stimmt.
0: Also 12 Minuten, ein ganzer Tank und 100 Liter?
3: Nee, dann doch nicht. Nein, stimmt nicht. Ich sag nein. Jetzt hast du mich verwirrt, aber ich sag leider nein.
0: Ich wollte dich nicht verwirren. Wir bleiben bei deiner ersten Antwort. Das wäre jetzt unfair gewesen.
3: Das war eine richtige Bauchentscheidung.
0: Das wäre ja gemein gewesen. Wir sind ja nicht beim Finanzamt. Wir sind ja bei Radio Regenbogen. Und damit dürft ihr mit der ganzen Family in den Bärenpark im Schwarzwald. Viel Spaß dort.
3: Vielen herzlichen Dank.
0: Ihr müsst euch da echt mal die Seite angucken. Da gibt es übrigens auch einen Luchs und da müssen die aufpassen, wenn ich mal komme. Den Luchs, den würde ich ja sofort mitnehmen, einstecken und zu Hause bei mir kuscheln lassen. Die Regenbogen ist hier.

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6: Oh, wie Ortsverwechslung.
7: Im Ortenaukreis gibt es den wahrscheinlich einzigen Ort in Deutschland, der bewusst mit Düsseldorf verwechselt wird. Für den Film Charlie und die Schokoladenfabrik aus dem Jahr 2005 wurde eine Szene in der Altstadt in Gengenbach gedreht. Wir wissen das. Allerdings wurde die Szene im Film mit Düsseldorf, Germany betitelt.
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8: Ja, ist recht stabil heute Nachmittag. Ist meist trocken. Von der Sonne seht ihr gebietsweise auch was. Morgen regnet es dann öfter. Gewitter können auch aufploppen. Und die Höchstwerte liegen zwischen 12 und 16 Grad.
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9: Ich bin Thomas Bliskin. Israel stellt sich nach Medienberichten auf eine mögliche Wiederaufnahme der Angriffe im Iran ein. Die Armee sei in höchster Bereitschaft, hieß es unter Berufung auf israelische Regierungsvertreter.
10: Bei den Bemühungen um eine friedliche Lösung des Konflikts mit dem Iran gibt es bisher keine Annäherung. Vor dem Hintergrund rechnet man in Israel damit, dass der Krieg wieder ausbrechen könnte. Nach Medienberichten wird mit einer baldigen Entscheidung von US-Präsident Donald Trump gerechnet. Auch die New York Times hatte berichtet, das Pentagon prüfe bereits verschiedene Kriegsoptionen. Grund dafür sei, dass die bisherigen Ziele, insbesondere mit Blick auf das iranische Atomprogramm, bisher nicht erreicht worden seien. Als mögliche Szenarien gelten in Israel begrenzte Schläge auf iranische Kraftwerke und Brücken, aber auch Bodenoperationen der USA. Sarah Lemmel, Tel Aviv.
9: Die AfD-Umfragewerte in Sachsen-Anhalt alarmieren mehrere Länderinnenminister. Nach einem Bericht des Handelsblatts wollen sie Vorkehrungen für den Fall einer Regierungsbeteiligung treffen. Thüringens Innenminister Meyer drängt auf Beratungen bei der nächsten Innenministerkonferenz.
11: Man müsse dringend darüber beraten, welche Risiken eine mögliche Regierungsübernahme der AfD in Sachsen-Anhalt für die Sicherheitsarchitektur in Deutschland hätte, sagte Meyer dem Handelsblatt. Die AfD stelle aufgrund ihrer zahlreichen Kontakte zu autoritären Staaten und ihrer Vernetzung mit rechtsextremen Vorfeldorganisationen eine Gefahr für die Sicherheit der Bundesrepublik dar. Hessens Innenminister Posseck spricht sich ebenfalls für Vorbereitungen bei, wie er sagt, Eintritt des Worst-Case-Szenarios aus. Auch die Abläufe in der Innenministerkonferenz müssten dann angepasst werden. Doc Zeitler, Berlin.
9: Feuerwehr und Sanitäter haben im oberbayerischen Traunstein einen aus Kroatien kommenden Nachtzug evakuiert. Gemeldet worden war ein Brand im Zug, der sich dann jedoch als qualmende Bremse herausstellte. Laut Feuerwehrverband wurden 250 Fahrgäste aus dem Zug evakuiert. Auch wenn es für Deutschland im Finale nur für Platz 23 gereicht hat, was Reichweite und Einschaltquote betrifft, landete die ARD mit dem Eurovision Song Contest auf dem ersten Platz. Durchschnittlich fast 9 Millionen Zuschauer haben das ESC-Finale vor den Fernsehern verfolgt. Die Einschaltquote lag bei 46,8%, teilte die ARD mit. Beim jüngeren Publikum waren vor allem die digitalen Angebote gefragt.
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8: Plant ein bisschen mehr Zeit ein auf der A5 Karlsruhe Heidelberg zwischen Kronau und dem Kreuz Walldorf. 5 Kilometer Stau. A8 Stuttgart Karlsruhe zwischen Heimsheim und Pforzheim Ost. 9 Kilometer Stau. Und in der Gegenrichtung zwischen Pforzheim West und Pforzheim Ost. 8 Kilometer Stau. Geblitzt werdet ihr in Fellbach in der Hirschstraße und in Rastatt in der Riedstraße. Wenn ihr noch was habt, schickt uns gerne eine Sprachnachricht rein an die 08000 34 35. 36.
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8: Ich bin der Mönch, die Region macht sich ein Lazy Sunday. Wir leisten euch mit den ganz großen Bangern Gesellschaft. Hier ist die aktuelle von Dermot Kennedy. Sehr nice. Funeral.
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Also das ist mal wirklich eine Überraschung. Jetzt kommt der Mega-Erfolg auch auf die Bühne. Einen schönen Sonntag euch mit Radio Regenbogen. K-Pop Demon Hunters, der erfolgreichste Netflix-Animationsfilm bis heute, geht um eine koreanische Girlgroup, die nebenbei auch noch auf Dämonenjagd geht. Jetzt haben die Macher eine weltweite Konzerttour angekündigt. Das wird also ein richtig fettes Spektakel, weil ist ja alles animiert. Konzerttermine stehen noch nicht fest. Ihr könnt euch aber jetzt schon online für Tickets registrieren. Ist echt krass, was das für ein Hype um K-Pop Demon Hunters immer noch ist. Der Soundtrack hat ja sogar einen Grammy bekommen. Hier ist er für euren Sonntagnachmittag, Golden bei Radio Regenbogen.

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2: Auf der A5 Karlsruhe Heidelberg hat zwischen Kronau und dem Kreuz Walldorf einen Crash gegeben. 5 Kilometer Stau deswegen. Bisschen länger braucht ihr auch auf der A8 Stuttgart Karlsruhe zwischen Heimsheim und Pforzheim Ost. 9 Kilometer Stau. Und auf der A8 in der Gegenrichtung nach Stuttgart zwischen Pforzheim West und Pforzheim Ost 7 Kilometer Stau. Geblitzt werdet ihr in Ketsch in der Neuenheimer Straße und in Bad Bellingen in der Tuller Straße. Wenn ihr noch was habt, meldet euch gerne rein mit einer Sprachnachricht an die 08000 34 35 36. Ich bin der Münch. Einen schönen Nachmittag.
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Hey, Wetter passt, ist die meiste Zeit über trocken, ein bisschen Sonnenschein gibt's auch. Also wenn ihr noch was unternehmen wollt, jetzt dreimal Input für eure Planung bei Radio Regenbogen. Wenn ihr spontan zum Beispiel shoppen wollt, in Mannheim ist verkaufsoffener Sonntag noch bis 18 Uhr. Dazu wird in der Innenstadt auch noch extra was aufgefahren für euch. Shows, Live-Mucke, Foodtrucks und noch vieles mehr. Dann ist heute Final Day vom größten Volksfest in der Ortenau in Kehl. Und noch mehr Volksfeeling gibt's in Heidelberg auf dem deutsch-amerikanischen Volksfest und in Freiburg auf der Frühjahrsmess. Riesenrad, Autos, gute Achterbahn, alles da. Beide gehen im Übrigen noch bis zum 25. Mai. Viel Spaß euch bei allem, was ihr macht. Jetzt mit einer Empfehlung für euch von Superstar Taylor Swift. Sie feiert sie nämlich total ab. Neu dabei, hier ist Holly Humberstone und Love Somebody bei Radio Regenbogen.

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Fahrt vorsichtig auf der A5 Basel-Karlsruhe zwischen Baden-Baden und Rastatt Süd. Da gibt's eine ungesicherte Unfallstelle. Die Staus und Blitze haben wir dann gleich um kurz nach vier für euch.

0: Einen schönen Sonntag euch mit Radio Regenbogen und mit der besten Musik. Gleich mit dabei, Mega-Hit von Carly Rae Jepsen. War? Ein echter Happy Sound. I really like you. Ich bin der Münch, das und noch viel mehr gleich für euch.
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0: Ist meist trocken heute Nachmittag. Stellenweise seht ihr auch was von der Sonne. Morgen ist es dann regnerisch bei 12 bis 16 Grad.
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5: Ich bin Thomas Bleskin. Diesel ist zum ersten Mal seit Anfang März wieder billiger als Super E10. Im bundesweiten Tagesdurchschnitt kostete ein Liter Diesel laut ADAC 1,99 Euro. E10 lag minimal darüber.
6: Noch Anfang April, zur Zeit der Höchststände bei den Spritpreisen, war Diesel zwischenzeitlich mehr als 25 Cent teurer als E10, obwohl der Kraftstoff niedriger besteuert wird. Seither ist Diesel aber um gut 45 Cent pro Liter billiger geworden. Super E10 verbilligte sich dagegen nur um knapp 20 Cent. Diesel gilt beim Preis als krisensensibler als Benzin. Das liegt auch daran, dass wir bei dem Kraftstoff auf Importe angewiesen sind. Auch zu Beginn des Ukraine-Kriegs hatte sich Diesel sehr viel schneller verteuert als Benzin und monatelang mehr gekostet. Doc Zeitler, Berlin.
5: Israel stellt sich nach Medienberichten auf eine mögliche Wiederaufnahme der Angriffe im Iran ein. Die Armee sei in höchster Alarmbereitschaft, hieß es unter Berufung auf israelische Regierungsvertreter.
7: Bei den Bemühungen um eine friedliche Lösung des Konflikts mit dem Iran gibt es bisher keine Annäherung. Vor dem Hintergrund rechnet man in Israel damit, dass der Krieg wieder ausbrechen könnte. Nach Medienberichten wird mit einer baldigen Entscheidung von US-Präsident Donald Trump gerechnet. Auch die New York Times hatte berichtet, das Pentagon prüfe bereits verschiedene Kriegsoptionen. Grund dafür sei, dass die bisherigen Ziele, insbesondere mit Blick auf das iranische Atomprogramm, bisher nicht erreicht worden seien. Als mögliche Szenarien gelten in Israel begrenzte Schläge auf iranische Kraftwerke und Brücken, aber auch Bodenoperationen der USA. Sarah Lemmel, Tel Aviv.
5: Die Ukraine hat nach russischen Angaben einen der schwersten Drohnenangriffe seit Beginn des Kriegs in der Region Moskau gestartet. Behörden meldeten mindestens 3 Tote und mehrere Verletzte, auch nahe einer Ölraffinerie. Zeitweise wurde der Flugverkehr eingeschränkt. Der ukrainische Präsident Zelensky bezeichnete die Angriffe als gerechtfertigte Reaktion auf den russischen Angriffskrieg. Die Polizei hat bei Leipzig einen entlaufenen Tiger erschossen. Das Tier war nach Polizeiangaben aus einer privaten Anlage in Schkeuditz entkommen und wurde in einer Gartenanlage erlegt. Ein Mann wurde leicht verletzt und ins Krankenhaus gebracht. Für die Bevölkerung besteht laut Polizei keine Gefahr mehr. Weitere freilaufende Tiere gäbe es nicht.
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0: A5 Karlsruhe Heidelberg zwischen Kronau und dem Kreuzwaldorf 5 Kilometer Stau. Bis länger braucht ihr auf der A6 Heilbronn Nürnberg zwischen Heilbronn Neckarsulm und dem Kreuz Weinsberg 3 Kilometer Stau. A8 Stuttgart Karlsruhe zwischen Heimsheim und Pforzheim Ost 8 Kilometer Stau und in der Gegenrichtung zwischen Pforzheim West und Pforzheim Ost 7 Kilometer Stau. Geblitzt werdet ihr in Heidelberg in der Speirerstraße und in Freiburg in der Schreiberstraße. Wenn ihr noch was habt, schickt uns gerne eine Sprachnachricht an die 08000 34 35 36. Ich bin der Münch. Hello.
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0: Und heute ist Akku aufladen angesagt für die neue Woche. Dazu passt natürlich viel Musik. Here we go. Los geht die nächste Ladung mit der aktuellen von Michael Patrick Kelly. Traces.
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0: Das Radio Regenbogen Verkehrsupdate. Fahrt vorsichtig auf der A5 Karlsruhe-Basel. Zwischen Offenburg und Lahr gibt es eine ungesicherte Unfallstelle. Weiter geht's mit der besten Musik für euer Wochenende. Hashtag nice to know. Die Stories dahinter liefert euch unser Mann vom Morgen.
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2: Das ist die Message zu Abracadabra von Lady Gaga.
3: Ist es Zauber? Ist es Magie? Auf jeden Fall ist es immer spektakulär, wenn die Lady irgendwo vor ein Mikrofon tritt. In dem Fall wird's hochlyrisch, denn tief versunken in ihre Gedanken versucht uns Lady Gaga klarzumachen, wie komplex unser Leben als Mensch doch ist. Ständig ist man versucht, alles richtig zu machen, kämpft mit sich selber, das Beste aus allem rauszuholen, rennt Sache hinterher, die am Ende gar nicht wichtig waren und strebt noch Glück und Liebe, um ganz zum Schluss dann doch wieder tot unter der Erde zu liegen. Halt mich in deinem Herz heute Nacht, solange das Mondlicht magisch auf uns scheint. Beschütz mich vor dem inneren sinnlosen Kampf, den das Leben mit sich bringt. Und irgendwann dann spricht eine magische Figur die letzte Worte meines Lebens. Also wird's Zeit, wie in Trance, deren Nacht noch einmal Zauber zu verpassen. Abracadabra, wie eine mystische Party im Wahnsinn des Lebens von Lady Gaga.
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Neu bei Radio Regenbogen. Harry Styles, American Girls.

0: halb fünf.
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0: Auf der A5 Karlsruhe Heidelberg hat zwischen Kronau und dem Kreuz Walldorf einen Crash gegeben, deswegen 5 Kilometer Stau. Bisschen länger braucht ihr auch auf der A6 Nürnberg-Heilbronn zwischen Bretzfeld und dem Kreuz Weinsberg 3 Kilometer Stau. A8 Stuttgart-Karlsruhe zwischen Heimsheim und Pforzheim-Ost 8 Kilometer Stau und in der Gegenrichtung zwischen Pforzheim-West und Pforzheim-Ost 7 Kilometer Stau. Geblitzt werdet ihr in Baden-Baden in der Rotenbachtalstraße und in Rien im Bäumliweg. Wenn ihr noch was habt, schickt uns einfach eine Sprachnachricht an die 08000 34 35 36. Ich bin der Münch, einen schönen Sonntag.
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0: Radio Regenbogen am Tag nach einer erneuten Eurovision Song Contest-Katastrophe für Deutschland. Sarah Engels ist Drittletzte geworden. Bulgarien hat gewonnen. Also ich weiß auch nicht, warum wir da überhaupt noch mitmachen. Oder wir schicken einfach beim nächsten Mal einen Hund oder eine Katze hin. Da gibt es vielleicht noch einen Ach-wie-süß-Bonus und wir landen zumindest in der Top 10. Dann ist heute Internationaler Museumstag. Bis abends kommt ihr in viele Museen in Bavü kostenlos rein. Zum Beispiel in die Stuttgarter Staatsgalerie. Und der Internationale Tag des Backens ist auch. Backen ist ja das neue Yoga. Ist super zum Runterkommen und ich bin mir sicher, ihr habt bestimmt was auf Lager, was ihr richtig gut backen könnt, ob jetzt süß oder herzhaft. Meldet euch gerne mal mit einer WhatsApp. Was ist eure Backspezialität? 08000 34 35 36. Was macht euch so schnell keiner nach? 08000 34 35 36. Gerne auch als Sprachnachricht.
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Das Radio Regenbogen Verkehrsupdate. Fahrt vorsichtig auf der A6 Heilbronn-Mannheim. Auf Höhe vom Kreuz Walldorf gibt es eine ungesicherte Unfallstelle. Die Staus und Blitzer haben wir dann gleich um kurz nach 5 für euch. 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

0: Schönen Sonntag euch mit Radio Regenbogen und mit der besten Musik. Gleich ein fetter Kracher von Ella Henderson, Ghost. Ist echt der Hammer. Ich bin der Mönch, das und noch viel mehr. Gleich für euch.
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0: Mit ein bisschen Glück erwischt ein paar Sonnenstrahlen. Morgen ist es die meiste Zeit über bewölkt. Es regnet auch öfter mal. Gewitter können auch aufploppen. Und die Höchstwerte liegen zwischen 12 und 16 Grad.
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10: Ich bin Thomas Bleski. Die WHO hat wegen eines Ebola-Ausbruchs in der Demokratischen Republik Kongo eine internationale Gesundheitsnotlage ausgerufen. Die Organisation warnt dabei vor regionaler Ausbreitung, nicht vor einer weltweiten Pandemie.
11: Es gibt schon mehr als 300 vermutete Fälle. Knapp 90 Menschen sind bereits gestorben, darunter auch ein Patient im Nachbarland Uganda. Die hohe Zahl der Fälle in so kurzer Zeit gilt als äußerst besorgniserregend. Besonders beunruhigend, der Ausbruch wird durch eine seltene Virusvariante verursacht, für die es keinen Impfstoff gibt. Dazu kommt eine hohe Ausbreitungsgefahr. Das Virus ist an der kongolesischen Grenze zu Uganda und dem Südsudan ausgebrochen. Die Weltgesundheitsorganisation ist über eine rasche Ausbreitung in der gesamten Region besorgt. Christine Palitzer, Kapstadt.
10: Diesel ist zum ersten Mal seit Anfang März wieder billiger als Super E10. Im bundesweiten Tagesdurchschnitt kostete ein Liter Diesel laut ADAC 1,99 Euro. E10 lag minimal darüber.
12: Noch Anfang April, zur Zeit der Höchststände bei den Spritpreisen, war Diesel zwischenzeitlich mehr als 25 Cent teurer als E10, obwohl der Kraftstoff niedriger besteuert wird. Seither ist Diesel aber um gut 45 Cent pro Liter billiger geworden. Super E10 verbilligte sich dagegen nur um knapp 20 Cent. Diesel gilt beim Preis als krisensensibler als Benzin. Das liegt auch daran, dass wir bei dem Kraftstoff auf Importe angewiesen sind. Auch zu Beginn des Ukraine-Kriegs hatte sich Diesel sehr viel schneller verteuert als Benzin und monatelang mehr gekostet. Doc Zeitler, Berlin.
10: Die Ukraine hat nach russischen Angaben einen der schwersten Drohnenangriffe seit Beginn des Krieges in der Region Moskau gestartet. Behörden meldeten mindestens 3 Tote und mehrere Verletzte, auch nahe einer Ölraffinerie. Zeitweise wurde der Flugverkehr eingeschränkt. Der ukrainische Präsident Zelensky bezeichnete die Angriffe als gerechtfertigte Reaktion auf den russischen Angriffskrieg. Die Polizei hat bei Leipzig einen entlaufenen Tiger erschossen. Das Tier war nach Polizeiangaben aus einer privaten Anlage in Schkeuditz entkommen und wurde in einer Gartenanlage erlegt. Ein Mann wurde entgegen ersten Angaben schwer verletzt. Für die Bevölkerung besteht laut Polizei keine Gefahr mehr.
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0: Zwickt gerade ein bisschen auf der A5 Richtung Heidelberg zwischen Kronau und dem Kreuz Walldorf. 5 Kilometer Stau. Jetzt ein Unfall gegeben, plant deswegen ein bisschen mehr Zeit ein. Auf der A6 nach Heilbronn gibt es zwischen Bretzfeld und dem Kreuz Weinsberg 3 Kilometer Stau. Am Kreuz Weinsberg auf der Überleitung zur A81 in Richtung Heilbronn staut sich's auf 2 Kilometern. Auf der A8 in Richtung Karlsruhe gibt es zwischen Pforzheim Süd und Pforzheim Ost 5 Kilometer Stau und in der Gegenrichtung 8 zwischen Pforzheim-West und Pforzheim-Ost auf 8 Kilometern. Geblitzt werdet ihr in Karlsruhe in der Bertha-von-Suttner-Straße und in Ludwigsburg in der Abelstraße. Wenn ihr noch was habt, schickt uns gerne eine Sprachnachricht an die 08000 34 35 36.
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0: Ich bin der Mönch. Good News für euch. Gute Woche noch, dann sind Pfingstferien in Bavü. Und für alle, die daheim bleiben, unser Goodie. Wir laden euch zum Achterbahnfahren ein. Wenn ihr Bock drauf habt, einfach über unsere Radio Regenbogen-App Bescheid geben. Laut Austi sind Achterbahnen eh total in.
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0: Da habt ihr es gehört. Sie fährt die nämlich auch bei jeder Gelegenheit. Ordentlich zur Sache geht's auch in ihrer aktuellen. Hier ist Austis mit Pickup.
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0: Einen schönen Sonntag euch mit Radio Regenbogen. Es ist gerade eine Sprachnachricht von der Gabi aus Mannheim reingekommen.
1: Ich habe eben durch euch erfahren, dass heute Tag des Backens ist.
0: Aha.
1: Und ich habe tatsächlich was im Ofen. Und zwar die besten Cantuccini nach original-italienischem Rezept, die immer und überall sehr viel gelobt werden.
0: Ja, Gabi, dann darfst du uns gerne mal eine Ladung zuschicken. Also zu den besten Cantuccini sagen wir auch nicht nein. Heute Tag des Backens. Meldet euch gerne mal rein. Was backt ihr gerne? Backen ist ja gerade voll im Trend. Vor allem Brot machen. Das geht auf TikTok voll steil. Vielleicht habt ihr ja auch eine eigene Kreation, ob jetzt süß oder herzhaft. Einfach mal eine WhatsApp an die 08000 34 35 36. Gerne auch als Sprachnachricht. 08000 34 35 36. Was backt ihr denn gerne?
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2: A5 in Richtung Heidelberg zwischen Kronau und dem Kreuz Waldorf 5 Kilometer Stau. Länger braucht er auch auf der A6 nach Heilbronn zwischen Britzfeld und dem Kreuz Weinsberg 3 Kilometer Stau. Am Kreuz Weinsberg auf der Überleitung

0: zur A81 in Richtung Heilbronn staut sich's auf 2 Kilometer. Auf der 8 in Richtung Karlsruhe zwischen Pforzheim Süd und Pforzheim Ost 5 Kilometer Stau und länger braucht auch in der Gegenrichtung zwischen Pforzheim West und Pforzheim Ost 8 Kilometer Stau. Geblitzt werdet ihr in Bruchsal am alten Güterbahnhof und in Bad Krozingen hinter den Höfen. Wenn ihr noch was habt, schickt gerne eine Sprachnachricht an die 08000 34 35 36. Ich bin der Münch. Happy Weekend.
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0: Hi, einen schönen Tag des Backens euch mit Radio Regenbogen. Der wird auf der ganzen Welt immer am 17. Mai gefeiert. Backen ist ja auch total im Trend. Und ich sehe, den Sonntag nutzen auch viele von euch, um den Ofen anzuschmeißen. Also da ist jetzt einiges reingekommen an Nachrichten und alle fangen an, ich backe gerade. Von Cookies über Carrot Muffins bis Zimtschnecken ist alles dabei. Und hier ist noch eine Sprachnachricht von der Viktoria aus Bruchsal reingekommen.
1: Weil ihr gefragt habt wegen Backen, und zwar bin ich persönlich auf den TikTok-Trend Sauerteigbrotbacken aufgesprungen. Ich muss nämlich auch jeden Tag meinen Sauerteigstarter füttern, damit der nicht kaputt geht. Dafür habe ich aber im Endeffekt immer leckeres, frisch gebackenes Brot zu Hause. Und das Beste ist, man kann wirklich eigentlich alles reinmachen, was ich will. Gestern habe ich zum Beispiel Haselnüsse reingemacht. Ich habe aber auf TikTok auch schon Varianten gesehen mit zum Beispiel Käse oder ganz anderen wilden, verrückten Kombinationen. Und es ist wirklich zu einem totalen Hobby von mir geworden.
0: Ja, Brotbacken ist auch geil. Danke, Viktoria. Also viel Spaß euch allen beim Backen und bei allem, was ihr gerade macht.
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Das Radio Regenbogen Verkehrsupdate. Fahrt vorsichtig auf der A5 in Richtung Basel zwischen Baden-Baden und Rastatt Süd. Da gibt's eine ungesicherte Unfallstelle. Die Staus und Blitzer haben wir dann gleich um kurz nach 6 für euch. 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

0: Für euren Sonntagabend spielen wir die beste Musik bei Radio Regenbogen. Gleich mit dabei, die aktuelle von Clock Clock. Ah, die Jungs sind damit right on track. Sie liefern wieder ab, Out of the Dark. Ich bin der Münch, das und noch viel mehr gleich für euch.
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0: Ist meist trocken, noch. Morgen regnet es nämlich öfter, Gewitter können auch aufploppen und die Höchstwerte liegen zwischen 12 und 16 Grad.
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10: Ich bin Thomas Bliskin. Die AfD-Umfragewerte in Sachsen-Anhalt alarmieren mehrere Länderinnenminister. Nach einem Bericht des Handelsblatts wollen sie Vorkehrungen für den Fall einer Regierungsbeteiligung treffen. Thüringens Innenminister Meyer drängt auf Beratungen bei der nächsten Innenministerkonferenz.
11: Man müsse dringend darüber beraten, welche Risiken eine mögliche Regierungsübernahme der AfD in Sachsen-Anhalt für die Sicherheitsarchitektur in Deutschland hätte, sagte Meyer dem Handelsblatt. Die AfD stelle aufgrund ihrer zahlreichen Kontakte zu autoritären Staaten und ihrer Vernetzung mit rechtsextremen Vorfeldorganisationen eine Gefahr für die Sicherheit der Bundesrepublik dar. Hessens Innenminister Posseck spricht sich ebenfalls für Vorbereitungen bei, wie er sagt, Eintritt des Worst-Case-Szenarios aus. Auch die Abläufe in der Innenministerkonferenz müssten dann angepasst werden. Dirk Zeitler, Berlin.
10: Israel stellt sich nach Medienberichten auf eine mögliche Wiederaufnahme der Angriffe im Iran ein. Die Armee sei in höchster Bereitschaft, heißt es unter Berufung auf israelische Regierungsvertreter. Demnach warte man auf eine Entscheidung von Donald Trump. Nach Ansicht des US-Präsidenten ist Teheran nicht bereit, seine Bedingungen bei den Verhandlungen zu akzeptieren. Die Weltgesundheitsorganisation hat wegen des Ebola-Ausbruchs in der Demokratischen Republik Kongo und in Uganda eine internationale Gesundheitsnotlage ausgerufen. Damit will die UN-Behörde Nachbarländer in erhöhte Alarmbereitschaft versetzen.
12: Bislang gäbe es in der Region rund 250 nachgewiesene oder mutmaßliche Fälle der gefährlichen Fieberkrankheit und laut WHO 80 Todesfälle. Vor allem der Nordosten des Kongo ist betroffen. Die WHO geht aber davon aus, dass der Ausbruch möglicherweise viel größer ist als bislang entdeckt. Sie sieht ein hohes Risiko für eine Ausbreitung des Virus auch im Nachbarland Uganda. Ebola ist eine ansteckende und lebensbedrohliche Infektionskrankheit. Das Virus wird durch Körperkontakt und Kontakt mit Körperflüssigkeiten übertragen. Einen Impfstoff gibt es bislang nicht. Diana Kramer, Nachrichtenredaktion.
10: Die Polizei hat bei Leipzig einen entlaufenen Tiger erschossen. Das Tier war nach Polizeiangaben aus einer privaten Anlage in Schkeuditz entkommen und wurde in einer Gartenanlage erlegt. Ein Mann wurde entgegen ersten Angaben schwer verletzt. Für die Bevölkerung besteht laut Polizei keine Gefahr mehr.
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0: Die Wochenendausflügler kommen zurück. Ist einiges los auf der A5 Karlsruhe-Heidelberg zum Beispiel zwischen Kronau und dem Kreuz Waldorf. 5 Kilometer Stau. Länger braucht ihr auch auf der A6 Nürnberg-Heilbronn zwischen Bretzfeld und dem Kreuz Weinsberg. 3 Kilometer Stau. Weiter in Richtung Heilbronn zwischen dem Kreuz Weinsberg und Heilbronn-Neckarsulm. 3 Kilometer Stau. In der Gegenrichtung der A6 Heilbronn-Nürnberg am Kreuz Weinsberg in der Überleitung zur A81 nach Heilbronn. 2 Kilometer Stau. A8 Stuttgart-Karlsruhe zwischen Pforzheim-Süd und Pforzheim-Ost 4 Kilometer Stau und in der Gegenrichtung zwischen Pforzheim-West und Pforzheim-Ost 8 Kilometer Stau. Geblitzt werdet ihr in Spiegelberg in der Sulzbacher Straße und in Laufenburg in der Winterthurer Straße. Wenn ihr noch was habt, schickt uns gerne eine Sprachnachricht rein an die 08000 34 35 36. Ich bin der Münch. Hello.
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0: Und Gruß auch mal an alle, die die Stellung bei der Arbeit halten. Für euch und alle anderen jetzt gute Laune-Support von Klock-Klock. Hier ist ihre aktuelle Out of the Dark.
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1: Topic und Becky G. Sorry, Papi. Sorry, Papi.
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0: schön gemütlich am Sonntagabend das Wochenende im Kino ausklingen lassen? Darauf steht Baden-Württemberg. Unser Radio-Regenbogen-Kinoman Thomas Bremser hat auch eine Empfehlung für euch.
1: Wenn es ein Geheimnis für mein Glück im Leben gibt, dann ist es, mich um die freundlichsten Wesen dieser Erde zu kümmern.
2: Mit Glenn Kill, ein Schafskrimi, landete die deutsche Autorin Leonie Swann vor mehr als 20 Jahren einen internationalen Hit, der jetzt als Film ins Kino kommt. Der irische Schäfer George liest seinen Schafen jeden Abend einen Krimi vor.
3: Ich bilde mir gerne ein, dass sie alles verstehen, aber sie sind ja nur Schafe.
2: Was George nicht ahnt, die Schafe lieben seine Geschichten und diskutieren sie hitzig.
4: Oh, warum hört er gerade da auf? Genau woraus kommt, wer der Mörder ist?
2: Dann wird George ermordet und die Schafe ermitteln auf eigene Klauen.
5: Es gibt ein Testament. In Kriminalgeschichten sind immer die Erben die Verdächtigen.
2: Glenn Kill, ein Schafskrimi mit Hugh Jackman und Oscar-Preisträgerin Emma Thompson, ist humorvoll und tiefgründig. Bastian Pastewka und Anke Engelke leihen den Schafermittlern ihre Stimme.
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2: A5 in Richtung Heidelberg, zwischen Kronau und dem Kreuz Waldorf, 5 Kilometer Stau. Auf der A6 braucht er auch länger, nach Heilbronn. Hier staut sich zwischen Bretzfeld und dem Kreuz Weinsberg auf 3 Kilometer. Auf der A6 nach Nürnberg gibt's am Kreuz Weinsberg auf der Überleitung zur A81 nach Heilbronn 2 Kilometer Stau. A8 in Richtung Karlsruhe, hier zwickt's zwischen Pforzheim Süd und Pforzheim Ost auf 4 Kilometern. Und länger braucht er auch in der Gegenrichtung nach Stuttgart, hier zwischen Pforzheim West und Pforzheim Ost 8 Kilometer Stau. Geblitzt werdet ihr in Weil im Schönbuch, in der Nelkenstraße und in Karlsruhe in der Siemensallee. Wenn ihr noch was habt, meldet euch gerne mit einer Sprachnachricht an die 08000 34 35 36. Ich bin der Münch, einen schönen Abend.
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0: Und jetzt feiern wir eure Besties, Family, Friends, Nachbarn, Lieblingskollegen. Die Hymne liefert euch Tiffany Harris mit ihrer neuen, das hat sie im Radio Regenbogen-Interview verraten.
1: Also den Song habe ich geschrieben für meine Ängsten, meine Familie, meine Freunde. Ich bin leider hoffnungslos Single. Vielleicht auch für euch, für eure Partner oder wen auch immer ihr am liebsten habt, um die wertzuschätzen und denen zu sagen, wie toll die sind und wie schön die mein Leben machen. Und dass ich im Chaos leben würde ohne die.
0: Also, dieser Track geht jetzt raus an alle lovely people in Baden-Württemberg. Neu dabei ist Tiffany Harris und Vertigo bei Radio Regenbogen.

Das Radio Regenbogen Verkehrsupdate fährt vorsichtig auf der A5 Karlsruhe-Heidelberg zwischen Bruchsal und Kronau. Da gibt's eine ungesicherte Unfallstelle. Die Staus und Blitzer haben wir dann gleich um kurz nach 7 für euch.

0: Schönen Sonntagabend euch mit Radio Regenbogen und mit der besten Musik gleich am Start. Ein Smasher von Kana. Ist immer noch geil. Waving Flag. Ich bin der Münch. Das und noch viel mehr gleich für euch.
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0: Vereinzelt erwischt noch ein paar Sonnenstrahlen, ansonsten ist es bewölkt. Morgen müsst ihr öfters mal mit Regen rechnen, Gewitter können auch aufploppen. Da halten wir euch im Radio natürlich auf dem Laufenden und die Höchstwerte liegen zwischen 12 und 16 Grad.
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5: Ich bin Thomas Bliskin. Israel stellt sich nach Medienberichten auf eine mögliche Wiederaufnahme der Angriffe im Iran ein. Die Armee sei in höchster Bereitschaft, hieß es unter Berufung auf israelische Regierungsvertreter.
6: Bei den Bemühungen um eine friedliche Lösung des Konflikts mit dem Iran gibt es bisher keine Annäherung. Vor dem Hintergrund rechnet man in Israel damit, dass der Krieg wieder ausbrechen könnte. Nach Medienberichten wird mit einer baldigen Entscheidung von US-Präsident Donald Trump gerechnet. Auch die New York Times hatte berichtet, das Pentagon prüfe bereits verschiedene Kriegsoptionen. Grund dafür sei, dass die bisherigen Ziele, insbesondere mit Blick auf das iranische Atomprogramm, bisher nicht erreicht worden seien. Als mögliche Szenarien gelten in Israel begrenzte Schläge auf iranische Kraftwerke und Brücken, aber auch Bodenoperationen der USA. Sarah Lemmel, Tel Aviv.
5: Die AfD-Umfragewerte in Sachsen-Anhalt alarmieren mehrere Länderinnenminister. Nach einem Bericht des Handelsblatts wollen sie Vorkehrungen für den Fall einer Regierungsbeteiligung treffen. Thüringens Innenminister Meyer drängt auf Beratungen bei der nächsten Innenministerkonferenz.
7: Man müsse dringend darüber beraten, welche Risiken eine mögliche Regierungsübernahme der AfD in Sachsen-Anhalt für die Sicherheitsarchitektur in Deutschland hätte, sagte Meyer dem Handelsblatt. Die AfD stelle aufgrund ihrer zahlreichen Kontakte zu autoritären Staaten und ihrer Vernetzung mit rechtsextremen Vorfeldorganisationen eine Gefahr für die Sicherheit der Bundesrepublik dar. Hessens Innenminister Posek spricht sich ebenfalls für Vorbereitungen bei, wie er sagt, Eintritt des Worst-Case-Szenarios aus. Auch die Abläufe in der Innenministerkonferenz müssten dann angepasst werden. Dr. Zeitler, Berlin.
5: Feuerwehr und Sanitäter haben im oberbayerischen Traunstein einen aus Kroatien kommenden Nachtzug evakuiert. Gemeldet worden war ein Brand im Zug, der sich dann jedoch als qualmende Bremse herausstellte. Laut Feuerwehrverband wurden 250 Fahrgäste aus dem Zug evakuiert. Und zum Sportfußball. Die SV Elversberg steigt in die erste Bundesliga auf. Elversberg sicherte sich den Aufstieg mit einem 3:0 gegen Preußen Münster. Der FC Schalke 04 stand bereits vorher als Meister fest. Der SC Paderborn geht nach einem 2:0 in Darmstadt in die Relegation gegen den VfL Wolfsburg. Abgestiegen ist Fortuna Düsseldorf nach einem 0:3 bei Greuther Fürth. Die Fürther spielen nun in der Relegation gegen Rot-Weiß Essen.
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0: A6 Nürnberg-Heilbronn zwischen Bretzfeld und dem Kreuz Weinsberg 3 Kilometer Stau. Weiter in Richtung Heilbronn zwischen dem Kreuz Weinsberg und Heilbronn-Neckarsulm auch hier 3 Kilometer Stau. In der Gegenrichtung braucht ihr am Kreuz Weinsberg in der Überleitung zur A81 nach Heilbronn auch ein bisschen länger, hier 2 Kilometer Stau. A8 Stuttgart-Karlsruhe zwischen Pforzheim-Süd und Pforzheim-Ost 2 Kilometer Stau. In der Gegenrichtung zwischen Pforzheim-West und Pforzheim-Ost 8 Kilometer Stau. Und A81 Heilbronn-Würzburg zwischen Weinsberg-Ellhofen und dem Kreuz Weinsberg 2 Kilometer Stau. Geblitzt werdet ihr in Bruchsal in der Obergrombacher Straße und in Sinsheim in der Schwarzwaldstraße. Wenn ihr noch was habt, schickt uns gerne eine Sprachnachricht an die 08000 34 35 36.
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0: Ich bin der Münch. Für alle, die gerade länger auf den Straßen brauchen, ist ja noch ein bisschen was los. Und alle anderen, was fürs Good Feeling von Cat's Eye. Hier ist ihre aktuelle Gabriella.
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Gleich 7:15. Ja, da könnt ihr euch ruhig einen Smoking Hot Teddy gönnen. 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Also so ein bisschen süß, fruchtig, spicy. 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Und auf die Ohren gibt's jetzt frische Mucke von ihm. Perfekt für einen gemütlichen Abend mit einem Lieblingsdrink in der Hand. Ist wirklich ein geschmeidiges Teil. 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
3: Plant mehr Zeit ein auf der A6 Nürnberg-Heilbronn zwischen Britzfeld und dem Kreuz Weinsberg 3 Kilometer Stau. Auf der A6 Heilbronn-Nürnberg, also in der Gegenrichtung, am Kreuz Weinsberg in der Überleitung zur A81 nach Heilbronn, 2 Kilometer Stau. A8 Stuttgart-Karlsruhe zwischen Pforzheim-Süd und Pforzheim-Ost 2 Kilometer Stau. In der Gegenrichtung zwischen Pforzheim-West und Pforzheim-Ost 8 Kilometer Stau. Und A81 Heilbronn-Würzburg zwischen Weinsberg-Ellhofen und dem Kreuz Weinsberg 2 Kilometer Stau. Geblitzt werdet ihr in Ludwigsburg in der Marbacher Straße und in Ludwigshafen in der Saarlandstraße. Wenn ihr noch was habt, schickt uns einfach eine Sprachnachricht an die 08000 34 35.

0: 36. Ich bin in München. Schönen Abend.
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0: Das Radio Regenbogen Verkehrsupdate fährt vorsichtig auf der A81 Singen-Stuttgart. Zwischen Horb am Neckar und Rottenburg, da gibt's eine ungesicherte Unfallstelle. Weiter geht's mit der besten Musik für euren Sonntagabend. Und um was es in der geht, unser Morgenmann holt euch alle mit ins Boot.
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0: Schönen Sonntagabend euch, ich bin der Münch.
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0: Und es gibt gibtweise noch ein bisschen Sonnenschein. Ansonsten sind die Wolken sehr aktiv. Vor allem nachts verbreiten sie sich. Heißt, morgen ist es die meiste Zeit dann über auch bewölkt. Und regnerisch Gewitter können auch aufploppen. Und die Höchstwerte liegen zwischen 12 und 16 Grad.
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2: Ich bin Thomas Bleski. Die WHO hat wegen eines Ebola-Ausbruchs in der Demokratischen Republik Kongo eine internationale Gesundheitsnotlage ausgerufen. Die Organisation warnt dabei vor regionaler Ausbreitung, nicht vor einer weltweiten Pandemie.
3: Es gibt schon mehr als 300 vermutete Fälle. Knapp 90 Menschen sind bereits gestorben, darunter auch ein Patient im Nachbarland Uganda. Die hohe Zahl der Fälle in so kurzer Zeit gilt als äußerst besorgniserregend. Besonders beunruhigend, der Ausbruch wird durch eine seltene Virusvariante verursacht, für die es keinen Impfstoff gibt. Dazu kommt eine hohe Ausbreitungsgefahr. Das Virus ist an der kongolesischen Grenze zu Uganda und dem Südsudan ausgebrochen. Die Weltgesundheitsorganisation ist über eine rasche Ausbreitung in der gesamten Region besorgt. Christine Palitzer, Kapstadt.
2: Diesel ist zum ersten Mal seit Anfang März wieder billiger als Super E10. Im bundesweiten Tagesdurchschnitt kostete ein Liter Diesel laut ADAC 1,99 Euro. E10 lag minimal darüber.
4: Noch Anfang April, zur Zeit der Höchststände bei den Spritpreisen, war Diesel zwischenzeitlich mehr als 25 Cent teurer als E10, obwohl der Kraftstoff niedriger besteuert wird. Seither ist Diesel aber um gut 45 Cent pro Liter billiger geworden. Super E10 verbilligte sich dagegen nur um knapp 20 Cent. Diesel gilt beim Preis als krisensensibler als Benzin. Das liegt auch daran, dass wir bei dem Kraftstoff auf Importe angewiesen sind. Auch zu Beginn des Ukraine-Kriegs hatte sich Diesel sehr viel schneller verteuert als Benzin und monatelang mehr gekostet. Doc Zeitler, Berlin.
2: Die Ukraine hat nach russischen Angaben einen der schwersten Drohnenangriffe seit Beginn des Krieges in der Region Moskau gestartet. Behörden meldeten mindestens 3 Tote und mehrere Verletzte, auch nahe einer Ölraffinerie. Zeitweise wurde der Flugverkehr eingeschränkt. Der ukrainische Präsident Zelensky bezeichnete die Angriffe als gerechtfertigte Reaktion auf den russischen Angriffskrieg. Und zum Sportfußball. Die SV Elversberg steigt in die erste Bundesliga auf. Elversberg sicherte sich den Aufstieg mit einem 3:0 gegen Preußen Münster. Der FC Schalke 04 stand bereits vorher als Meister fest. Der SC Paderborn geht nach einem 2:0 in Darmstadt in die Relegation gegen den VfL Wolfsburg. Abgestiegen ist Fortuna Düsseldorf nach einem 0:3 bei Greuther Fürth. Die Fürther spielen nun in der Relegation gegen Rot-Weiß Essen.
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1: Ich bin Thomas Bliski. Die AfD-Umfragewerte in Sachsen-Anhalt alarmieren mehrere Länderinnenminister. Nach einem Bericht des Handelsblatts wollen sie Vorkehrungen für den Fall einer Regierungsbeteiligung treffen. Thüringens Innenminister Meyer drängt auf Beratungen bei der nächsten Innenministerkonferenz.
2: Man müsse dringend darüber beraten, welche Risiken eine mögliche Regierungsübernahme der AfD in Sachsen-Anhalt für die Sicherheitsarchitektur in Deutschland hätte, sagte Meyer dem Handelsblatt. Die AfD stelle aufgrund ihrer zahlreichen Kontakte zu autoritären Staaten und ihrer Vernetzung mit rechtsextremen Vorfeldorganisationen eine Gefahr für die Sicherheit der Bundesrepublik dar. Hessens Innenminister Posseck spricht sich ebenfalls für Vorbereitungen bei, wie er sagt, Eintritt des Worst-Case-Szenarios aus. Auch die Abläufe in der Innenministerkonferenz müssten dann angepasst werden. Dirk Zeitler, Berlin.
1: Israel stellt sich nach Medienberichten auf eine mögliche Wiederaufnahme der Angriffe im Iran ein. Die Armee sei in höchster Bereitschaft, heißt es unter Berufung auf israelische Regierungsvertreter. Demnach warte man auf eine Entscheidung von Donald Trump. Nach Ansicht des US-Präsidenten ist Teheran nicht bereit, seine Bedingungen bei den Verhandlungen zu akzeptieren. Die Weltgesundheitsorganisation hat wegen des Ebola-Ausbruchs in der Demokratischen Republik Kongo und in Uganda eine internationale Gesundheitsnotlage ausgerufen. Damit will die UN-Behörde Nachbarländer in erhöhte Alarmbereitschaft versetzen.
3: Bislang gäbe es in der Region rund 250 nachgewiesene oder mutmaßliche Fälle der gefährlichen Fieberkrankheit und laut WHO 80 Todesfälle. Vor allem der Nordosten des Kongo ist betroffen. Die WHO geht aber davon aus, dass der Ausbruch möglicherweise viel größer ist als bislang entdeckt. Sie sieht ein hohes Risiko für eine Ausbreitung des Virus auch im Nachbarland Uganda. Ebola ist eine ansteckende und lebensbedrohliche Infektionskrankheit. Das Virus wird durch Körperkontakt und Kontakt mit Körperflüssigkeiten übertragen. Einen Impfstoff gibt es bislang nicht. Diana Kramer, Nachrichtenredaktion.
1: Und zum Sport, Fußball. Die SV Elversberg steigt in die erste Bundesliga auf. Elversberg sicherte sich den Aufstieg mit einem 3:0 gegen Preußen Münster. Der FC Schalke 04 stand bereits vorher als Meister fest. Der SC Paderborn geht nach einem 2:0 in Darmstadt in die Relegation gegen den VfL Wolfsburg. Abgestiegen ist Fortuna Düsseldorf nach einem 0:3 bei Greuther Fürth. Die Fürther spielen nun in der Relegation gegen Rot-Weiß Essen.
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5: Ich bin Lea Matschullat. Bundesgesundheitsministerin Warken sieht nach dem schweren Ebola-Ausbruch in der Demokratischen Republik Kongo derzeit keinen Handlungsbedarf in Deutschland. In der Bundesrepublik sei das Risiko als äußerst gering einzuschätzen, sagte sie im ARD-Bericht aus Berlin.
6: Die WHO hat wegen Ebola den internationalen Gesundheitsalarm ausgerufen. Das soll vor allem die Behörden in den betroffenen Regionen unterstützen, so Gesundheitsministerin Warken. Hilfsanfragen gebe es bisher noch nicht. Deutschland kann mit mobilen Laboren vor Ort unterstützen. Im Kongo hat sich eine seltene Variante des Virus ausgebreitet, für die es weder einen Impfstoff noch eine Therapie gibt. Eine Ausbreitung ist damit schwer einzudämmen. Aber dass es eine weltweite Pandemie geben wird, hält Ministerin Warken für nahezu ausgeschlossen. Tine Klimach, Nachrichtenredaktion.
5: Deutschland belegt in einer internationalen Vergleichsstudie zum Wohlbefinden von Kindern nur Platz 25 von insgesamt 37 bewerteten Ländern. Damit bleibe Deutschland weit hinter seinen Möglichkeiten zurück, teilte das UN-Kinderhilfswerk mit. In diesem Jahr belegen die Niederlande, Dänemark und Frankreich die ersten drei Plätze. Aber auch in einigen Ländern mit deutlich geringerer Wirtschaftskraft wachsen Kinder demnach insgesamt unter besseren Bedingungen auf als hierzulande, so in Rumänien, Ungarn und der Slowakei. Der Höhenflug der AfD setzt die schwarz-rote Koalition unter Druck. Einer INSA-Umfrage zufolge kommt die Partei inzwischen auf 29%, Union und SPD zusammen nur noch auf 34. Die Koalition will deshalb bis zum Sommer Reformen bei Steuern, Rente und Bürokratieabbau auf den Weg bringen.
7: Bis zum Sommer sollen noch wichtige Entscheidungen fallen. Zu den dicken Brocken gehört eine Steuerreform, die die Koalition zum 1. Januar plant, um vor allem kleine und mittlere Einkommen zu entlasten. Das Vorhaben kostet viele Milliarden. Über Finanzierung ist man sich noch uneins. Thomas Pleskin, Nachrichtenredaktion.
5: Die SV Elversberg steigt in die zweite Fußball-Bundesliga auf. Elversberg sicherte sich den Aufstieg mit einem 3:0 gegen Preußen Münster. Der FC Schalke 04 stand bereits vorher als Aufsteiger fest. Der SC Paderborn geht nach einem 2:0 in Darmstadt in die Relegation gegen den VfL Wolfsburg. Abgestiegen ist Fortuna Düsseldorf nach einem 0:3 bei Greuther Fürth. Die Fürther spielen nun in der Relegation gegen Rot-Weiß Essen.
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Topic und Becky G. Sorry, Papi. 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
1: Ich bin Lea Matschullat. Eintracht Frankfurt hat sich von Trainer Albert Riera getrennt. Das gab der Fußball-Bundesligist am Abend bekannt. Frankfurt hatte am letzten Spieltag die Qualifikation zum Europapokal verpasst. Riera war nur 3,5 Monate lang Trainer der Eintracht. Sein Verhältnis zu den Spielern galt zuletzt als angespannt. Wer neuer Coach bei der Eintracht werden soll, dazu gibt es noch keine Informationen vom Verein. In einer internationalen Vergleichsstudie zum Wohlbefinden von Kindern landet Deutschland weit hinten. Andere Länder zeigen laut UNICEF, wie es besser geht. Demnach wachsen selbst Kinder in Rumänien, Ungarn oder der Slowakei unter besseren Bedingungen auf als Jungen und Mädchen hierzulande.
2: Die Kinderarmutsquote hierzulande wird nicht niedriger, sondern stagniert seit Jahren. Gleichzeitig schneidet Deutschland im Bereich Bildung alarmierend schlecht ab, heißt es von UNICEF. Nur 60% der 15-Jährigen erreichen die Mindestkompetenz in Lesen und Mathematik. Außerdem klafft bei uns eine riesige Lücke zwischen Kindern aus benachteiligten und aus wohlhabenden Familien. Sowohl was Bildung, körperliche oder mentale Gesundheit angeht. Tanja Wagner, Nachrichtenredaktion.
1: Bundesgesundheitsministerin Warken sieht nach dem schweren Ebola-Ausbruch in der Demokratischen Republik Kongo derzeit keinen Handlungsbedarf in Deutschland. In der Bundesrepublik sei das Risiko als äußerst gering einzuschätzen, sagte sie im ARD-Bericht aus Berlin.
3: Die WHO hat wegen Ebola den internationalen Gesundheitsalarm ausgerufen. Das soll vor allem die Behörden in den betroffenen Regionen unterstützen, so Gesundheitsministerin Warken. Hilfsanfragen gebe es bisher noch nicht. Deutschland kann mit mobilen Laboren vor Ort unterstützen. Im Kongo hat sich eine seltene Variante des Virus ausgebreitet, für die es weder einen Impfstoff noch eine Therapie gibt. Eine Ausbreitung ist damit schwer einzudämmen. Aber dass es eine weltweite Pandemie geben wird, hält Ministerin Warken für nahezu ausgeschlossen. Tine Klimach, Nachrichtenredaktion.
1: Die SV Elversberg steigt in die zweite Fußball-Bundesliga auf. Elversberg sicherte sich den Aufstieg mit einem 3:0 gegen Preußen Münster. Der FC Schalke 04 stand bereits vorher als Aufsteiger fest. Der SC Paderborn geht nach einem 2:0 in Darmstadt in die Relegation gegen den VfL Wolfsburg. Abgestiegen ist Fortuna Düsseldorf nach einem 0:3 bei Greuther Fürth. Und die Fürther spielen nun in der Relegation gegen Rot-Weiß Essen.
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2: Guten Abend Deutschland, mein Name ist Daniel Kaiser. Willkommen zur Night Lounge heute am Montag, den 18. Mai 2026. Wir starten in eine neue Woche Night Lounge mit einer offenen Runde. Es ist mal wieder soweit. Zwei Wochen sind schon wieder rum seit der letzten offenen Runde. Bedeutet, ja, heute geht's um das, was euch gerade beschäftigt. Habt ihr einen Themenvorschlag? Gibt es irgendetwas, was euch gerade beschäftigt? Dann her damit. Ruft mich an, kostenlos vom Handy und vom Festnetz. Und vielleicht habt ihr sogar ein Thema, das die anderen interessiert. Und wir hatten ja auch die letzten Tage und Wochen immer wieder mal Themen, zu denen ihr eventuell nicht durchgekommen seid. Beste Gelegenheit also anzurufen und vielleicht dieses Thema nochmal aufzumachen.
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2: Die Nummer zu mir ins Studio, kostenlos vom Handy, vom Festnetz. Thema ist natürlich gepostet auf Instagram und auf Facebook unter Night Lounge. Klickt euch also gerne mal rein und besucht uns auch in unserem WhatsApp-Kanal. Den findet ihr ebenfalls auf Insta und Facebook, den Link dazu. Jetzt gehen wir in die erste Leitung für den heutigen Abend. Ich habe sie lange nicht gehört und ich hoffe, sie hatte ein schönes Wochenende. Piroschka aus Mannheim, grüß dich.
4: Ja, hallo Daniel. Ja, das hatte ich, ein schönes Wochenende.
2: Freue mich.
4: Und also um zu sagen, ich kann nur sagen, wie und warum es so schön war, ja. Wir hatten heute unseren 41. Hochzeitstag.
2: Glückwunsch, schön.
4: Ja, danke schön. Und eigentlich wollten wir essen gehen. Und dann kamen, also griechisch, ja, haben gesagt, gehen wir essen. Und dann kam überraschend meine Tochter, mein Schwiegersohn. Und die wussten das ja und kamen und haben dann gebracht, ja, einen Kuchen gebacken für uns extra. Der Lieblingskuchen, wo wir kein Essen hat, die Tochter gebacken. Und da habe ich mich so gefreut, ja, und mein Mann. Und dann haben wir gesagt, nachdem die schon auf der nach Heimfahrt waren, ja, weil die wohnen ja nicht in Mannheim, so sollen zurückkommen, ja. Und da habe ich gesagt, ne, auf der Autobahn habe ich gesagt, so gibt es auch immer eine Abfahrt. Dann kamen die und du, das war so ein toller Tag, ne, mit der Familie, ja. Und dann haben wir dann was ganz anderes gemacht, haben wir Pizza bestellt, haben zusammen gegessen und es war heute mein schönster, also die schönste Feier vom Hochzeitstag.
2: Ach, wie schön.
4: Das war wirklich toll. Also es war so toll, ne. Und so mit Harmonie und alles, hat alles zusammengepasst.
2: Habt ihr den letzten eigentlich größer gefeiert? Ich meine, jetzt war es der 41. Man feiert ja, die Runden, macht man ja mal ganz groß, ne?
4: Ja, der 40. Ja, da haben wir gefeiert, ja. Auch haben wir größer gemacht, ne?
2: Ah, okay.
4: Und an dem 41. war ja gar nichts geplant, ja. Und da war ich uns immer überrascht, ne? Weil die Tochter hat mir nichts gesagt, dass sie kommt. Und warum hat sie es nicht gesagt? Weil sie wusste, ach, okay, wir gehen zum Griechen essen. Und dann hat sie gesagt, nein, das sage ich vorher nicht, ja. Weil meine Eltern, ich weiß, wie sie sind, dann machen sie es vielleicht so und so und tun das dann alles umkrempeln. Aber ich habe gerade gesagt, als sie gegangen sind, weil sie sagte, also sie hat das Geschenk gebracht, ja. Und der Kuchen und eine Flasche Stick. Meine Lieblingsschokolade, ne? Toblerone. Und dann sagte sie, nee, jetzt geht ihr, als ich angerufen habe, ich solle kommen nochmal. Nein, machen wir nicht. Und dann hat endlich, Gott sei Dank, mein Schwiegersohn das gepackt, ne? Und sie hat zurückgebracht, also sagt, zu ihr gesagt, dass sie kommen sollen. Hören soll auf mich. Weil, ne, sie dachte, jetzt hat nur wegen dem Geschenk. Aber nein, es war so ein toller Tag. Als ich mir sage, du, Daniel, wir haben so viel Freude gehabt, ja. Wir haben so viel gelacht, ne. Und alte Bilder angeschaut und alles. Und es war toll. Es war wirklich ein sehr, sehr schöner Tag.
2: Wie geht's euch gerade gesundheitlich?
4: Also gesundheitlich, mir geht's ganz gut. Ja, Mama nicht so, ne? Aber mir geht's gesundheitlich ganz gut.
2: Ja,
4: und da bin ich auch froh. Ja, und ich helfe ihm auch, wenn was ist, ne? Man sagt ja, wie gute wie in schlechte Zeiten, ne?
2: Das stimmt, ja.
4: Ja, da ist aber schon was Wahres dran, ne? Wenn man so viele Jahre zusammen verbracht hat, ja, das hält einen schon zusammen.
2: Macht ihr dieses Jahr noch was Größeres? Vielleicht eine Reise oder so? Ein Ausflug?
4: Nee, er kann ja nicht mehr so, ne?
2: Also dein Mann kann nicht mehr so?
4: Ja.
2: Und du selbst, dass du nochmal mit den Kindern oder so verreist? Oder was machst?
4: Ja, wir haben es vor, also dass ich mit denen mitgehe. Ne? Ich war ja gerade mit meiner Tochter erst vor kurzem. An meinem Geburtstag sind wir auch gerade ziemlich abgeholt. Da sind wir verreist, ne?
2: Wohin?
4: Und da waren wir zusammen. Es war nicht weit weg. Das war, ach Gott, wie heißt das? Moment, muss ich sehen. Auf jeden Fall Schwarzwald war es.
2: Na schön. Ja, sowas meinte ich auch. So kleine Ausflüge sind ja auch schon sehr bereichernd.
4: Ja. Und ich finde, es ist sehr schön, ne?
2: Absolut,
4: ja. Die Zeit so Tochter, ne, Mutter zusammen, mal alleine, das tat auch sehr gut, ne? Weil sie hatte auch immerhin 3 Kinder, ja.
2: Mhm.
4: Und war für die so schöne Zeit.
2: Gerade das macht es ja dann so besonders, ne? Dass man mal Zeit findet füreinander, die man dann auch wirklich intensiv nutzen kann.
4: Ja, man kann mal sprechen, wenn nicht Mama, ne?
2: Ja, genau.
4: Jeder oder so. Ja, genau.
2: Wie alt sind denn jetzt die Kinder von deiner Tochter?
4: Wie alt? Also, im Moment jetzt noch 10, 8 und 4.
2: Ach, wie süß. Und Oma Piroschka, die verbringt gerne Zeit mit den Kleinen.
4: Oh, ja, heute auch. Ich habe mich auch gefreut, als sie da waren, ja. Mache ich sehr gerne. Ne? Da lasse ich alles liegen und stehen.
2: Ja.
4: Die sagen auch, spiel mir was. Ne? Eldorado, das ist so ein Spiel. Oder Uno, oder Kartenspiel ist das. Mhm. Und da bin ich immer dabei. Wow. Aber voll und ganz. Ne?
2: Das glaube ich dir. Ich fühle mich ja manchmal selbst wie dein viertes Enkelkind.
4: Ja, genau.
2: Ja. Piroschka, dann vielen Dank für deinen Anruf. Ich wünsche dir einen schönen Abend. Pass auf dich auf.
4: Ja, das wünsche ich dir. Ja,
2: bis bald.
4: Auch. Ja,
2: das
4: du ebenso.
2: Tschüss.
4: Ja. Okay, tschüss.
2: Offene Runde heute, kein festes Thema. Ihr entscheidet, welches Thema ihr mitbringt, was euch gerade beschäftigt, worüber ihr sprechen möchtet.
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2: Die Nummer ins Studio, Christian aus Andernach ist jetzt bei uns. Hallo Christian, schönen guten Abend. Christian hat sich schon wieder verabschiedet. Gut, dann gehen wir zu Gabriele nach Oberkirch. Hallo Gabriele.
5: Hallöchen Daniel.
2: Hattest du ein schönes Wochenende, Gabriele?
5: Ein arbeitsreiches, weil ich habe meistens Wochenenddienst im Casino, habe jetzt die Spielhalle geschlossen, bin jetzt auf meinem Weg immer, wenn ich mit dir telefoniere von der Spätschicht und habe dann aber dafür dann morgen und übermorgen frei.
2: Ah, auch nicht schlecht. Okay.
5: Ja, finde ich echt gut. Man kann auch seine Ärztetermine, wenn du immer Samstag, Sonntag frei hättest, was jetzt auch nicht schlecht ist, aber Erledigungen machen, irgendwo auf ein Amt gehen, zum Arzt gehen, ist dann eigentlich auch raus. Deswegen, ich kann mich mit dieser Variante sehr arrangieren.
2: Ja, finde ich auch besser. War auch mein Gedanke. Man kann viel mehr unter der Woche erledigen. Das stimmt.
5: Richtig.
2: Was führt dich heute zu mir? Was bringst du mit?
5: Ich habe auch Thema, und zwar Kinder. Ich habe auch 2 erwachsene Kinder. Und was ich schön finde, ist einfach, dass die Kinder, jetzt wo sie auch erwachsen sind, meine Tochter ist 30, mein Sohn ist 26, immer noch, das wurde irgendwann mal eingeführt, weil die Kinder damals untereinander eifersüchtig auf die gemeinsame Zeit mit mir waren. Ich war auch immer voll arbeiten. Und da haben wir immer einmal im Monat einen Tochtertag und einmal im Monat einen Sohntag gehabt, sodass wirklich ich auf die Bedürfnisse und Interessen des jeweiligen Kindes eingehen konnte. Weil wenn ich gesagt habe, wir gehen Beispiel auf den Spielplatz, hat das eine Kind gesagt, nee, kein Bock. Das andere Kind, beim Weg in Schlittschuh fahren, nee, da will ich nicht hin. Und deswegen haben wir das so eingeführt und das habe ich bis heute durchgezogen. Also heute sind sie erwachsen und trotzdem gibt es einmal im Monat, selbst dass meine Kinder auch voll beschäftigt sind, wird tun dann immer updaten. Du, wann hast du frei? Wann könntest du? Wann hast du Zeit? Ja, für Mamas Tag, ah, da und da. Und dann unternehme ich mit dem jeweiligen Kind an diesem Tag immer was Besonderes. Also ich rede jetzt auch nicht von Kaffee trinken und Kuchen essen, sondern wir besuchen ein Museum, gehen eine Wanderung machen, eine kleinere, machen einen Spaziergang. Also es wird immer dann nur mit dem jeweiligen Kind, dann wird abgedatet, was läuft bei dir im Moment? Weil diese täglichen WhatsAppen oder Telefonate, die man führt, das ist eigentlich nur amerikanischer Smalltalk. Hast du schon gekocht? Was hast du gegessen? Wie war dein Tag? Aber man kann nie richtig auf jemand eingehen. Und ich wollte das einfach nur sagen, dass selbst im Erwachsenenalter ich das richtig cool finde, dass das beibehalten worden ist.
2: Warum machst du das getrennt? Warum sagst du nicht, komm, wir machen was zu dritt?
5: Das machen wir auch. Also wir sind wirklich als Familie dick fett. Aber ich habe zwei sehr unterschiedliche Kinder, nicht nur vom Geschlecht, auch 4 Jahre vom Alter und auch absolut vom Charakter. Und damals schon als Kind war eben, die Tochter ist die Ältere, die wollte dann was anderes schon, altersgerechtes Unternehmen und der Sohn eben, keine Ahnung, Beispiel Spielplatz oder was, und da war die Tochter dann raus. Und irgendwann habe ich das mal eingeführt. Und es ist bis heute beibehalten und trotzdem immer noch jetzt auch im Erwachsenenalter haben die immer noch unterschiedliche Interessen und Bedürfnisse, obwohl sie sich untereinander, Bruder und Schwester, sehr, sehr lieben. Also die unternehmen auch mit Anhang als Quartett viel ohne mich. Da gehen sie bowlen oder keine Ahnung. Also die unternehmen auch wahnsinnig viel als Junge, als Quartett miteinander. Und das finde ich einfach schön.
2: Ja, durchaus.
5: Ich meine,
2: ihr habt ja eine gute Balance gefunden. Ne? Es gibt ja Sachen, die sie anscheinend dann ohne dich machen, aber da willst du dann auch, glaube ich, gar nicht dabei sein. Ne? Das ist dann so, dass du sagst, nee, sollen die mal machen.
5: Und, ja, ist richtig cool.
2: Genau. Und dann gibt's was ihr zu dritt macht oder auch einzeln. Ja, ich halte das auch für sehr, sehr wichtig. Gerade in der heutigen Zeit wird das immer wichtiger.
5: Absolut.
2: Dass wir mehr miteinander reden.
5: Auch wenn dann einer mal einen Vorschlag hat, hey, ich habe gehört, da gibt es einen Bärenpark oder wir könnten mal die Allerheiligen-Wasserfälle hochlaufen, gucken, ob wir das packen und, und. Also einfach auch Herausforderungen suchen. Heute zum Beispiel, wie gesagt, ich wohne ja in Oberkirch, meine Tochter wohnt in Kehl, 25 Kilometer, mein Sohn wohnt in Gengenbach und ohne, dass ich es wusste, sind sie heute vor meiner Spätschicht spontan mit dem Fahrrad zu mir gefahren. Ich war echt positiv überrascht. Erstens haben sie gesagt, wir haben die Mama besucht und wir haben uns sportlich betätigt, alles richtig gemacht. Fand ich cool.
2: Hast du auch eins eigentlich, ein Fahrrad?
5: Nein, ich finde Fahrradfahren total doof.
2: Was?
5: Wieso? Ja, ich weiß nicht. Also Inliner fahren oder laufen. Also ich laufe lieber eine Strecke wie mit dem Fahrrad. Und mein Sohn arbeitet sogar bei einem großen E-Bike-Händler. Und er will mich immer bekehren. Mama, ich besorge dir auch eins. Mama, ich bin. Und ich sage immer, nein, möchte ich nicht. Also das wäre wirklich ein Staubfänger im Keller.
2: Habe ich mich gerade verhört oder habe ich gerade gehört, dass du Inliner fährst?
5: Ja, Inliner fahre ich auch gerne.
2: Nein, wirklich jetzt?
5: Doch,
2: wie
5: ja.
2: Cool ist das denn?
5: Ich finde Inliner fahren richtig cool.
2: Das stelle ich mir cool vor. Das magst du immer noch. Wann bist du das letzte Mal Inliner gefahren, sei ehrlich?
5: Vor 10 Tagen oder so.
2: Nein.
5: Vor 10, ja.
2: Ach, das ist ja,
5: ja. Ich finde einfach, man muss die asphaltierten Straßen ausnutzen.
2: Früher als zu meiner Zeit, so vor 20 Jahren, da habe ich gefühlt viel mehr Leute mit Inlinern auf der Straße gesehen, auch Jugendliche. Und jetzt sehe ich inzwischen alle nur noch auf diesen E-Scootern durch die Gegend. Und denke ich mir so, ach Leute, wisst ihr, gerade ihr habt es doch überhaupt nicht nötig, mit den Dingern zu fahren.
5: Also ich bin, glaube ich, noch diese, als Kind aufgewachsen, kennst du noch diese Rollschuhe, diese metallischen, wo man mit einer Mutter in der Mitte größer stellen konnte?
2: Ja, die kenne ich noch, ja.
5: Und also die waren ja schon echt robust. Und dann kam irgendwann dann bei meinen Kindern, die echt klein waren, dieses Inliner-Thema. Hm. Und dann habe ich von Anfang an mitgefahren, diese Inliner. Und ich glaube, mein Sohn hat bei mir im Keller immer noch seine Inliner mit Größe 35. Also der hat sie immer noch im Keller, finde ich irgendwie witzig. Aber Inliner fahren finde ich cool. Also viel, viel lieber wie Fahrradfahren. Ich weiß nicht, warum ich Fahrradfahren so doof finde. Ich kann es dir nicht mal einen Grund benennen. Mich hat es jetzt nicht mal hingeschmissen oder dass ich sage, okay, ich habe mir beide Beine gebrochen oder ich bin gar... Nein, ich finde schon als Jugendliche fand ich Fahrradfahren doof.
2: Ja, aber kann ich nachvollziehen. War bei mir ähnlich. Ich fand, man war mit Inlinern auch ein bisschen flexibler wie mit dem Fahrrad.
5: Richtig, richtig. Ja. Und ich hatte wirklich, ich war immer im Besitz schon als Jugendliche. Ich hatte auch ein Bonanza-Fahrrad, hatte dann auch das erste, das war auch in den, ich glaube in den 80ern echt dann der Hype, wenn man so ein französisches Fahrrad hatte mit 5 Gang. Das war ja dann der Hype mit so einem französischen Lenker, ja. So ein geschwungener Lenker. Dann hatte ich mal ein Holland-Fahrrad, da stand sogar so ein weinrotes, da stand Amsterdam drauf mit so einem riesen Lenkerkorb vorne. Also ich hatte verschiedene Modelle, aber richtig anfreunden konnte ich mich mit keinem.
2: Naja, nichtsdestotrotz, du betätigst dich aktiv, das ist das Wichtige. Das sollte man auf jeden Fall nicht aufhören. Und ja, sehr schön, schöne Geschichte. Gabriele, dann wünsche ich dir alles Gute. Grüß deine Kids mal. Wissen die eigentlich, dass du abends in der Sendung anrufst?
5: Ja, ich habe es denen als schon dann ab und zu mal vorgespielt und die Mama hast du schon wieder angerufen. Also die sind, ja, die sind da irgendwie, die sind da neuer, die, keine Ahnung, die finden das irgendwie, ich weiß nicht, ich würde das nicht machen. Also ich finde das cool, ich finde deine Sendung cool, ich finde deine Themen cool und deswegen werde ich weiter, wenn ich Chance habe und wenn mir das Thema passt, werde ich weiterhin anrufen. Verfolge auch immer interessant, wenn andere Leute anrufen und denen ihre Meinung, finde es richtig cool. Mhm.
2: Guckst du auch im Internet immer nach oder bist du da eher weniger unterwegs?
5: Null, null. Also wirklich nur telefonisch, Internet gar nicht.
2: Okay. Glaub, na gut. Ist cool. Dann wünsche ich dir einen schönen Abend. Alles Gute, Gabriele. Bis bald. Mach's gut.
5: Dankeschön. Tschüss. Mach's gut, Daniel. Ciao, ciao.
2: So, anrufen dürft ihr vom Handy, vom Festnetz, die Nummer zu mir ins Studio.
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2: So, wir haben in der nächsten Leitung mit der 3-1. Hallo.
6: Ja, moin. Stefan hier.
2: Stefan, ich höre dich sehr schlecht.
6: Jetzt besser?
2: Oh, jetzt ist super. Stefan, wo kommst du her? Ja.
6: Ich aus Augustfehn.
2: Wo ist das noch? Das weiß ich. Wo ist das nochmal?
6: Westerstede, Oldenburg.
2: Bei Oldenburg. Schön.
6: Ja, aber ich habe mal eine Frage an dich. Was bewegt dich dazu oder was hast du gelernt oder wie kommst du dazu, dass du so eine Sendung immer führst?
2: Oh Gott, das ist eine lange Geschichte. Wie viel Zeit hast du?
6: Ich habe sehr viel Zeit.
2: Sehr viel Zeit.
6: Ich bin Berufskraftfahrer und wie immer mal unterwegs.
2: Um es kurz zu machen, es fing vor 15 Jahren an. Und es war nicht so, dass ich jetzt gesagt hätte, das ist das Format, in das ich möchte, sondern das eine kam zum anderen.
6: Cool. Naja, also ich höre halt die Sendung immer. Wir hatten auch schon mal telefoniert, ist aber schon 1,5 Jahre her.
2: Echt? Okay.
6: Und aber da muss ich sagen, also ich finde das einfach toll, wie du manchen Menschen vielleicht auch dabei hilfst und so, ne?
2: Das ist lieb, danke dir. Ja, also die Umstände, warum in diesem Format? Ich hatte damals noch einen anderen Job, tagsüber, einen ganz normalen, gewöhnlichen Job. Und gab es keine Möglichkeit, meiner Leidenschaft, meinem Hobby, meinem Traum nachzueifern. Und die einzige Show, die zeitlich gepasst hat, naja, eigentlich nicht wirklich zeitlich gepasst hat, ich musste meinen Schlaf dafür kürzen, war die Show in der Nacht. Das heißt, tagsüber normaler Job, abends dann die Show. Und ja, irgendwann habe ich dann die Entscheidung getroffen, beides geht nicht.
6: Okay. Ja, nicht schlecht.
2: Lange ist es her. Hallo. Jetzt sitze ich immer noch hier. Guck mal, Stefan.
6: Ja, aber wie kommt man dazu? Da muss man da irgendwas Spezielles für gelernt haben oder redegewandt bist du auf jeden Fall.
2: Das ist nett. Ja, ich glaube, da hat sich auch vieles verändert. Ich finde das so komisch, sich so alte Folgen von vor 15 Jahren anzuhören. Aber das gehört natürlich dazu, ne? Also, das ist eher so das Spannende. Man wächst mit der Aufgabe. Würde ich schon sagen. Und ich muss sagen, wirklich, ich habe das meiste habe ich euch zu verdanken. Eure Lebenserfahrung, eure Geschichten, aus denen ich gelernt habe, ihr vielleicht auch was gelernt habt, weißt du? Also Leuten zuzuhören beim Erfolg, beim Verlust oder bei Niederlage, es ist spannend, finde ich.
6: Und, ja gut, und das irgendwie auch so. Ich wollte halt nur halt wissen, ne, wie du so dazu kommst und ja.
2: Ich würde gerne mal von dir wissen, so wie wichtig findest du es in der heutigen digitalen Zeit, dass man noch so ein Format wie eine Call-In-Show macht. Weil viele sagen auch, ey, das ist doch voll altbacken, oldschool und so weiter. Da gibt's doch inzwischen neue, moderne Wege. Wie wichtig findest du es, dass man an so etwas Klassischem, sage ich mal, festhält?
6: Also ich finde es schon interessant, wenn man sich auf jeden Fall wirklich von Mensch zu Mensch unterhält. Nicht an irgendeine Maschine, Roboter, Internet oder wie auch immer. Oder KI, was ja jetzt überall ganz groß ist. Ne? Manche Leute machen ihre Doktorarbeiten mit KI. Also ich finde das eigentlich ganz schrecklich. Ne? Und ich finde, wenn man auch Beziehungen und so weiter, dass die Leute, die müssen viel mehr miteinander reden und nicht immer alles gleich wegschmeißen. Ne?
2: Naja, aber du kannst ja heute auch Gespräche mit der KI führen. Also richtig... Wie so ein Telefonat,
6: ja,
2: quasi.
6: Ja, das ist richtig, aber es ist ja kein Mensch.
2: Macht das am Ende wirklich einen Unterschied oder kommt es eher darauf an, was mir die KI antwortet? Weil ich muss zugeben, die KI gibt manchmal wirklich interessante, gute Antworten. Ich will das gar nicht schlecht reden. Ja, nicht alles ist gut, aber dennoch bin ich manchmal wirklich selbst beeindruckt, was da so für Ratschläge kommt, für Ideen. Und frage mich so, führt das irgendwann dazu, dass wir wirklich sagen, ach, warum soll ich jetzt irgendwie den Stefan anrufen und fragen nach seinem Tipp, frage ich die KI, die gibt mir einen Tipp und wenn mir das nicht reicht, sage ich, hast du noch 5 weitere Vorschläge oder 20 oder 100 und dann hast du in Sekunden weitere Ideen.
6: Ja gut, ich sag mal, eine KI kann vielleicht auf andere Daten zugreifen, um dich halt vielleicht besser zu beratschlagen, wie Anwaltsgespräche oder was weiß ich was.
2: Ja, genau.
6: Aber das Menschliche, das fehlt doch.
2: Was ist das? Was macht das Menschliche aus? Was ist das?
6: Ja, dass ich mal, Mensch, ich bin ganz bei dir. Wenn du willst, dann komm rum, dann helfe ich dir. Oder wir gucken zusammen, dass wir irgendwie eine Lösung finden. Oder wie auch immer. Ne? Halt das Menschliche fehlt. Dass man auch mal gut zuspricht oder jemanden Mut macht. Oder sagt, Mensch, lass das lieber sein. Ne? Oder geh mal lieber zum Fachmann damit. Oder wie auch immer. Ne?
2: Mhm. Ja gut, es wird niemals aus menschlicher Sicht beantworten. Es wird immer nur aus dieser Datenlage beantworten, deine Fragen.
6: Ja, genau. Und das ist ja die KI. Aber ich meine ja von Mensch zu Mensch, so wie jetzt gerade miteinander sprechen. Das finde ich doch viel, viel interessanter. Und vielleicht kommt ja auch wesentlich mehr bei rum, ne? Dass man sich dann auch aufgehoben fühlt, weil man weiß, da ist ein richtiger Mensch am Telefon und nicht irgendwie ein Roboter oder irgendein Text, den man irgendwo mal gehört, gelesen, geschrieben oder wie auch immer hat. Ne?
2: Ja, die Frage, klar, natürlich, ich finde das ja auch super von Mensch zu Mensch, aber ich frage mich, wie lange es noch dauert, bis wir sagen, mir ist es, die Qualität der Antwort, die Qualität des Gesprächs ist mir bei der KI vielleicht lieber. So, bevor ich irgendwie 10-mal irgendwen aus meinem Umfeld frage, frage ich lieber die KI, kriege ich sofort eine Antwort. Also früher habe ich auch gefragt, so, weiß ich nicht, Papa, was ist die Hauptstadt von Frankreich als Beispiel? Hat er gesagt, Daniel, geh zum Lexikon, schlag's auf, dann lernst du es. So, weißt du, wenn ich dir die Antwort jetzt gebe, dann hast du sie in 5 Sekunden wieder vergessen. Und heute ja, ist es ja so, wir merken uns vieles nicht mehr. Wir wissen, unser Wissen ist in der Hosentasche. Rausholen, gucken und danach wieder vergessen.
6: Aber Daniel, ganz ehrlich, wir sind früher doch von der Schule in die Stadtbücherei gegangen, haben den Bibliothekar gefragt, hör mal, wir suchen das und das Buch für irgendeine Hausaufgabe. Der hat uns gesagt, Gang sowieso, Regal sowieso. Und dann haben wir das noch alles selber gemacht. Heutzutage, die Kinder, die haben es doch so einfach, bei Google oder wie auch immer irgendwo nachzufragen. Ich finde, das ist alles so einfach und alles so wischiwaschi ganz schnell. Wir haben früher was dafür getan.
2: Na gut, die Büchereien wurden da irgendwann dann so ein bisschen durch, ich hab so den Eindruck jedenfalls, durch Wikipedia ausgetauscht. Ne? Man hat nicht mehr sich ein Buch geholt, man hat in Wikipedia nachgeschlagen oder gegoogelt.
6: Das ist richtig, aber ich sage ja, zu meiner Zeit, ich bin Baujahr 70, in meiner Schulzeit, da war nichts mit Handy und Internet und so weiter.
2: Ja,
6: ne? Also wir mussten da noch richtig für kämpfen. Ne? Und wenn wir das wissen, zur Verfügung gehabt hätten, was heute die Kinder haben. Mhm. Und wenn ich sehe, was heute von der Schule nur noch abgeht, es sind keine Doktoren, keine Ingenieure oder wie auch immer mehr. Also die Schulbildung, muss ich sagen, hat ganz schön nachgelassen.
2: Ja, aber auch da meinst du nicht, wenn wir damals die Möglichkeiten gehabt hätten, glaubst du nicht auch, dass wir sie genutzt hätten? Wir hätten sie wahrscheinlich genauso genutzt.
6: Ja, natürlich, das sage ich ja. Also wir wären doch wesentlich schlauer vielleicht von der Schule runtergegangen.
2: Nee, ich glaube halt eben nicht. Ich glaube, wir hätten die gleichen Fehler gemacht, wie das die jungen Leute heute machen. Wir hätten auch gesagt so, ach du, wenn das alles nur ein Klick entfernt ist. Meinst du nicht?
6: Ja, vielleicht, ja. Aber ich sag nur, es war vielleicht früher für uns wesentlich schwieriger als heutzutage.
2: Ja, das stimmt.
6: Na, also wenn ich sehe, mein Sohnemann, der hat letztens ein Referat schreiben müssen hier über die Stadt Augustfehn, wie die entstanden ist und so weiter, gibt es im Internet eine ganz tolle Geschichte. Das hat er dann aufgeschrieben, natürlich ein bisschen umgewandelt, damit man es ja nicht sieht, dass man es abschreibt. Aber es war schon wesentlich interessanter und die Informationsquellen waren natürlich viel mehr da, als wenn du früher in eine Stadtbücherei vielleicht gegangen bist. Oh, also das ist natürlich schon schöner, ne?
2: Bist du selbst jemand, der die heutigen Medien, die heutige Technik nutzt und sehr froh ist, dass es sie gibt, oder verfluchst du sie eher?
6: Also ich gucke im Internet schon mal was nach, ja, aber wie ich jetzt zum Beispiel dir da E-Mails da zu manchen Themen da schreiben könnte, ich weiß gar nicht, wo ich deine E-Mail da finde auf dieser Seite, ne? Also da bin ich echt ein bisschen auch zu blöde für, ne? Weißt du, wie ich meine? Ja, was heißt blöde, aber ich kenne mich mit dem Internet nicht so aus. Ne? Also ich weiß wohl, wenn ich irgendwas nachforschen möchte, dann kriege ich das, aber jetzt so wie in deiner Sendung da zu beantworten, die Fragen, die du dir schon mal online stellst und so, also da weiß ich nicht, wo ich das finden kann. Also das ist ein bisschen schwieriger.
2: Okay, dann eine Frage noch. Was ist für dich der größte Mehrwert, den dir das Internet liefert? Dir persönlich?
6: Mir persönlich, Informationen eigentlich jeglicher Art, wie jetzt, was weiß ich, Astrologie oder wie auch immer. Aber ansonsten muss ich sagen, gehe ich lieber in die Stadtbücherei oder frage danach oder unterhalte mich lieber mit allen älteren Menschen, die vielleicht das alles mal erlebt haben oder so.
2: Astrologie hast du gesagt?
6: Mhm. Ja, Sterne, Sternkunde und so weiter. Ne?
2: Das interessiert dich?
6: Ja,
2: interessant.
6: Ja. Mhm. Ja, das ist nur ein Thema. Also ich habe viele, viele Themen.
2: Cool. Stefan, dann vielen Dank. Dir einen schönen Abend. Alles Gute.
6: Ja, sehr gerne. War bis schön, bald wieder mit dir mal zu sprechen. Bis dann. Tschüss.
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2: Offene Runde heute. Es gibt kein festes Thema. Wir haben über den 41. Hochzeitstag von Piroschka gesprochen, über Freizeitgestaltung mit seinen Enkeln oder Kindern und über Menschlichkeit in der digitalen Zeit. Was ist das nächste Thema? Ich bin gespannt. Nächste Anruferin, Tanja aus Kaiserslautern. Grüß dich.
7: Hi Daniel.
2: Hello.
7: Also KI ist toll.
2: Sehr gut. Einstieg in das Thema. Bleibst du dabei bei dem Thema oder wolltest du das nur so hinzufügen?
7: Nee, wollte ich kurz was dazu sagen. Also mein Sohn, der ist jetzt 8 und der hat sein eigenes Handy. Und ich habe ihm, als er 7 war, hat er sein Handy bekommen, habe ich ihm ChatGPT installiert und habe gesagt, Schatz, wenn du irgendwas wissen willst, frag ChatGPT. Jetzt unterhält er sich da immer regelmäßig mit ChatGPT und ich bin raus aus der Nummer. Weil dann so Fragen kommen, es kamen als Fragen, wo du auch gar nicht wusstest, was sage ich denn da drauf jetzt, ne? Muss ich sagen.
2: Findest du das aber gut, dass er jetzt nicht mehr Mama als Bezugsperson hat, wenn er was fragt, sondern die KI fragt?
7: Ja, er fragt auch schon noch mich, aber nee, ich find's gut, ja. Weil, er kriegt daraus halt auch Sachen, die stimmen, ja, also...
2: Ja,
7: nichts aus den Fingern gezogenes, weißt du?
2: Naja, deswegen frage ich ja gerade, weil die KI, die, du weißt ja selbst, wenn die manchmal keine Antwort hat, dann erfindet sie was. ChatGPT ist ja berüchtigt dafür. Also überprüfst du das, was er gefragt, oder sagst du nach, der fragt ja nur harmlose Sachen?
7: Ja, ich bin schon dabei, wenn er da fragt, dann guck ich, bin ich schon dabei und höre mir das an. Und manchmal hat er doch schon gesagt, ich kann dir jetzt nicht weiterhelfen.
2: Hast du so eine Frage parat gerade, die er dir mal gestellt hat, wo du sagst, wusste ich jetzt nicht?
7: Ah ja, er wollte was wissen in seinem Spiel. Er spielt hier Roblox und da wollte er irgendwas wissen von 99 Nights, so heißt das Spiel. Und da hat er wohl darüber bezüglich eine Frage gestellt. Dann hat sie gesagt, da kann ich dir leider nicht weiterhelfen. Formuliere deine Frage anders. Das war lustig. Ich glaube, nach dem 5. Mal ist er dann zu mir gekommen, Mama, die kann das nicht.
2: Ach so, ja, das kann natürlich auch passieren, durchaus.
7: Ja.
2: Und insofern, naja gut, das war der Einstieg, ja. Aber was ist das Thema?
7: Ich habe kein festes Thema. Dachte, melde mich mal so zu dem Thema jetzt, habe ich gedacht, ruf mal an.
2: Wofür nutzt du denn KI persönlich?
7: Also ich benutze sie zum E-Mail-Schreiben tatsächlich. Ich habe so Gastro-KI, das ist super. Da kann man auch Übersetzungen eingeben und bekommt dann direkt die Übersetzung oder einen freundlichen Text. Hier, schreib mir eine Antwort. Ist schon super.
2: Würdest du selbst sagen, dazu wäre ich nicht in der Lage, es so zu

0: dass man, wenn man die E-Mail von dir bekommt, die ja auch abkauft, die ist von dir? Oder würde es dich stören, wenn jetzt jemand sagt, ach Tanja, die E-Mail ist doch mit KI geschrieben? Oder sagst du, nee, das stört mich nicht. Das darf ruhig erkennbar sein.
1: Das stört mich nicht. Also spart man ja jede Menge Zeit auch.
0: Ja, aber heute, ich habe schon gemerkt, dass das Überhand gerade nimmt. Das heißt, es wird ja nicht nur eine E-Mail beantwortet, es werden Geburtstagsgrüße formuliert, Trauergrüße, alle möglichen Kleinigkeiten, die ja eigentlich auch so eine persönliche Note, sage ich mal, haben, werden inzwischen damit geschrieben. Selbst Liebesbriefe, habe ich mal gehört, werden mit KI geschrieben. Und ich weiß nicht, ich muss ganz ehrlich sagen, klar, für mich zählt dann, wenn ich jetzt zum Beispiel daran denke, ich habe eine Grußkarte bekommen oder irgendwie so ein Liebesding, dann denke ich mir so, hier zählt für mich dann aber eher der symbolische Faktor und nicht mehr der inhaltliche. Gehe ich gerade zu weit? Ich würde sagen, nee.
1: Nee, also ich bin da auch sehr altmodisch, was das betrifft. Also gratulieren und irgendwelche Glückwünsche aussprechen, das geht nur persönlich oder telefonisch. Also niemals per WhatsApp oder keine Ahnung, nee.
0: Glaubst du aber nicht, dass, ich meine, du sagst, natürlich kriege ich das hin. Wenn man aber, Tanja, man wird groß mit KI, und das tut ja jetzt die neue Generation, dass man dann einfach sagt, keine Ahnung, was ich da auch antworten soll auf die E-Mail, auf den Brief, whatever. Ich gebe da jetzt einfach ein, bitte schreib eine schöne Antwort. Dass man hat gar nicht so, man kommt gar nicht dazu, es zu lernen, weil man musste es ja nie lernen. Weißt du, was ich meine?
1: Ich weiß, was du meinst.
0: Also wächst gerade eine Generation an, die es verlernt oder auch immer bequemer wird. Ich vermeide immer das Wort faul, weil ich faul, finde, ja. Faul sind wir nicht. Wir machen ja was anderes in der Zeit, weißt du? Es ist ja nicht natürlich. So, dass wir nichts tun. Wir machen was anderes. Aber ich frage mich immer, das andere, was wir machen, ist das wirklich so produktiv, so sinnvoll? Oder ist es eher so, dass wir, ja...
1: Klar, man verlernt irgendwo das eigene Denken, ja.
0: Das ist es, genau. Ja, das, worauf ich hinaus wollte. Und besteht da wirklich die Gefahr oder sagst du, nö? Man kann es als Werkzeug nutzen, um Wissen zu erweitern.
1: Ja, es besteht schon die Gefahr. Es besteht schon die Gefahr, natürlich. Also ich muss sagen, meine Schwiegertochter hat ja auch jetzt eine Bachelorarbeit gemacht und sie hat auch gesagt, also ohne die KI, weißt du, so hätte das ewig gedauert, ja. Also sie hat da auch KI-unterstützt gearbeitet.
0: Siehst du, und Generationen vor ihr haben es ohne machen müssen, mehr oder weniger.
1: Das habe ich ihr auch gesagt. Ich habe gesagt, und andere, die mussten dann auch wirklich alles selbst schreiben, ne?
0: Ja.
1: Und heute kannst du, wenn du mal einen Fadenriss hast, früher hast du den Aufsatz dann dreimal geschrieben, ja, und wieder neu angefangen und wieder neu angefangen. Ja, und heute hast du das ratzfatz erledigt, wenn du da Hilfe von KI dazu nimmst.
0: Gibt es ein Beispiel, bei dem du ganz klar sagst, dieser digitale Fortschritt hat mir geholfen, denn ohne hätte ich dies und jenes wahrscheinlich nie geschafft? Ich habe ein kleines Beispiel. Ich bin sehr froh, dass als ich meinen Führerschein damals gemacht habe, da kam das erste Smartphone so zu dem Zeitpunkt ungefähr raus, so Pi mal Daumen, gleicher Zeitraum. Und man konnte die ganze Theorie-Fragen konnte man als App auf dem Handy machen.
1: So toll. Ja,
0: und ich sage ganz ehrlich, hätte es das nicht gegeben, ich hatte ein halbes Jahr dieses Buch mit diesen Fragedingern da liegen, ich hatte keinen Bock, das zu machen. Immer ankreuzen.
1: Ich musste das alles damit machen, alles. Ja.
0: Und deswegen sage ich ganz klar, dieser Schritt hat dazu geführt, dass ich das gemacht habe, ansonsten hätte sich das wahrscheinlich noch Jahre gezogen. Gibt es ein Beispiel von dir?
1: Habe ich jetzt so keins? Nee, fällt mir so jetzt nichts ein, spontan.
0: Ich dachte, die Tanja ist so eine, die, wenn sie was nicht weiß, dann geht sie auf YouTube und schaut sich ein Tutorial an.
1: Mit dem Taschenrechner zum Beispiel, ne? Also ich muss sagen, mit dem Taschenrechner. Wir hatten ja früher, wo wir dann gearbeitet haben, mussten wir dann noch mit dem Taschenrechner, also ohne Taschenrechner alles ausrechnen, ne?
0: Hm.
1: Und wenn danach gab es dann die Ordermans, die haben das alles schon zusammen addiert. Und da verlernt man dann auch so das Kopfrechnen, weißt du? Man wird schlechter drin.
0: Stimmt, aber das kann man wirklich trainieren. Das ist wie ein Muskel, den kannst du wieder ganz leicht...
1: Ja, das kann man trainieren, ja.
0: Das geht. Kennst du noch den legendären Spruch? Ich glaube, den hat wirklich jeder Lehrer und jede Lehrerin einmal im Leben gesagt. Welcher ist es? Komm, sag. Weißt
1: keine Ahnung.
0: Na, wegen Kopfrechnen.
1: Wegen Kopfrechnung?

0: ja, ihm gesagt, das müsst ihr lernen und so weiter. Ihr werdet später im Leben auch nicht immer einen Taschenrechner dabei haben.
1: Ach so, ja, ja.
0: Den hat, glaube ich, jeder damals von uns gesagt bekommen.
1: Ja, und heute.
0: Wenn die mal gewusst hätten, wie sie sich geirrt haben, ne?
1: Ja.
0: Ach ja.
1: Ja, ist ja auch Wahnsinn, was die alles mit den Handys heute machen und die also überhaupt die Jugend, ne? Das gab es unserer Zeit ja gar nicht.
0: Mhm. Freust du dich auf diese Zukunft, auf diese Entwicklung? Oder?
1: Oh, ich weiß nicht so. Es ist viel, es wird immer unpersönlicher.
0: Ja, aber man kann ja entgegenwirken. Ne? Wir haben das bei Gabriele gehört, die sagt, ja, natürlich kann ich mit meinen Kids auch telefonieren oder schreiben. Ich habe aber diese festen Rituale und die sind mir heilig.
1: Ja, sollte man auch beibehalten. Ich meine, man sieht es ja auch schon jetzt, man sieht wesentlich weniger Kinder auf der Straße draußen spielen, finde ich. Ja, zu unserer Zeit, wir sind auf der Straße rum und haben irgendwelchen Blödsinn gemacht. Und heute sitzen die Kinder nur noch vor dem PC. Oder vor der Konsole oder vom Fernseher oder.
0: Naja,
1: das ja, sieht man nicht gar nur, nicht mehr so.
0: Ich weiß es nicht, keine Ahnung, ich hänge nicht mehr mit den weiß ich nicht, Kleinkindern ab. Es ist lange her, dass ich in dem Alter war. Aber ja, ich glaube schon, es gibt immer noch Kids, die Fahrrad fahren, die irgendwie draußen Zeit verbringen. Das glaube ich schon.
1: Ja, ich muss, also mein Sohn muss ich zum Beispiel auch dazu animieren, ja, wo ich dann sage, es gibt heute keine Playstation, heute spielst du keine Ahnung was, ja. Und dann kriege ich ein Gesicht gezogen, bin ich die böse Mama.
0: Ja, für die Wintermonate und für die Schlechtwettermonate ist das auch mal okay. Aber für, so wie jetzt gerade, finde ich,
1: ja,
0: da muss man
1: wobei ich dann auch darauf bestehe, dass wir Brettspiele machen und sowas. Ne?
0: Ja, sowas auch cool. Ja.
1: Genau.
0: Hast du mitbekommen, letzte Woche, glaube ich, war das Gespräch, wo es darum ging, wenn der Fernseher kaputt geht. Und da hat auch der Anrufer dann gesagt, ja, dann muss ich sofort einen neuen besorgen, weil als Familie braucht man Fernseher.
1: Oh nein. Ja, ist armselig. Nee.
0: Armselig würde ich jetzt nicht sagen, das finde ich ein bisschen hart.
1: Doch. Ja, aber wenn man sich nicht anders zu beschäftigen weiß, ist das schon armselig. Oder ja.
0: Naja, ich finde eher, das zeigt, in welche Zeit wir uns bewegen, wie sich das entwickelt hat, dass man.
1: Ich finde halt, so ein Fernseher ist eigentlich verschwendete Zeit, weißt du? Ja. Ich meine, es ist schön, mal einen Film zu gucken. Ich gucke auch mal eine Serie, aber wenn ich dann so eine Serie habe, verschwende ich furchtbar viel Zeit darin.
0: Hm. Erinnert mich an diesen lustigen Spruch. Hey Leute, bei mir zu Hause ist Internet ausgefallen. Hab gerade die beiden Erwachsenen in der Küche kennengelernt. Scheint ganz nett zu sein. Man ist plötzlich gezwungen, sich mit der Realität zu beschäftigen. Ja. Finde ich gut. Tanja, dann wünsche ich dir alles Gute und pass auf dich auf. Bis bald.
1: Ja, gleichfalls.
0: Tschüss.
1: Bis bald. Ciao.
0: So, Anrufen vom Handy vom Festnetz. Was beschäftigt euch zurzeit? Worüber möchtet ihr reden? Die Nummer zu mir.
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0: Wer ist dran mit der 71? Hallo.
3: Hi Daniel, Mohammed hier. Ich grüße dich aus Karlsruhe.
0: Mohammed aus Karlsruhe, schön, dass du anrufst. Hatten wir schon mal die Ehre? Du kommst mir so bekannt vor, die Stimme.
3: Ja, ich glaube vor 2 Wochen, da ging es, glaube ich, um Heiraten, um Liebe etc.
0: Ah, okay.
3: Da war ich mit drin. Ja, doch, tatsächlich.
0: Vormittag, das ist alles. Was führt dich heute zu mir?
3: Entweder führen wir das Gespräch mit der KI fort oder ich habe mir überlegt, etwas kontroverser über den Nahostkonflikt.
0: Lass uns, wie du willst, je nachdem. Was möchtest du intensiver? Wenn du sagst, Nahostkonflikt ist etwas tiefer gehend, dann machen wir das.
3: Ich glaube, ich bleibe bei der KI.
0: Okay, gut, dann bleiben wir bei der KI.
3: Weil auch da gerade bei uns im Konzern was ansteht. Also es hat auf jeden Fall seine Daseinsberechtigung, aber gleichzeitig führt das auch riesen Nachteile mit sich. Ich habe das Gefühl, dass die Menschen fauler werden und es ersetzt halt auch sehr viele Arbeitsplätze, muss man sagen. Ja, das ist ja, glaube ich, das Interesse vieler Unternehmen, vieler Konzerne, dass man Arbeitsplätze abschafft und dann durch KIs ersetzt, muss man sagen. Ne?
0: Ja. Ja, ich hab mir die letzten Tage auch so angeschaut, so technische Entwicklungen und wie lange es gedauert hat, bis sich gewisse Dinge so umgesetzt haben, ne? Und bis sie sich dann durchgesetzt haben, auch so in so einer Gesellschaft. Und klar, KI ist jetzt gerade das neueste Thema, aber ich finde es auch spannend, so sich alte Techniken anzuschauen. Ich habe zum Beispiel, jetzt habe ich es aber nicht mehr 100%, kann ich das nicht mehr wiedergeben, aber wie lange hat es gedauert, bis Pferdekutschen aus dem Straßenbild Deutschlands verschwunden sind? Fand ich super spannend, die Frage. Ja. Irgendwann mal kam ja das Auto, ne? 1886. Aber ich kann mir gut merken, weil es war direkt 100 Jahre vor mir. Aber die Frage war ja, damals hat ja nicht jeder sich sofort ein Auto geholt. Hat ja ein bisschen gedauert, bis das Ganze sich durchgesetzt hat. Viele haben ja damals auch gesagt, boah, weg damit, das wird sich niemals durchsetzen, das ist Quatsch, das will keiner. Und hat ein bisschen gedauert. Wir haben ein bisschen länger gebraucht als die anderen. Ja, New York zum Beispiel hat 10 Jahre gebraucht, um komplett von Pferd auf Auto umzusteigen. Fand ich auch spannend.
3: Mhm. Ja. Also wie gesagt, wenn man sich jetzt wirklich so Zeitspannen anschaut, wie du gerade über die Pferdekutsche sprichst und dann ist man zum Auto gekommen.
0: Ja.
3: Auch das hat mit Sicherheit seine Vor- und Nachteile. Vielleicht gab es damals, ich weiß nicht, ob das ein dummes Beispiel ist, aber viel sportliche Menschen, die wollten einfach auf die Kutsche drauf oder aufs Pferd drauf ein bisschen Bewegung haben und dann hat man sich als Nachteil gezogen, ja, man sitzt jetzt nur noch im Auto und man hat keine Bewegung mehr. Das hat alles seine Vor- und Nachteile.
0: Voll.
3: Gegenwärtig erfährt man, dass viele Arbeitsplätze abgeschafft werden. Ich bin jetzt im Konzern, das ist auch offiziell, bei Telefonica, das ist O2 Germany, also Deutschlands größter Mobilfunkanbieter. Und da wird auch jetzt massivst Stellen abgebaut aufgrund von den KIs. Ne? Und da reden wir auch wahrscheinlich von ein paar tausend Arbeitsplätzen. Mhm. Wie gesagt, das hat seine Daseinsberechtigung, aber das führt dann zum Nachteil denen gegenüber, die im Konzern sind, ne? Weil man die einfach ersetzen kann.
0: In welchen Bereichen wird denn KI eingesetzt bei euch?
3: Viel, also in welchem Bereich wird KI eingesetzt? Also ich kann mir sicher mit Sicherheit vorstellen, was die E-Mails betrifft, dass die tatsächlich nicht mehr manuell verfasst werden, wenn da was groß ausgerollt wird, dass das eine technische Intelligenz sozusagen macht.
0: Aus Kundensicht würde ich fast schon sagen, begrüßend. Ja, weil manchmal schreibt man, also jetzt nicht nur an euch, sondern ich meine generell, wenn man eine Firma schreibt, wir melden uns innerhalb der nächsten 3-4 Tage. Das kennt man so standardmäßig. Also wenn du, sobald du abgeschickt hast, ne, kriegst du eine Bestätigungsnachricht. Und natürlich wäre es cool, wenn man dann schreibt und man kriegt innerhalb von einer Stunde eine Antwort. Natürlich. Also aus Kundensicht will man das. Aber ich verstehe natürlich auch die andere Seite.
3: Vollkommen richtig. Jetzt vergleichen wir uns doch mal zum Beispiel diesen Burger King-Automaten oder bei McDonald's diesen Display, wo man daran bestellen kann. Und ich sag mal, der Verkäufer an der Kasse bei McDonald's, ne? Da hat sich ja McDonald's auch mit Sicherheit was dabei gedacht, dass die sich dadurch was einsparen.
0: Hast du mitbekommen, so als die damit angefangen haben als Erste, danach haben irgendwie alle Ketten nachgezogen. Hast du mitbekommen?
3: Ja, klar. Ja, ist ja eine Innovation und eine Innovation ist ja dafür da, dass man Geld, es muss ja irgendeine Wirtschaftlichkeit haben. Und Wirtschaftlichkeit ist ja dann, wenn man dadurch Geld einspart oder mehr Umsatz macht etc. Und natürlich, wenn das andere Unternehmen sehen, ziehen die natürlich mit. Das ist selbstverständlich. Warum die dann nicht mitziehen, wenn man diese Innovation sieht? Wir leben ja von Innovation. Und wenn man das bei jemandem sieht, wo es funktioniert, dann wird man mit Sicherheit da mitgehen.
0: Mhm. Findest du es eigentlich eine gute Sache? Findest du, ja, das beschleunigt den Bestellvorgang, das beschleunigt auch, dass man, oder es vermeidet die Fehlerquote bei der Bestellung, weil manchmal wurde was vergessen oder missverstanden und jetzt ist das alles immer relativ on point? Oder sagst du eher, nee, ich finde das blöd, an den Dingern zu bestellen?
3: Nee, ich finde es tatsächlich schon gut, weil vielleicht habe ich ja keine lange Wartezeit. Ich muss da schnell rein, ich bestelle am Automaten. Vielleicht ist da keine Schlange, wie beispielsweise, wenn man mit jemandem spricht. Ne? Vielleicht unterhält man sich noch über das Wetter, weil man sich kennt. Oder wie es der Familie geht, das kann man am Automaten eher weniger. Ich finde es in der Form schon keine schlechte Idee. Ich bin auch ein Verfechter der künstlichen Intelligenz und nutze es auch natürlich immer selbst. Habe aber trotzdem das Gefühl, dass man da in eine gewisse Gemütlichkeit gerät, was uns fauler macht.
0: Mhm.
3: Natürlich, man eignet sich Wissen dazu, das ist korrekt. Bei Google ist es so ein bisschen schwieriger. Also natürlich ist Google noch die Plattform Nummer 1, aber es wird auch eine Frage der Zeit sein, wann ChatGPT oder andere Plattformen die Plattform sein wird, die die eins sein wird. Ne? Bei ChatGPT, ich unterhalte mich mit dem, ich kriege meine Antworten direkt, ich muss da nichts eintippen. Bei Google muss ich es eintippen, habe ich die Frage richtig gestellt, ich muss es mir selber durchlesen, ich muss es verstehen. Das geht mit einer künstlichen Intelligenz viel besser.
0: Hm. Erschreckend aber auch gleichzeitig. Warum siehst du das so?
3: Man muss natürlich auch prüfen vielleicht oder wissen, ist das, was mir aus der künstlichen Intelligenz gesagt wird, ob es richtig ist. Weil ich habe das Gefühl, dass manchmal ChatGPT nicht oft, aber es kommt ja nun wieder mal vor, auch nicht die Informationen mir gibt, die richtig sind. Also ich will jetzt nicht sagen, irgendwie banale Fragen, ich habe jetzt kein Beispiel, aber ich muss da dann wirklich 2-3 Mal hinterfragen, hey, war deine Antwort gerade richtig? Will dann nochmal wirklich nach der Antwort suchen? Dann gibt er mir eine andere Antwort, wenn man nochmal etwas gezielter dran fragt. Ne? Mhm.
0: Ja, also, wie gesagt, ich bin nach wie vor der Meinung, verlasst euch nicht darauf. Es gibt inzwischen ja auch sehr viele verschiedene KI-Modelle, die man nutzen kann. ChatGPT ist zwar sehr bekannt, aber da gibt es durchaus welche, die etwas mehr faktenbasiert arbeiten. Und trotzdem, selbst da würde ich nochmal gucken, stimmt es wirklich oder nicht. Und große Schwierigkeiten habe ich auch festgestellt, macht die KI bei Zahlen. Ja, simple Zahlenaufgaben werden nicht immer richtig gerechnet. Und da muss noch was gemacht werden. Aber wie gesagt, wir sind gerade hier auch an einem Punkt. Das kommt ja jetzt gerade erst, Mohammed, ne? Das dürfen wir ja auch nicht vergessen. Das ist ja jetzt gerade am Entstehen. Dass das noch viele Kinderkrankheiten und Macken hat, ist ja irgendwo klar. Zurück zu dem Beispiel mit dem Auto, war ja damals nicht anders. Die konnten ja damals auch keine 700 Kilometer fahren. Da musstest du alle paar Kilometer oder was weiß ich, 20, 30 Kilometer anhalten, weil der Motor überhitzt war, musste neu geschmiert, neu geölt werden. Aus heutiger Sicht, stell mal vor, jemand verkauft dir einen nagelneuen Neuwagen und sagt, alle 20 Kilometer kurz anhalten und den Motor abkühlen lassen. Sagst du, kaufe ich niemals. Ne? Aber das ist Entwicklung.
3: Ja.
0: Und ich glaube, diese Entwicklung werden wir auch in der KI erleben.
3: Ja, so ist es. Also wenn wir über technologische Intelligenz sprechen, wenn wir uns jetzt die ganzen Kfz-Werke anschauen, wie Benz, Audi etc., die haben ja auch mittlerweile eine Intelligenz von Robotern drin, wo man tatsächlich menschliche Arbeitskraft ersetzt und da die Roboter im Einsatz sind. Ne? Das ist natürlich auch eine sehr gute Sache, wo dann wirklich on point gearbeitet wird und wahrscheinlich keine Fehler auftauchen. Ne? Bei so einer Intelligenz ist die Fehlerquote wahrscheinlich gleich null, wie bei einer menschlichen Arbeit, sage ich mal. Ne?
0: Jetzt habe ich das Gefühl, du sitzt so ein bisschen zwischen zwei Stühlen. Auf der einen Seite befürwortest du den technischen Fortschritt, wünschst dir sogar, dass es ein bisschen schneller geht, damit sie besser wird. Auf der anderen Seite siehst du aber auch die Gefahr, dass das dein Leben oder ich sage jetzt auch mal wirklich unser Leben betrifft, weil sich dadurch sehr viel ändert. Was macht man da, wenn man so zwei Dinge im Kopf hat und nicht weiß, so was finde ich jetzt gut, was finde ich schlecht? Muss es neue Regeln, neue Gesetze geben? Sollen wir Jobs zum Beispiel festhalten, auch wenn sie rein theoretisch leicht zu automatisieren sind? Wie siehst du das?
3: Ich bin da, also wir haben ja schon mittlerweile ein paar Jahre auf dem Buckel und wir erleben ja selbst mit, dass also in meinen letzten 34 Jahren ständig gute Innovationen in die Welt gerufen werden und ich bin da auch dafür. Na, also wenn ich jetzt eine Waage hätte und ich setze die Vorteile und die Nachteile drauf, dann bin ich eher dafür. Wie gesagt, der Nachteil ist, ja, man hat eine gewisse Bequemlichkeit und was die Arbeitskräfte betrifft. Ne? Dennoch hat es eine Daseinsberechtigung, weil ich glaube, der Mensch neigt nicht Veränderungen oder Änderungen gut zu sprechen, weil man möchte vielleicht nicht aus seiner Komfortzone raus und möchte sich eher da bewegen, wo man sich gerade befindet. Das ist jetzt erstmal pauschal gesagt und natürlich rücke ich jetzt nicht jeden in eine Schublade, aber ich glaube, dass trotzdem die Mehrzahl nicht, also Veränderungen nicht mögen oder nicht mitmachen wollen und deswegen sind da viele davon vielleicht betroffen, die sagen, nee, ich finde es in der Form nicht gut. Was aber nicht bedeutet, man soll es nicht nutzen. Mhm. Ich kann mir sehr gut vorstellen, dass trotzdem diejenigen, die das nicht gut finden, oder ich sag mal Arbeitskräfte, die jetzt aufgrund wirklich KI gekündigt werden, trotzdem irgendwie KI nutzen werden. Weil vielleicht ist es ja so eine Sache, dass es im Alltag unabdingbar ist. Wenn ich jetzt mir vorstelle, wenn irgendwann mal das erste Kind kommt, Und ich habe keine Ahnung, wie ich in der ersten Erziehungsphase mein Kind zu erziehen habe oder zu ernähren habe. Ja, dann hole ich mein Handy raus und frage ChatGPT, hey, was empfiehlst du mir da? Mhm. Ne, bevor ich jetzt irgendwie zum Arzt fahre, da auf einen Termin warte und der vielleicht auch nur aus seiner eigenen Erfahrung spricht oder das, was er gelernt hat, mir da Informationen gibt, dann sage ich, okay, nee, ich hole mir lieber die KI, ist vielleicht eher objektiv, nicht subjektiv und rückt mir Informationen, die viel allgemeiner sind. Deswegen befürworte ich das schon. Mhm.
0: Aber wenn das wirklich die Antworten auf alles liefert, müsste sich unsere Gesellschaft nicht unglaublich positiv entwickeln? Weil man kann sie ja auch fragen, wie kann ich mich leistungsmäßig steigern? Wie kann ich mich erfolgsmäßig steigern? Sie liefert Antworten, mit Sicherheit liefert sie Antworten. Eigentlich müssten ja jetzt plötzlich alle richtig krass erfolgreich werden. Sie haben ja den besten Profi-Experten an Ihrer Seite.
3: Genau, man hat ja einen gewissen Berater und wie ich glaube schon gesagt habe, nicht viele wollen aus ihrer Komfortzone raus. Jetzt bin ich seit 13 Jahren Angestellter und strebe auch irgendwann mal vielleicht eine gewisse Selbstständigkeit an, die mich vielleicht in einer gewissen Form unabhängiger macht. Bin jetzt aber noch nie dazu gekommen, ChatGPT zu fragen, hey, was sind die ersten Schritte, was soll ich machen? Weil man sieht das ja auch von vielen Bekannten, hey, wie die in die Selbstständigkeit geraten sind. Und da kann man sich vielleicht ein bisschen was abschauen oder mit den Kollegen sprechen, wie das funktioniert hat. Hm. Aber ich glaube, dass der größte Teil tatsächlich eher nicht abgeneigt ist, aber einfach nicht vielleicht mehr aus sich machen wollen. Weil
0: ich glaube, wollen, weiß ich nicht.
3: Als Berater.
0: Ja.
3: Also ich merke es in meinem Konzern, als Vertriebler jetzt sozusagen, ja, man kommt 8 Stunden auf die Arbeit, man macht seine Verträge und das war's. Mhm. Und da ist dann der Schritt zu einer, also, dass man die Karriereleiter noch weiter anstreben möchte, höher gehen möchte, eher gering, muss ich jetzt gestehen. Und das ist das, was ich mit Komfortzone meine. Das muss ja nicht nur die Arbeit betreffen, sondern vielleicht auch allgemein das Leben, ne? Weiß ich, vielleicht sagt ja, ich möchte 8 Stunden, ich möchte 5 Stunden schlafen, 8 Stunden schlafen anstatt 5 Stunden schlafen. Da fängt es ja auch vielleicht schon irgendwo an. Ne? Man möchte ungern Veränderungen eingehen, weil man vielleicht Angst vor gewissen Risiken hat. Mhm. Oder es wird nicht funktionieren oder man möchte die Chance erst gar nicht wagen.
0: Aber Chancen sind da. Heute mehr denn je, würde ich sagen. Chancen sind da. Also ich habe vor kurzem erst einen 25-Jährigen kennengelernt, der es geschafft hat, mit den KI-Modellen der letzten Jahre richtig vermögend zu werden. Also der hat wirklich Millionen gemacht damit. Ich kenne aber auch 20, 25-Jährige, die mit KI lustige Bilder machen und mehr nutzen sie eigentlich. Ja. Also sie nutzen nicht das Potenzial, das da drin steckt. Und das finde ich auf der einen Seite erschreckend, auf der anderen Seite aber auch nachvollziehbar.
3: Ja, ich stufe mich da in der Form in die zweite Kategorie ein, dass ich es noch nicht
0: lustige Bilder machen.
3: Dazu. Ja, lustige Bilder machen, schöne Karikaturen von der Familie etc. Ja, ja. Dafür nutzt man es schon. Ne?
0: Ja.
3: Aber ich glaube auch bei mir ist eine gewisse Angst da, den nächsten Schritt einzugehen, wirklich in die Selbstständigkeit zu gehen. Also, aber wie gesagt, hilft uns auf jeden Fall weiter. Also vor allem, wenn man jetzt schon weiß, dass es bei gewissen Plattformen, was Aktien und Krypto betrifft, auch da schon künstliche Intelligenzen eingesetzt werden, um da vielleicht die beste Performance am Tag oder im Monat rauszuholen.
0: Ja, das stimmt. Machen wir demnächst als Thema Aktien und Krypto, denn es wird sich steuerlich vermutlich demnächst was ändern, sobald es dann da konkrete Änderungsideen, nicht Ideen, aber konkrete Ergebnisse gibt, dann werden wir das mal behandeln. Dir erstmal einen schönen Abend, Mohammed, und danke dir fürs Gespräch.
3: Danke dir, Mann.
0: Bis schönen bald. Abend dir auch. Tschüss, mach's gut. Ciao. So, anrufen dürft ihr vom Handy vom Festnetz, die Nummer zu mir ins Studio.
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0: Wen haben wir in der nächsten Leitung? Bei mir ist Regina aus Bielefeld. Hallo Regina, schön, dass du da bist.
4: Mensch, moin Daniel, das ist ja ein Hörgenuss heute Abend. Ich bin total begeistert. Alle waren sie bis jetzt gut zu verstehen. Keiner lag in der Badewanne und tauchte mit seinem Handy unter. Und ich komme gleich auf das Thema, weswegen ich anrufe, unsere Sprachkultur in den Medien. Und heute alle, die jetzt vor mir waren, die haben so wunderbar flüssig erzählt und geredet. Wen ich auch gerne höre, ist die Dame, die nicht gerne Fahrrad fährt. der höre ich immer sehr gerne zu. Ich habe ihren Namen jetzt vergessen.
0: Gabriele.
4: Ja, aber alle vor mir haben wunderbar flüssig gesprochen. Und jetzt mein Thema, unsere Sprachkultur in den Medien. Ich höre lieber Radio, als dass ich Fernseh schaue, ne? Und es ist mir schon ganz, ganz lange aufgefallen, dass Moderatoren, wenn sie ablesen, können sie wunderbar flüssig sprechen. Aber wer, sie müssen frei reden, dann geht's los mit der Eierei. Am Telefon habe ich jetzt Herrn Professor Meyer vom Institut für so, und dann wird dem Professor eine Frage gestellt und die Antwort erstmal, ja, verstehst du, was ich meine? Das geht mir so auf den Senkel, weil du dann als Hörer nicht in dem Thema bleiben kannst, weil immer ständig diese Unterbrechungen mit diesem es war mal eine Chefredakteurin, das weiß ich noch, auf dem Deutschlandfunk, die wurde interviewt. Nach jedem dritten Wort hat die, also da habe ich erstmal an die Zeitung eine E-Mail geschickt, eine entsprechende Kritik geschrieben, weil letztendlich wusstest du nicht, was sie an dich sagen wollte. Es wundert mich immer, es sind Politiker am Telefon, Wissenschaftler, Korrespondenten, sogenannte Experten, die haben studiert, die kommunizieren täglich mit allen Leuten drumherum. Aber wenn die denn anfangen, nicht alle, wenn die anfangen, frei reden zu müssen, dann geht das Gestotter los. Ich erinnere mich, beim WDR 5 gab es früher mal mittwochs immer das Tischgespräch von 20 bis 21 Uhr. Und da hatte ich mal, die Gisela Steinauer hat die Doris Dörte Hansen interviewt, eine Buchautorin, eine Stunde. Es war wunderbar, du hast sofort auch mitgehört und hast auch verstanden, weil dich eine Stunde lang zu hören war. Und das Gleiche war auch bei dem Markus Rex, dieser Polarforscher, als der eine Stunde von seiner Expedition erzählte. Es war hochspannend. Das ist bei dir nicht der Fall. Das muss ich gleich zuvor sagen. Das ist jetzt keine Schleimerei, das ist eine Tatsache. Also du bist auch noch in der Lage, flüssig zu sprechen. Und ich glaube ich auch. Ich habe weder Abi noch habe ich studiert, aber ich bin noch in der Lage, flüssig zu reden. Und das waren auch meine Vorgänger heute Abend, alle. Und deswegen war das so ein Hörgenuss für mich. Ich frage mich dann immer, warum fangen die an zu stottern? Sind die in Gedanken dann schon beim nächsten Termin? Oder ist das eine gewisse Unsicherheit oder ist das Nichtwissen, warum manche Gesprächspartner am Telefon dann anfangen zu stottern? Was sehr unruhig ist, für mich jedenfalls als Hörerin. Frage an Radio Erivan.
0: Ich könnte mir vorstellen, unter Umständen, dass wir heute in so einer schnelllebigen Zeit leben, in der alles schnell, schnell, schnell, aber manchmal ist der Kopf gar nicht so schnell wie der Mund. Und dadurch entsteht das. Ich habe jetzt zum Beispiel sehr gezielt, vielleicht haben jetzt auch die anderen ganz genau darauf geachtet, ob du das sagst. Du hast es nicht gesagt. Was aber auffällt, ist, dass du kurze Denkpausen machst. Das heißt, minimal würde ich sagen, also man hört das wirklich fast gar nicht. Aber du setzt einfach kurz aus und redest dann weiter. Und in diesen Kurzpause und dann weiter sagen die anderen so als Füllwort oder als Füllgeräusch, sage ich mal.
4: Und das ist so störend immer. Und das haben meine Vorgängerinnen alle nicht gemacht. Die haben alle wunderbar gesprochen, sodass du dann wirklich aufmerksam zuhören kannst. Auch was sie denn erzählen und was sie sagen, ihre Meinung, das war wirklich wunderbar bis jetzt.
0: Das ist, glaube ich, aber auch eine Übungssache. Das kann man lernen. Ich muss aber sagen, ich glaube, ich bin nicht frei von Ich habe mal so eine Sendung gehabt, wo ich meine Praktikantin damals darum gebeten habe, alle Ms rauszuschneiden und das waren sehr viele.
4: Oh, ja. Aber du verstehst, was ich meine, ne?
0: Ja, natürlich verstehe ich das.
4: Da kommt immer so eine gewisse Unruhe über den Äther, wenn die Leute dann anfangen rumzustottern. Also ganz schlimm ist der Thaddäus.
0: Sagt mir gerade gar nichts. Wir reden gleich weiter. Kurze Pause machen wir. Regina bleibt dran und ihr könnt anrufen. Bis gleich.
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0: Schön, dass ihr da seid. Offene Runde heute. Es gibt kein festes Thema. Heißt, ihr habt die Möglichkeit, das Gespräch immer in eine andere Richtung zu lenken. Themen, die euch gerade beschäftigen, Gedanken, die euch beschäftigen, Momente, Emotionen, alles, was dazu passt, ruft mich an vom Handy, vom Festnetz. Regina ist gerade bei mir in der Leitung aus Bielefeld. Sie möchte mit mir über die Sprachkultur sprechen und sagt, dass es sie stört, wenn die Leute in Denkpausen immer irgendwelche Geräusche von sich geben, wie das klassische Ich dachte sofort an Boris Becker, der war ja berühmt und berüchtigt dafür, macht er, glaube ich, heute noch, ne?
4: Zum Beispiel, ja.
0: Ja, das war was.
4: Ja gut, also das Thema ist jetzt für mich erledigt. Das wollte ich nur mal, also eigentlich wollte ich gar nicht anrufen, aber als ich jetzt meine Vorgängerinnen alle so hörte, da habe ich gedacht, genau, das tut mir heute Abend so gut, dem zuzuhören. Jetzt rufst du auch nochmal an.
0: Weißt du, was mir aufgefallen ist, Regina? Ich weiß nicht, ob dich das genauso ärgert, wie, also nicht ärgert, sondern eher so stört, sage ich mal, weil es dich irgendwie vom Klang einfach stört. Ich war jetzt am Wochenende auf einer Veranstaltung, da waren sehr viele junge Menschen, ich kann jetzt sagen, wo ich war. Ich war auf den Creator Days in Düsseldorf. Das ist so eine Veranstaltung, wo ganz viele so Influencer und Online-Schaffenden sich präsentieren und dann kannst du Fotos mit denen machen, Autogramme. Hab mir das mal angeschaut und sehr viele junge Menschen waren dort. Und was mir aufgefallen ist, wenn man denen so zuhört, wenn sie reden, dann beenden sie oft den Satz mit und ja. Und das, das macht mich verrückt, macht mich das. Ich weiß nicht, warum es mich verrückt macht. Aber die sagen dann so, ja, dann war ich gestern da und da und ja. Dann hört das so auf. Es hört dann auf mit und ja. Mhm. Und das macht mich irre, macht mich das.
4: Ja, zum Beispiel, siehst du? Das macht dich jetzt wieder irre.
0: Weißt du, was ich meine? Hast du schon mal gehört, dieses und ja? Und wie war das Wochenende? Ach, ganz gut. Ich habe meine Eltern besucht, dann haben wir was gegessen und ja. Und ja, was?
4: Ja.
0: Das ist kein Punkt. Du musst...
4: Ja, stimmt.
0: Stell mal vor, ich würde meine Sätze so schreiben. Sehr geehrte Damen und Herren, ich möchte mich hier mit bei Ihnen bewerben und ja. Das wird mich irre machen. Das macht mich verrückt.
4: Aber es ist doch so wunderbar, wenn man reden kann, wenn man sprechen kann. Also alle aus meinem Bekanntenkreis, so Freundeskreis, denen geht es genauso. Da ist keiner dabei, der rumeiert und anfängt, niemand. Wie kommt das, dass ausgerechnet die Studierten, sage ich mal in Anführungsstriche, aber wie gesagt, unsere Politiker, Wissenschaftler, Experten, dass die dann so plötzlich unsicher nicht mehr durchgehend ihre Sätze gestalten können? Weißt du auch nicht, ne?
0: Nee, das weiß ich auch nicht. Aber ich gewöhne mir immer an, so ein bisschen dagegen zu wirken, indem ich dann etwas anderes sage. Zum Beispiel jetzt in dem Fall mit und ja, beende ich dann den Satz mit und nein. Das irritiert völlig. Die sind dann komplett irritiert, gucken einen an wie so ein Auto und finden das großartig. Ja. Den Satz immer mit und nein zu beenden. Weil dann merken sie es. Und du könntest das zum Beispiel auch mal ersetzen, indem du ein anderes lustiges Wort verwendest. Bum bum. Oder irgendwas Irritierendes, weil dann fällt es, glaube ich, auf und dann merkt man das. Manchmal merkt man das nämlich, glaube ich, gar nicht. Dann nehme ich mich
4: das
0: mit ein.
4: Das ist richtig. Stimmt. Aber ich kann das nicht. Ich habe das schon so oft versucht, aber ich kann das nicht. Ich habe das so gelernt, fließend zu sprechen und von daher fällt es mir schwer immer. Geht nicht. Also es war auf jeden Fall sehr wohltuend bis jetzt noch. Und wie gesagt, keine Nebengeräusche, alle haben sie wahrscheinlich vom Festnetz aus telefoniert. Das ist ja auch mal so eine Sache, was mich immer ein bisschen nervt.
0: Es war alles Handy, ja. Die Zeiten sind rum, dass sie mit Festnetz anrufen.
4: Ja, in diesem Sinne, alles Gute.
0: Dir für auch, Regina.
4: Alle da draußen auch. Tschüss.
0: Anrufen dürft ihr auch vom Handy und vom Festnetz die Nummer zu mir ins Studio. Und ja.
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0: Was beschäftigt euch zurzeit? Worüber denkt ihr gerade so nach? Und ja, wen haben wir dran? Gucken wir doch mal. Da haben wir Jörg aus Königstein. Grüß dich.
6: Daniel, ja, hier, ach so, yes, ja, Jörg. Also ich mache mich jetzt mal ganz unbeliebt.
0: Ja, freue mich, dich zu hören und ja.
6: Ja, wieso? Ich weiß, dass ich mich jetzt unbeliebt mache, aber ich muss das machen. Die Welt hat Probleme. Übrigens, das sind kreative Schaffenspausen. Menschen, die viele Äs einbauen, was wirklich auch übertrieben unangenehm sein kann, die sind voll im Element und eigentlich sehr interessiert, ihre Sache rüberzubringen. Also das hat damit nichts zu tun.
0: Das sagst du jetzt nur so, damit wir alle beruhigt sind und sagen, boah, sind wir schlau und intelligent.
6: Ich mache das sehr viel mit R, das weiß ich. Und für mich sind das absolut kreative Schaffenspausen. Wie gesagt, es kann auch, nehmen wir mal Boris Becker, der hat es übrigens verbessert. Der hat sehr
0: dran gearbeitet.
6: Damals, der ist geschult worden. Ja, gut, bei ihm war es ja damals auch, es klang ja einfach so ein bisschen dumm. Ja. Aber ich weiß, was Sie meinen. Leute, wir haben Probleme. Ich könnte heute Abend nur lachen über das, was da alles kommt. Ich wollte mit dir über IK sprechen, weil alle wollen KI. Ich würde gerne mit dir über IK sprechen.
0: Musst du mich jetzt mal abholen.
6: Intelligente Kunst.
0: Noch nie
6: KI ist künstliche Intelligenz und ich will über IK, intelligente Kunst. Kannst du mir das erklären, was das ist?
0: Intelligente Kunst?
6: Ich wollte nur KI mal umdrehen.
0: Du hast mich trotzdem zum Nachdenken gebracht, aber intelligente Kunst wäre für mich...
6: Ja.
0: Was versteht man unter intelligente Kunst statt künstliche Intelligenz? Vielleicht Kunst, die sich verändert, würde ich jetzt zum Beispiel als intelligente Kunst bezeichnen. Ein Bild, das du malst und das tagsüber anders aussieht als nachts. Aber das tut ja generell ein Bild, finde ich. Ich finde, ein Bild, wenn man es sich abends anschaut, sieht es anders aus als tagsüber.
6: Übrigens, was mich viel mehr stört, ist, und das sagst du auch sehr viel, im Jargon sprechen viele, weißt du, wie ich meine? Aber du sagst auch immer, verstehst du, wie ich meine? Und das kann ich zum Beispiel nicht, das mag ich nicht, das sagen viele. Weißt du, wie ich meine? Verstehst du, wie ich meine?
0: Ja, das benutze ich wirklich. Nee. Ja. Oder absolut, auch eines meiner Lieblingswörter.
6: Absolut, absolut.
0: Ja, das liegt an meinen 20ern, da habe ich ziemlich viel davon getrunken. Aber.
6: Mega, mega. Gibt es auch jemanden, der sagt, mega, mega.
0: Das ist doch Bohlen.
6: Mega, du bist im Recall. Mega.
0: Ja. Aber weißt du was, ich finde, das macht es doch auch irgendwo aus. Stell dir vor, wir würden nicht diese Personen haben, die so diese Eigenheiten haben, diese typischen, das wäre doch so langweilig.
6: Eben, und das habe ich doch schon mal bei dir in der Sendung gesagt, dass da die vielen sind, die Dialekt sprechen und sonst was, deine schwäbischen Anrufe, da könnte ich mich jedes Mal wegschmeißen. Und ich meine das gar nicht böse, das ist toll, das sind Originale, das sind Menschen, die reden und das gefällt mir gut, muss ich ganz ehrlich sagen. Also ich könnte auch mit dir Hessisch babbeln, aber das liegt mir nicht so ganz.
0: Okay. So, was ist dann?
6: Sächsisch. Ja, freie Themen nach dir. Ich könnte jetzt erzählen, übrigens, wer hat jetzt vorher angerufen? Sag mir nochmal den Namen, ich habe es jetzt gerade vergessen, damit ich mich nicht ganz unbeliebt mache.
0: Eben gerade war Regina dran.
6: Regina, weil, ist alles so ein bisschen ähnlich. Also Regina hat übrigens auch eine sehr angenehme, deutliche Aussprache. Und das wollte ich eigentlich schon nochmal sagen. Trotzdem muss ich jetzt darüber lachen und mich ein bisschen lustig darüber machen. Mich darf man da auch nicht zu ernst nehmen, so bin ich. Ich ziehe mir ganz gerne mal die Leute durch den Kakao. Ja, ich könnte heute Abend sagen, dass ich einen Halbmarathon gelaufen bin in, was waren das, 2,5 Stunden ungefähr.
0: Sind 19 Kilometer? Wie viel sind das nochmal?
6: Nein, 21 und ein paar zerquetschte.
0: Ja, toll. Hab ich 2 Kilometer vertan. Komm, so schlecht war ich nicht.
6: Das ist aber ein Unterschied. Also wenn du bei Kilometer 16 bist, dann weißt du, dass du noch 6 Kilometer vor dir hast. Und dann bist du auch froh, wenn du die hinter dir hast. Und ich habe da aber nichts offiziell oder so. Ich muss mich auch immer, ich könnte mich jetzt äußern über diese ganzen Fitnessuhren und was da neulich bei dir alles Thema war und nach was die Leute sich alles richten und ich muss so und so viel schauen. Ich kann es nicht mehr hören. Bleib doch mal bei euch. Lass doch die KI ins Leben kommen. Mich stört sie nicht, mich interessiert sie nicht und keine Ahnung, ChatGPT, vielleicht werde ich es irgendwann mal benutzen. Ich finde es furchtbar, wenn man jetzt googelt, wenn da plötzlich diese KI unterstützten Antworten sind, weil die nerven mich. Die sind nämlich oft, wie du sagst, überhaupt nicht stimmig. Das geht mir so auf den Keks, aber wie kriegt man noch die normale Antwort über Google? Die kriegst du nämlich teilweise gar nicht mehr. Da steht da ein ganz kleiner KI. Und das nervt mich zum Beispiel. Also lass das Leben einfach laufen. Es gibt keine schlechten Zeiten, keine guten, also keine, so war damals besser und war schlechter. Wir haben alle, und wir hatten ja das Thema eben 70er Baujahr, und ich bin ja auch 70er Baujahr, ich kann nur sagen, hätten wir Handy, KI gehabt, wir hätten es genauso benutzt bis zum Umfallen, das ist doch gar kein Thema. Also zerreißt nicht immer die ganzen Jugendlichen, die machen das schon und die sind auch nicht so blöd und die müssen auch erstmal die Chance haben, groß zu werden. Also es, da könnte ich mich immer aufregen, also früher und wir hätten alles besser und tralala. Also ich hoffe nie, dass ich so reden werde.
0: Glaubst du nicht, aber sie werden etwas verlernen oder gar nicht erst sich aneignen als Wissen, weil sie es gar keinen Nutzen, gar keinen Grund dafür haben durch die heutige Digitalisierung?
6: Ich hatte das, glaube ich, schon mal gesagt. Alles hat seine Berechtigung. Und ich behaupte nach wie vor auch die Menschen, wir hatten genauso dumm Nasen damals und da gab es keine KI. Und die jungen Leute sind nicht dümmer. Natürlich kriegen die heute andere Informationen und sie müssen aber lernen, damit umzugehen. Ich sehe da überhaupt keine Gefahr drin, überhaupt nicht. Was mir viel mehr Sorgen macht, ist diese ganzen Despoten, die es hier auf der Welt gibt, die irgendwelche Kriege ständig anzetteln. Ein, zwei verschiedene Menschen und ganze Nationen müssen sich danach richten und werden im Krieg. Das macht mir viel mehr Sorgen als irgendwas, was die jungen Leute in Ruhe. Die sind genauso intelligent oder nicht intelligent, wie wir es damals waren oder wie es vor 100 Jahren war. Nee. Also da lasse ich, ich sehe das etwas anders.
0: Hast du auch keine Sorge davor, dass das Menschliche verloren geht, das Zwischenmenschliche, die Menschlichkeit?
6: Kann alles sein, aber das ist sowieso schon der Fall. Aber wenn du 100 Jahre zurückgehst, dann sagen die, ach, vor 100 Jahren war alles besser oder vor 50 Jahren. Das Thema kennen wir doch. Alles hat seine Berechtigung. Ich weiß nicht, ob alles gut ist. Vielleicht werden wir uns irgendwann selbst zerstören. Das wäre meine Theorie. Aber guck mal, heute war zum Beispiel der Wahl. Timmy ist ja jetzt raus, dass das der Wahl ist, der in Dänemark verendet ist. Das müssen wir mal vorstellen. Da fahren jetzt Leute hin und stellen sich auf den Wahl und machen Selfies. Wie krank ist das denn? Wie krank ist das denn, bitteschön? Ja. Das ist etwas, da kann man sich drüber aufregen und das ist doch so würdelos, das muss man sich einfach mal vorstellen. Stellen sich auf den Wahl und fotografieren sich. Das ist ja nicht ganz sauber, oder? Ja, könnt ihr mal googeln. Das kann man wirklich mal googeln. Darf ich eins noch loswerden? Wir haben ja freie Themennacht. Du hattest uns ja vor 14 Tagen oder so, waren wir nach 2 Uhr nochmal in einer Runde mit mehreren. Und die Tanja hatte ja heute schon mal angerufen, deswegen muss ich ja ein bisschen dieses KI durch den Kakao ziehen mit IK. Das ist ja scheinbar so eine Powerfrau. Das gefällt mir auf der einen Seite und nur das mit dem KI, da konnte ich jetzt auch nicht so viel anfangen. Wir hatten uns ja hinterher nochmal unterhalten und wir waren, die Tanja und ich, zum Schluss in der Leitung und dann sind wir, wie das immer so ist, nach 1,5 Stunden brachial getrennt worden. Entweder warst du dran schuld oder die KI, ich weiß es nicht. Und wir hatten irgendwie kurz bevor das so war noch gesagt, vielleicht hört man sich mal wieder, wenn sie Interesse hat. Ich sage jetzt ganz ehrlich, wenn sie Interesse hat. Du kannst gerne meine Nummer an sie weitergeben. Sie darf mich gerne auf WhatsApp kontaktieren, wenn sie das möchte. Das wollte ich nur mal noch so. Weil das Gespräch war an sich sehr, sehr angenehm mit ihr, muss ich sagen.
0: Okay, machen wir so. Jörg, dann vielen Dank für deinen Anruf.
6: Alles klar. Und bitte nehmt mich nicht ganz immer so ernst, aber nehmt das Leben etwas lockerer. Ich weiß, auch ich habe nicht immer die Lockerness und Coolness, aber lasst alle haben ihr Daseinsberechtigung, die Alten, die Jungen, die Mittleren und. Und macht einfach mal einen Halbmarathon abends in 2,5 Stunden. Dann geht's euch, dann seid ihr fit für die Nacht. Ciao, Iga.
0: Bis dann. Anrufen dürft ihr auch vom Handy vom Festnetz die Nummer zu mir ins Studio.
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0: Offene Runde heute in der Night Lounge und in der nächsten Leitung. Da haben wir wen mit der Endziffer 49. Guten Abend, hallo, wer da, woher?
7: Hallo? 49, ich dachte 09 wäre meine Endung.
0: Nicht ganz. Wie heißt du? Wie darf ich dich nennen?
7: Ja, hier ist Vicky aus Düsseldorf.
0: Vicky aus Düsseldorf, haben wir schon mal gesprochen?
7: Ja.
0: Ich wollte gerade sagen, irgendwie kam mir Vicky aus Düsseldorf bekannt vor. Freue mich, was ist dein Thema heute?
7: Ich habe das angerufen, aber jetzt schon länger nicht mehr. Ja, auf jeden Fall. Ich hatte jetzt kein spezielles Thema. Ich wollte jetzt auch schon bald schlafen, aber ich werde Bezug auf die Dame nehmen, Regina, weil mich hat das richtig sauer gemacht. Da muss ich jetzt was zu sagen. Und zwar ist das, was sie da gesagt hat, das ist eher abwertend. Das hat nichts mit Sprachkultur zu tun. Schön für sie, dass sie es gelernt hat. Andere hatten ja vielleicht nicht das Glück, ne? Und hat sie vielleicht auch mal daran gedacht, dass die Leute, auch wenn die jahrelang schon im Fernsehen arbeiten, vielleicht immer noch nervös sein können. Sowas kann man nicht studieren. Sie selber hat ja nicht studiert.
0: Ja.
7: Ja, also ich stottere auch, wenn ich richtig nervös bin oder wenn ich richtig aggressiv werde. Und außerdem, hier rufen echte Menschen an mit echten Problemen. Hier sind auch manchmal emotionale Themen und auch richtig krasse Themen, die auch vielleicht für jemanden, der anruft und davon erzählt, retraumatisierend sind. Und dann darf man auch stottern. Und mir ist jetzt auch sowas von egal, was sie darüber denkt, wie ich rede und was weiß ich. Da kann man auch einiges zu sagen. Ich rede, weiß ich mit dem, dass ich nicht richtig ausspreche und so weiter. Das ist so. Das haben wir auch schon Leute gesagt, das interessiert mich nicht. Dann müssen die nicht mit mir sprechen, Punkt. Können also auch jetzt abschalten, wenn die Leute das stört.
0: Nein. Ich merke auf jeden Fall, dass du emotional, dass sich das sehr, sehr beschäftigt. Allerdings war das sehr klar und deutlich, deine Position, definitiv.
7: Ja.
0: Also dich ärgert es, wenn man dir unterstellt, nur weil man gerade nervös ist oder emotional irgendwie, dass man dich dann perfekt auszudrücken hat. Das ist Quatsch, sagst du.
7: Ja, genau. Und dann so, ach, die anderen habe ich sehr genossen. Ja, vielleicht hätte ich zum Beispiel, ich merke jetzt auch, dass ich in Stottern gerate. Aber wenn ich jetzt davor gesprochen hätte und ich hätte vielleicht wegen einem anderen Thema angerufen, hätte sie dann auch gesagt, ach, die jungen Leute heutzutage und ach, was weiß ich nicht alles. Auf alle Fälle, ich mag das nicht, wenn man so... ich weiß nicht, also so wie jemand spricht, das kommt halt auch so manchmal unbewusst. Das kann man manchmal nicht richtig steuern, egal wie man es versucht. Und sie macht dann vielleicht eher lange Pausen, andere sagen Ä oder M, aber das hat nichts irgendwie mit Sprachkultur zu tun.
0: Was ist es denn für dich? Was macht, also stellst du für dich selbst eine Veränderung in unserer Sprache fest, dass du sagst, die Leute reden heute irgendwie anders? Oder sagst du, nö, ich finde eigentlich nicht?
7: Ja, und doch, mit der Sprachkultur, da geht es doch langsam bergab. Und das habe ich auch, als sie erst angefangen hat zu sprechen, dachte ich, wow, jetzt kommt was Interessantes. Ne? Dann dachte ich auch, dass sie damit meint, dass die Grammatik immer schlechter wird. Und das bemerke ich auch, dass viele so die Sätze und so, das ist gar kein richtiges Deutsch mehr, ehrlich gesagt. Ne?
0: Und das, Moment mal, das stört dich? Das findest du nicht gut?
7: Das fällt mir halt auf, dass die Sätze so immer kürzer werden und alles. Und das fällt mir auf, aber mit dem M und alles, das ist ja eher so aus Nervosität. Und das hat dann auch nichts mit Sprachkultur zu tun, weil sie sagt selber, das machen Moderatoren im Fernsehen, die da jahrelang sind. Und dann kann man sich doch denken, dass das Nervosität ist, weil da ist immer noch eine Kamera auf die gerichtet. Da kann man immer noch nach Jahren nervös sein. Auch Stars, die sind vor jedem Konzert teilweise noch nervös. Das geht nicht weg. Das hat nichts damit zu tun, dass man nicht irgendwie kultiviert ist.
0: Nein, ich glaube, das glaube ich, so hat sie das nicht gemeint. Aber das Argument lasse ich jetzt einfach mal so stehen. Das kann ja durchaus Sinn machen. Interessant finde ich, dass du selber beobachtest, wie die deutsche Sprache sich verändert. Und das findest du anscheinend nicht so gut. Jetzt könnte man sagen, das ist halt die Entwicklung. Schauen wir doch mal, wohin die Reise geht. Du selbst siehst es kritisch oder sagst du, muss man ändern? Da muss man irgendwas machen, verbessern, verändern. Die Sätze werden immer kürzer. Ist mir auch aufgefallen. Der Satzbau ist immer irgendwie... Ey, lass Kino. Lass Kino. Das ist der Satz.
7: Ja,
0: fertiger
7: richtig.
0: Satz.
7: Ja.
0: Aber die Frage ist jetzt, reicht das? Es reicht ja anscheinend zur Kommunikation. Jeder weiß, was damit gemeint ist, so ungefähr.
7: Ja, schon. Und vor ein paar Jahren hat das ja auch schon angefangen, als ich noch jugendlich war, ne? Und da fanden wir das alle total cool, so zu reden und was weiß ich nicht alles. Und jetzt denke ich auch manchmal, oh Mann, das hat sich jetzt auch bei mir geändert und das mache ich nicht mehr und so möchte ich nicht mehr reden. Aber unter deren Gleichen ist das halt so und dann redet man eben so. Das ist dann in dem Moment deren Sprachkultur.
0: Findest du eigentlich, ist jetzt ein bisschen was anderes, aber findest du es schlimm, dass es immer mehr englische Worte im Deutschen gibt?
7: Ja, ich finde es halt, ja, auch das Jugendwort, das letzte war jetzt irgendwie crazy, glaube ich, ne?
0: Boah, muss ich nachgucken. Ich habe schon wieder vergessen, was das Jugendwort war. War das dieses Jahr oder war das letztes Jahr?
7: Das von letztem Jahr, das wird ja immer irgendwie jetzt, das wurde ja jetzt dieses Jahr bekannt gegeben dann.
0: Letztes Jahr war, glaube ich, checkst du, oder? Ich. War das nicht? Nee, das ist crazy, du hast recht. Siegerwort letztes Jahr, das ist crazy.
7: Genau.
0: Stimmt. Ja. Aber viele Worte. Ne? Es gab zum Beispiel Low-Key war auch mit einer der Wörter in den Top 10.
7: Safe,
0: ja.
7: Ich habe nie so gesprochen. Und das ist etwas, wo ich richtig darauf achte, dass ich mir das nicht angewöhne.
0: Warum?
7: Weil ich möchte nicht so wie jeder reden. Und wenn jeder das Gleiche sagt, ich habe noch so einen eigenen Sprachstil, das merke ich so selber auch, dass ich anders als andere Leute in meinem Alter rede. Aber ich möchte da nicht alles von übernehmen.
0: Aber es ist doch eine Tatsache, dass Sprache sich verändert und dass die Leute früher anders gesprochen haben, als sie es heute tun. Das war auch,
7: ja, weiß natürlich. Ich nicht.
0: Man muss ja keine großen Schritte machen. Mach 20 Jahre zurück, 40, 50, 100 Jahre zurück. Je weiter du zurückgehst, irgendwann mal würdest du sagen so, was? Ich, Gott, ich verstehe das gar nicht. Die reden alle ganz komisch hier. Aber ja, es hat sich entwickelt. Ja,
7: wenn wir über sowas reden, dann reden wir über Sprachkultur. Und was sie halt eben gesagt hat, das hat nichts mit Sprachkultur zu tun, weil das aus der Nervosität heraus entsteht.
0: Na ja, gut. Ja, Vicky, wenn das der Beitrag war, sage ich danke dir.
7: Ja, ich danke dir auch.
0: Alles Gute, mach's gut. Tschüssi.
7: Ciao.
0: Ciao. So, anrufen dürft ihr vom Handy, vom Festnetz und eure Meinung gerne loswerden. Die Nummer zu mir.
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0: Wen haben wir in der nächsten Leitung? Jemand mit der 1-0. Guten Abend, wer da?
8: Ja, grüß euch. Hier David aus Michelstadt. Könnt ihr mich hören?
0: David, woher? Welche Ecke war das nochmal?
8: Ja, Michelstadt.
0: Michelstadt war das, jetzt habe ich es gehört. Freue mich, dass du mal wieder da bist, David. Was ist dein Thema heute?
8: Ich war schon öfters mal da und so weiter, aber heute echt ein gravierendes Thema, was hier echt passt. Ich hatte man sollte vielleicht kurz ein bisschen ausholen. Ich selber bin Unternehmer, bin selber krebskrank gewesen, bin momentan in der Genesungsphase, aber war jetzt eben gestern und vor allem heute am Sonntag mit meinem Sohn so ein bisschen shoppen und habe dann über das Thema Finanzen, Geld und so weiter das Thema aufgenommen und hatte da echt ein Streitgespräch mit meinem Sohn, ja, der jetzt mittlerweile 15 ist oder jetzt im Juli 15 wird, ja, auf dem Gymnasium ist und ja, alles, was man von einem Kind erwarten sollte, auch erfüllt wird, ja. Was man auch vorhin schon als Thema irgendwie schon hatte. Aber ich finde halt trotzdem irgendwie schwierig, das Thema, ja, Geld und ja, Kleidung und Lebensunterhalt etc. Der hat sich jetzt gestern zwei Kleidungsstücke gekauft, wo mich über 500 Euro gekostet hat, von einer Firma, die ich niemals gehört habe, ja, die Firma Fahrradtech, ja, und so weiter. Da sollte man echt mal ansetzen, ganz ehrlich, in der aktuellen Situation mit Ukraine-Krieg, Iran etc. Mein Sohn weiß das eigentlich auch. Der macht auch schon recht viel. Er macht hier bei uns im Odenwald dreimal in der Woche, geht er los mit fünf seiner Klassenkameraden vom Gymnasium aus Michelstadt und macht hier die Stadt sauber. Aber dennoch hat er immer noch dieses Gefühl, irgendwie Markenklamotten zu tragen. Ja, ich selber kenne irgendwie Adidas, Nike, Puma, alles in Ordnung. Aber Fahrradtech mit irgendwie... ja, Jumper, keine Ahnung, wie das Ganze heißt, mit 200 Euro für einen Pulli, ja, das sieht bei mir aus, ja.
0: Aber da Papa hat gekauft, oder hat Papa nicht gekauft?
8: Ich habe es gekauft, ich habe ihm zwei Pullis gekauft für über 500 Euro. Ich selber, Daniel, das weißt du selber, ich habe schon vor über einem Jahr mal bei dir zum Thema aufgenommen, ich bin Unternehmer, ich kaufe mir 6 Outfits am Jahresanfang, komplett, ja, für über 2.000, 3.000 Euro. Und das habe ich dann über das ganze Jahr hinweg. Aber mehr kaufe ich auch nicht, ja. Und so ist es auch bei meinem Sohn, ja. Aber trotzdem, der wird jetzt 15 im Juli. Der ist momentan noch 14, jetzt wird er 15 und hat aber schon gewisse Ansprüche.
0: Ja. Warum hast du ihm das dann doch schlussendlich gekauft? Weil du es finanziell einfach kannst oder weil du keine Lust hattest, dich mit ihm hinzusetzen und darüber zu reden?
8: Ja, weil ich einfach kann. Ja, ich habe mit ihm schon drüber geredet, aber auch nicht mehr. Ja, aber ich wollte jetzt einfach mal die Community fragen, wie die dazu steht, ja, Klamotten im Vorfeld zu kaufen. Also mein Sohn Maximilian, der weiß jetzt, okay, gut, die zwei Pullis, die trägt er auch noch im Dezember zur Weihnachtsfeier in der Schule. Ja, da gibt es nichts anderes mehr. Ja, er hat genug im Kleiderschrank. Ja, mir geht es einfach im Prinzip darum, um Klamotten vielleicht vorzukaufen, um vielleicht auch Zeitersparnis zu haben, morgens am Kleiderschrank, aber auch in gewisser Weise um gewisse Marken. Also ich kannte diese Marke gar nicht. Also wie gesagt, Fahrradtech, ja, und so weiter. Also da wollte ich jetzt einfach mal kurz nachfragen. Ich habe ja schon öfters mal mit dir kommuniziert und so weiter. Aber irgendwo nimmt das Ganze so langsam wirklich überhand.
0: Ja, verstehe deine Argumente. Was ich aber nicht verstehe, ist, dass du es auf der einen Seite anprangerst, aber auf der anderen Seite es mitmachst. Du veränderst es ja nicht.
8: Genau, aber auf der einen Seite ist es ja so, wenn ich jetzt irgendwie bei Kick einkaufe, ja, dann muss ich wahrscheinlich alle 2 Tage irgendwie in die Stadt fahren mit meinem Sohn, ja, und so muss ich halt alle 8 Wochen mit meinem Sohn irgendwie einkaufen fahren, ja.
0: Ja, darum geht's gar nicht. Ich finde es eher interessant, dass du mit ihm nicht darüber gesprochen hast, dass wir hier über einen wahren Wert in der Produktion von vielleicht 20, 30 Euro reden. Das ist, glaube ich, sogar noch hochgeschätzt, den du aber für 500 Euro, also die Gewinnmarge ist definitiv abnormal, ne? Das ist unnormal und trotzdem machst du da mit.
8: Scheint so, ganz ehrlich, ja, bin ich auch ganz ehrlich deine Meinung, aber auf der einen Seite ist es eben so, ja, nur mal kurz als Beispiel, ja, wenn ich jetzt ein Kleidungsstück kaufe, irgendwie bei C&A, ja, dann wasche ich das und ich bin alleinerziehender Papa. Ich weiß nicht, ob du meine letzten Calls oder ihr alle hier in Hessen und so weiter, ich bin aus Michelstadt, David Weidenbacher, Unternehmer und so weiter, kennt, ja. Ich bin alleinerziehender Papa, ich wasche die Wäsche selber, ich bügel, ich koche, mache alles komplett selber, ja. Und wenn ich jetzt ein Kleidungsstück irgendwie vom C&A kaufe, ja, dann wasche ich das 3-mal, dann hat es irgendwie Spliss, ja, dieses Peeling, ja, also diese Spliss eben an diesen Kleidungsstücken, ja. Und da muss ich ein neues Kleidungsstück kaufen, ja.
0: Naja, und du willst mir sagen, dass die beiden Kleidungsstücke jetzt für 500, die sind von der Qualität besser?
8: Tatsächlich ja, ja. Aber ob das jetzt gerechtfertigt ist ob ich jetzt eben 3-mal zum C&A rennen soll, weiß ich jetzt halt eben nicht, ja. Und da wollte ich jetzt eben mal kurz nachfragen, wie es da in der Community ausschaut, ja. Weil es kann ja auch nicht sein, ganz ehrlich, Daniel, in der heutigen Zeit, wenn ich für 10 Euro oder 15 Euro einen Pulli kaufe und ich den 2-mal wasche, ja, und der dann irgendwie Spliss hat, und Peeling hat, nochmal kaufen muss. Das kann ja auch nicht sein, ja?
0: Ja, aber dann kaufe ich bei dieser Marke nicht mehr ein. Aber es gibt so viele andere günstige Marken, die jetzt keine schlechte Qualität haben. Es gibt auch ein paar Modehäuser, die ich meide, weil das Gleiche, was du gerade beschreibst. Man geht hin, man wäscht es einmal, zweimal, dann hat es nicht mehr die Form, nicht mehr die Farbe oder was weiß ich, oder ist eingegangen.
8: Ganz genau.
0: Aber wie gesagt, da gibt es genug andere günstige Anbieter, die No-Name sind, sage ich jetzt einfach mal, und die sind trotzdem gut.
8: Aber genau das ist der Punkt, Daniel. Ist mir nicht bekannt. Ja, wenn ich jetzt H&M kaufe, C&A, Kick, was auch immer, und ich bin wirklich nicht irgendwie einer, der hier in einem Swimmingpool, Villa lebt und so weiter, ja, und meinem Kind alles ermöglicht, ja, ja, aber ich habe auch schon gekauft bei C&A. Und dann habe ich einmal gewaschen und dann war es eben zunichte. Dann muss ich es nochmal kaufen, ja. Mhm. Dann habe ich bei dem Kundensupport bemängelt. Die sagen, naja, falsch gewaschen, ja. Mhm. Aber das stimmt eben nicht. Ich habe eine Miele-Waschmaschine und, ja.
0: Und dann streichst du den Laden einfach und gehst woanders hin, David. Du hast ihn jetzt schon so oft erwähnt, dann denke ich mir auch so, naja, wenn man da unzufrieden ist, dann kauft man halt woanders ein. Und da gibt's ja, wir sind ja heutzutage in der Zeit, da gibt's Auswahl.
8: David. Und da sind wir beim Punkt. Ist dann eben günstig oder hochpreisig besser? Und da sind wir beim Punkt. Und das wollte ich eben wissen. Ist günstig besser oder hochpreisig besser?
0: Das kann man pauschal nicht beantworten.
8: Ja, aber das war meine Frage, ja, weil C&A, Kick und wie sie alle heißen, war eben seither so. Jetzt habe ich eben ein paar hundert Euro für

0: Jugendlichen genauso, ja. Aber die Frage ist, wo kriege ich dann im Prinzip die Klamotten her, die die Jugendlichen dann tragen wollen? Und wo gebe ich die Klamotten hin, wo die Jugendlichen nicht mehr tragen wollen? Weil ich selber auch nicht einsehe, dass ich dann im Prinzip die Klamotten irgendwie in den Altkleidersack schmeiße oder in den Restmüll schmeiße, weil das einfach zu schade ist von den Ressourcen, ja. Also dein Einsatz, also dein Ansatz von dir finde ich in Ordnung, ja. Aber da wollte ich im Prinzip wirklich drauf hin. Wo
1: Okay.
0: kann aber da die Reise hingehen?
1: Danke dir. David, dann schauen wir mal. Vielleicht kommt was rum. Ich wünsche dir einen schönen Abend. Alles Gute dir. Und
0: Naja,
1: bis zum nächsten Mal.
0: bin mal gespannt,
1: Ja, ich auch.
0: wo
1: Bis
0: die
1: dann.
0: Reise hingehen kann, wie die Reise dann bei mir ankommt. Ich danke dir
1: Bis dann.
0: und wünsche allen anderen noch einen wunderschönen Abend. Ganz liebe Grüße
1: Dir auch.
0: und schönen Abend, ja?
1: Tschüss.
0: Euch, ciao.
1: So, schauen wir doch mal, wenn ihr euch zum Thema Kleidung äußern wollt, könnt ihr das gerne machen. Die Nummer zu mir.
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1: Und wenn ihr ein eigenes Thema habt, könnt ihr das auch gerne machen. Offene Runde, kein festes Thema heute. Wen haben wir dran als nächstes mit der Endziffer 66?
3: Bin ich das?
1: Hallo, wer da?
3: Bin ich das?
1: Wer ist dran?
3: Der Emilian aus Neuwied.
1: Nochmal, wie ist der Name?
3: Emilian.
1: Emilian?
3: Ja.
1: Hallo, aus
3: Neuwied,
1: Neuwied.
3: bei Koblenz.
1: Schön, dass du da bist. Emilian, was ist dein Thema?
3: Also ich wollte mal das Thema, also zum vorherigen Menschen ansprechen.
1: Zum David
3: Wegen den
1: gerade.
3: Klamotten.
1: Ja,
3: Ja.
1: sag mal, du
3: Also
1: klingst,
3: den
1: als ob du
3: Klamotten,
1: ein junger
3: also.
1: Mensch bist, der gerne Markenklamotten trägt, oder nicht?
3: Ja, ich bin jetzt relativ jung, ich bin noch 13 Jahre alt, aber also ich sag's, wie es ist. Es gibt viele teure Klamotten, die sich wirklich gar nicht lohnen. Aber es gibt auch gute Klamottenmarken, wie zum Beispiel Jack & Jones, die jetzt nicht oberhochwertig teuer sind, aber auch gute Qualität haben.
1: Okay. Hast du zu Hause einen Pulli für 250 Euro?
3: Nee, ich habe sowas nie bekommen.
1: Hättest du Bock da drauf? Sagst du irgendwie, boah, solche Klamotten hätte ich gerne? Oder sagst du, brauche ich selbst nicht? Ich weiß selbst, wie teuer das ist und dass es voll unnötig ist. Wie siehst du das?
3: Ich bräuchte sowas niemals.
1: Wenn jetzt alle in deiner Klasse mit einem Pulli für 250 Euro rumrennen, würdest du sagen, boah, dann muss ich mir auch einen kaufen? Oder sagst du, nee, ist mir doch egal?
3: Also, ich muss mir dann auf jeden Fall nicht einkaufen, aber wenn mir dann halt eine angeboten wird, dann sage ich halt nicht nein, also dann nehme ich auch gerne an.
1: Wie meinst du, wenn dir einer angeboten wird?
3: Also, ich meine, dann wäre es mir relativ egal, also.
1: Ist interessant, auf der einen Seite, dass Markenklamotten halt sehr teuer sind, auch eine gewisse Qualität haben. Aber es scheint uns ja gar nicht so sehr um die Qualität zu gehen, wenn ich daran denke, dass viele, die aus dem Auslandsurlaub dann nach Deutschland kommen, plötzlich Koffer voll haben mit gefakten Klamotten, also mit gefälschten Klamotten, um beim Deutschen zu bleiben, wo dann irgendwie, was weiß ich, irgendwelche Luxusmarken draufstehen. Und in meiner Meinung nach hat das dann nichts mehr mit Qualität zu tun, sondern hier geht es einfach nur darum, etwas nach außen mehr Schein als Sein, oder?
3: Ja, das hatte mein Vater auch schon mal gemacht. Er ist nach Istanbul geflogen und da hat er mir eine Louis Vuitton-Tasche gefaked mitgebracht. Und die hat 2 Wochen gehalten und danach ging sie kaputt.
1: Okay. Warum hast du sie gewollt oder wolltest du die gar
3: Nee,
1: nicht?
3: ich habe sie nicht gewollt. Der hat sie mir einfach so mitgebracht, einfach,
1: Okay.
3: damit er was mitbringt halt.
1: Ich finde das manchmal irgendwie so, man sieht diese Tasche und man sieht eigentlich auch gleichzeitig, die ist nicht echt.
3: Also bei den meisten Taschen mittlerweile sieht man auf jeden Fall, die sind, also erkennt man kaum Unterschied, aber an der Qualität merkt man es auf jeden Fall.
1: Ja. Na gut.
3: Ja.
1: Dann danke ich dir für deinen Beitrag.
3: Ja,
1: Emilia,
3: gerne.
1: dir alles Gute.
3: Tschüss.
1: Bis bald. Tschüss. Also, ein junger Hörer, der sagt, ich brauche keine teuren Luxusmarken, keine teuren Klamotten. Gibt auch gute, günstige Qualität bei den bekannten Marken in der Stadt. Gut, gehen wir in die nächste Leitung.
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1: Wen haben wir in der nächsten? Schauen wir doch mal. Da ist jemand dran mit der 77. Wer dran? Hallo? Die 77. Gerade war sie noch auf dem Bildschirm. 77. Hallo?
4: Hallo?

0: Wer ist dran?
1: David.
0: David, hast du gerade schon angerufen?
1: Nein, ich bin ein anderer.
0: Oh, schade. Ich habe nämlich gerade gedacht, die 77 wäre vorhin schon mal in der Leitung gewesen und hätte gewartet.
1: Das kann sein. Ich habe da lange gewartet und dann habe ich
0: Sprache.
1: Ja, genau.
0: Ich wollte gerade sowieso zu dir, zu der 77 am Ende. David, woher bist du? Aus welcher Ecke?
1: Ja, das ist doch schön. Ich bin aus der Nähe von Bonn.
0: Ecke Bonn, schön. Guck mal, da war ich sogar, also in der
1: genau.
0: Ecke. So, erzähl doch mal, was ist dein Thema? Schön. Was bringst du mit?
1: Ich würde mich erstmal zu den ganzen anderen Themen, wenn es geht, erstmal äußern. Alleine das Thema Sprachgebrauch. Da muss man ganz einfach sagen, da muss man deine Worte sich mal sacken lassen, indem man einfach sagt, von Jahr zu Jahr ändert sich der Sprachgebrauch einfach. Wenn ich daran denke, wie wir früher gesprochen haben in der Jugend, da kamen auch die Wörter zustande, chill mal, wir haben kurze Sätze gesprochen, wir haben verschiedene Abkürzungen benutzt. Ich glaube nicht, dass das irgendwas mit Intelligenz, Kultur oder sonst irgendwas zu tun hat, sondern es ist einfach die natürliche Entwicklung des Menschen. Und die Sprache wird sich auch noch in den nächsten 10, 20 Jahre ändern. Da wird auch viel mehr Englisch mit reinkommen. Es heißt ja jetzt nicht mehr, ich glaube, Denglisch wird das ja jetzt genannt in der Businesswelt. Da wird das ja auch tagtäglich benutzt. Das wollte ich einmal zu dem Thema sagen.
0: Ganz kurz, ich möchte da ganz noch ein paar Rückfragen stellen. Findest du die Entwicklung gut oder schlecht, dass zum Beispiel immer mehr englische Worte in unsere Sprache kommen?
1: Ich sag mal so, es ist definitiv gut, weil ich sag mal, in jedem Land wird in der Schule automatisch Englisch gelehrt, sage ich jetzt mal, weil das ja unsere Weltsprache ist, beziehungsweise wo in jedem Land, also da kommuniziert man ja automatisch mit, ob man im Urlaub ist, ob man irgendwo beruflich ist, Englisch ist die Hauptweltsprache. Und es ist für die Jugend heutzutage, wenn sie damit früher konfrontiert werden, auch viel einfacher im Allgemeinen diese Wörter zu lernen oder wo man auch weiß, wo muss ich sie hinstecken. Und es zeigt auch nochmal die Wichtigkeit im Großen und Ganzen darüber, wie wichtig die Sprache im Allgemeinen einfach ist.
0: Man muss sagen, unsere deutsche Sprache hat sehr viele Worte, die sehr speziell sind, die so spezifisch sind, dass es in anderen Sprachen kein Wort dafür gibt. Das heißt, wir haben
1: definitiv
0: tolle, wir haben wirklich toll, ich finde das wirklich großartig, dass die deutsche Sprache das hat. Und ich sehe und merke und spüre, wie das immer weniger wird, wie diese Worte nicht mehr verwendet werden, in Vergessenheit geraten, verschwinden und dann durch simplere Worte ersetzt werden, die aber nicht dieselbe Bedeutung haben, die irgendwie nur ein Bruchteil davon eigentlich sind.
1: Ja, stimme ich dir voll und ganz zu. Wenn wir mal bedenken, wie man vor 30, 40 Jahren gesprochen hat, so spricht kaum noch einer. Ne? Und das wird sich auch weiterhin so ändern oder so verändern, dass diese Worte immer weniger werden.
0: Ich merke das zum Beispiel, wenn ich lese sehr viel. Ne? Gut, in letzter Zeit viele Hörbücher, aber ich lese auch gerne und das hilft enorm beim Lernen. Und ich merke auch, wenn ich so ein Buch durch habe, dann benutze ich plötzlich Wörter, die ich vorher nicht benutzt habe, weil ich sie gelesen habe.
1: Ja, aber da muss man auch wieder andersrum sagen, das merkt man auch immer wieder mehr in der Kultur. Es wird kaum noch gelesen, das ist genau wie du sagtest. Es werden sehr viele Hörbücher gehört, da wo man auch dann vielleicht nur halbherzig hinhört. Wenn man aber selber ein Buch lesen würde oder müsste, dann setzt man da halt einfach die volle Konzentration drauf. Und es ist ja auch schon alleine in der schulischen Hinsicht total wichtig, Bücher zu lesen, weil allein nur durch das Lesen lernt man automatisch Grammatik und Rechtschreibung, wenn man sich komplett auf das Buch konzentriert.
0: Ja, okay, geht auch.
1: Also ist meine persönliche Meinung, ich habe viele Lehrer im Bekanntenkreis und die sagen auch selber, wenn es da Schüler gibt, die mit der deutschen Sprache Probleme haben, ob es Grammatik, Rechtschreibung ist oder allgemein der Satzbau. Da sagen sie von vornherein, guck, dass du viele Bücher vorliest und schau, dass du auch Bücher findest, die Kinder interessieren, weil nur interessante Bücher für die Kinder sind gute Bücher, wo sie auch automatisch durch lernen können. Einfaches Beispiel, du wirst auf irgendein Hobby gedrückt, worauf du eigentlich gar keine Lust hast. Du machst es gar nicht oder halbherzig. Machst du aber etwas mit Leidenschaft, dann liest du dich durch, du machst richtig mit und so weiter und so fort. Also du kannst nur eine Sprache vernünftig lernen oder auch allgemein Grammatik, Rechtschreibung, wie auch immer, wenn du eben interessiert daran bist. Wie viele Leute gibt es, die ich sag es mal, zweisprachig aufwachsen? Ne, die Hauptsprache, die dominiert natürlich, aber wenn du die andere Sprache auch benutzt, weil du daran Interesse hast, dann lernst du sie. Hast du da keine große Interesse dran, dann wirst du auch nur die Basics lernen. Mhm. Und das ist auch halt in der deutschen Sprache so, wie du schon sagtest. Ne? Es gibt so schöne Wörter, die eine spezielle Bedeutung haben. Oder auch wenn man sich die ganz alten Bücher durchliest, wie zum Beispiel Faust oder. Ja, das sind so schöne Sätze dabei, wo ich mir denke, die, wie du auch schon erwähnt hast, die würde kein Mensch mehr benutzen.
0: Das ist weniger geworden. Ich habe jetzt gerade mal rausgeschaut nebenbei. 2005, also vor, na, wie viel sind es? 21 Jahren, da wurden rund 16.000 Wörter täglich zur Kommunikation verwendet in Deutschland. 2019, vor 7 Jahren, waren es nur noch 12.700, die wir verwendet haben. Also wir verwenden immer weniger Worte.
1: Ja.
0: Und ich sehe darin Vor- und Nachteile.
1: Vor- und Nachteile?
0: Ja.
1: Ja, ja. Na, also ich sag mal so, es wird irgendwann so sein, dass die Welt sich dahin entwickeln wird, dass es demnächst wirklich nur noch die Hauptsprache gesprochen wird. Schau dir die Niederlande an oder Belgien an. Ja, die Hauptsprache ist in Belgien normalerweise Französisch, aber da wird auch so viel Englisch gesprochen. In den Niederlanden, die haben auch ihre eigene Sprache, aber die haben keine wirklichen Kinofilme, die auf ihre Sprache übersetzt werden. Die sind auf gut Deutsch gezwungen, die englische Sprache zu lernen. Und daran sieht man ja auch einfach mal die Wichtigkeit dieser Sprache.
0: Es gibt es ja Länder, die, du hast Frankreich gerade erwähnt, die ja auch so dafür kämpfen, sich einsetzen, dass diese Sprache bleibt. Ne? Die wird kultiviert da, die wird da verteidigt. Findest du, sowas brauchen wir auch für die deutsche Sprache noch mehr? Oder würdest du sagen, ach Quatsch, wenn die Leute in 10 Jahren, wenn die Jugendlichen nicht mehr wissen, was das deutsche Wort für crazy ist, dann ist das okay, dann ist das halt so. Dann hat das Wort das einfach ersetzt und dann
1: nein,
0: ist das so.
1: Nein.
0: Warum?
1: Nein, definitiv. Nein, weil ich sag mal so, es gibt, ich habe jetzt zwar nicht Frankreich gesagt, sondern Belgien, wo sie Französisch sprechen, aber wenn du jetzt stimmt, zum Beispiel Französisch, mal Frankreich siehst, wenn du jetzt nach Frankreich fährst, du machst da Urlaub und du sprichst mit denen Englisch, die sind total sprechvoll in dem Englischen, weil du schon sagtest, die wollen ihre Sprache weiterhin weiterführen. Ne? Also sie wollen die gar nicht in Vergessenheit geraten lassen oder in den Hintergrund stellen. Dann musst du teilweise Französisch sprechen, damit du da überhaupt gut durchkommst. Ne? Klar gibt es immer wieder Ausnahmen, dass du da welche Touristengegenden hast, die da auch gut Englisch sprechen können und so weiter und so fort. Aber machst du jetzt einfach mal so einen Städtetrip oder sowas, ja, also wirklich keine Hotspots, da sind sehr viele Franzosen, die sprechen mit dir kein Englisch. Wenn du kein Französisch sprichst, bist du da verloren. Und ich sag mal so, es ist genau das gleiche wie mit der deutschen Sprache oder mit den deutschen Gebräuchen, sage ich jetzt mal. Ne? Die gehen ja auch immer wieder in Vergessenheit oder werden umbenannt oder wie auch immer. Ich finde sowas sehr, sehr schade. Ich finde es wichtig, dass wir uns als Land oder auch in der Sprache natürlich weiterentwickeln, dass wir uns auch in der EU besser anpassen und so weiter und so fort. Aber es darf auch eben einfach nicht unsere Herkunft vergessen werden. Wo kommen wir her? Wie ist unsere Sprache? Was sind unsere Bräuche? Was sind unsere Feiertage? Was bedeuten die? Ja, wenn du jetzt mal so total viele Leute ansprechen würdest, ja, für was ist Ostern da? Für was ist Weihnachten da? Ja, den Weihnachtsmann gibt es in dem Moment gar nicht. Ja, das ist einfach nur eine Erfindung von der Firma Coca-Cola. Es war immer das Christkind. Ja, viele Leute wissen das gar nicht, weil sie einfach mit dieser Kultur Weihnachtsmann zum Beispiel aufwachsen. Und das finde ich halt total schade, ja, dass es so gewisse Dinge gibt, die man einfach in Vergessenheit geraten lässt oder wo man sich einfach nicht mehr vernünftig mit auseinandersetzt. Oder
0: naja, aber wenn es den Leuten nicht mehr, also es scheint ja einen Grund dafür zu geben, warum das immer weniger wird. Glaubst du nicht, dass es einfach daran liegt, dass es den Leuten einfach weniger wichtig geworden ist? Und warum soll ich etwas, was den Leuten weniger wichtig geworden ist, ihnen wieder eintrichtern, es sei aber wichtig. Wenn es ihnen nicht wichtig ist, dann lass sie doch. Dann ist es ihnen halt nicht wichtig.
1: Ja, definitiv. Aber ich sage halt auch einfach, das ist halt, Ja, wie soll man jetzt sagen, da würde man jetzt schwer in die politische Themen gehen, in meinen Augen, weil ich eben einfach sage, ich habe es selber nicht am eigenen Leib gespürt, aber zumindest mitbekommen, wir haben unser schönes St. Martin-Fest. Ja? Und wenn die Politik dann sagt, nur weil wir Zuwanderer haben, die wir auch in Deutschland brauchen, also verstehe mich bitte nicht falsch, aber weil die mit diesem Fest nichts anfangen können oder sich damit nicht identifizieren können, weil es ein christlicher Feiertag ist, dass man es dann einfach in Sonne, Mond und Sternefest umbenennen möchte oder umbenennt, das finde ich auch von der Politik einfach den falschen Weg. Weil die Politik sorgt ja auch dafür, dass gewisse Dinge in Vergessenheit geraten beziehungsweise geändert werden. Wo ich auch sage, da müsste die Politik auch standhaft bleiben und sagen, nein, egal wer sich dagegen wehrt oder dagegen beschwert, der sich damit nicht identifizieren kann, der muss damit einfach leben. Wie du schon sagtest, wenn er dieses Fest nicht feiern möchte, vollkommen in Ordnung. Aber ich glaube nicht, dass wir für andere in Deutschland Dinge abschaffen müssen oder verändern müssen.
0: Ja, ich finde immer, es gibt einen Unterschied zwischen das, was beschlossen wurde in irgendwelchen Bundestag oder so und das, was was im Volk dann auch passiert, das sind zwei Paar Schuhe.
1: Ja, nein, das definitiv. Ne? Aber wir wissen das ja auch in ganz vielen anderen Dingen, dass man in Deutschland halt sehr schnell als deutscher Staatsbürger als Nazi oder rechtsextrem abgestempelt wird. Mhm. Wenn man einfach für seinen Glauben oder für seine Kultur einfach da ist. Ja, und das ist auch eine persönliche Meinung von mir. Ich stehe zu meiner deutschen Herkunft. Ich feiere auch die Feiertage und kenne auch zum größten Teil alle Bedeutungen von denen, aber es gibt sehr viele im Freunden- und Bekanntenkreis, die sagen, wir können das bei uns nicht mehr feiern, weil wir sonst Probleme mit Nachbarn oder Bekannten bekommen, weil sie diese Tradition oder diese Festlichkeiten einfach nicht haben.
0: Eine Frage hätte ich dazu noch. Kultur, Traditionen, alles hatte irgendwann mal seinen Anfang. Irgendwann mal hat mal jemand mit etwas angefangen und dann hat es sich über Jahre, Jahrzehnte zu einer Tradition entwickelt. Bist du offen für neue Traditionen oder sagst du, nee, alles, was da neu kommt und sich etablieren soll, das bin ich erstmal dagegen?
1: Nein, ich bin definitiv offen für neue Traditionen, aber ich finde, man darf die alten einfach nicht in Vergessenheit geraten lassen oder einfach durch neue ersetzen.
0: Aber wieso? Es gab doch in der Geschichte auch viele Traditionen, wo wir heute sagen, Gott sei Dank gibt es die nicht mehr.
1: Zum Beispiel?
0: Naja, ob das eine Hexenverbrennung ist oder sonst was. Also ich denke jetzt gerade an irgendwelche Dinge, wo ich sage, so Gott sei Dank haben wir uns davon entfernt und sagen nicht mehr, dass das normal ist.
1: Ja, aber...
0: Du bist ja gleich als Hexer bezeichnet, wenn du jemanden geheilt hast, ne, mit Kräutern oder so.
1: Ja, definitiv, definitiv. Aber da muss man ja auch wieder sagen, das ist ja... ich rede jetzt im Großen und Ganzen eigentlich von diesen positiven Traditionen.
0: Ja, aber wer entscheidet denn, was positiv, was negativ ist?
1: Immer weniger.
0: Stell dir vor, es wäre die Tradition, immer zum ersten eines Monats ein Tier zu opfern. Überlegst du noch, welches Tier, oder?
1: Ja.
0: Ich fände es problematisch. Andererseits denke ich mir, naja, jeden Tag sterben so viele Tiere durch unsere Ernährung. Also insofern, ja, schwierig.
1: Ja, nein, definitiv. Also es ist sehr, sehr, sehr schwierig. Ne? Aber wie gesagt, ob es die Sprache ist oder eben auch Allgemeintradition, auch Tradition aus anderen Ländern, die hier nach Deutschland rüberkommen, die finde ich klasse. Ja, ich nehme sie auch gerne oder ich saug sie auch gerne mit auf, feiere sie auch mit, wenn die Freunde oder Bekannten das mitfeiern. Aber ich möchte halt auch dann, sage ich jetzt mal, im Gegenzug teilweise auch haben, dass man meine Tradition, ja, oder unsere Tradition in Deutschland oder wie das mit der Sprache teilweise ist, auch mit adoptiert. Ja, aber das wird im Großen und Ganzen teilweise einfach nicht mehr tolerant gesehen. Na, weil, wie gesagt, alte Tradition oder deutsche Tradition im eigenen Land ist jetzt, was ich auch persönlich schon mitbekommen habe, da wird man schon abgestempelt für.
0: Ja.
1: Aber das würde einfach zu stark nachher in die politische Richtung gehen. Ich glaube, wenn wir das vertiefen, dann würden wir irgendwann richtig ausschweifend werden. Und ich glaube, das ist nicht die geeignete Plattform hierfür.
0: Das, ich muss auch schon wieder weiter.
1: Aber wie gesagt, Sprache ist wichtig.
0: gemacht, oder?
1: Ja, schade. Ich wollte eigentlich noch was anderes äußern, zwecks dem einen Herrn, der mit den die 500-Euro Pullover von seinem Sohn was gesagt hat, wo er sagte, die zwecks Qualität und so weiter. Da muss man ganz einfach sagen, es kommt darauf an, wie man die Sachen einfach pflegt. Ne? Also ich kaufe auch C&A, H&M, alles Mögliche ein. Und ich glaube, das ist einfach eine Art der Pflege. Und ich glaube, am Ende des Tages, egal wie viel man für einen Pulli ausgibt, wenn man damit vernünftig umgeht, dann hält der auch länger als 2-3 Wäschen. Das wollte ich einfach nochmal dazu sagen.
0: Okay, danke dir. Dann dir einen schönen Abend. Bis bald.
1: Alles klar.
0: Mach's gut. Ciao. So, anrufen dürft ihr auch. Wir haben noch ein paar Minuten. Ich versuche es schnell zu machen. Wen haben wir dran mit der Endziffer 24? Hallo? 24?
2: Hallo?
0: Hallo, wer da?
2: Schönen guten Tag, hier ist der Hendrik.
0: Hendrik, woher bist du?
2: Nähe Dortmund.
0: Nähe Dortmund, cool. Was ist dein Thema? Was bringst du mit?
2: Und zwar habe ich da ein Anliegen und ich weiß nicht, ob ich mich dazu äußern darf oder nicht. Und zwar geht es um so Selbstharm und so.
0: Um was geht es?
2: Also wenn man sich selbst schädigt, so sage ich mal, so Selbstverletzungen und so weiter.
0: Oh, ja. Also reden wir von was reden wir gerade? Also verletzt du dich selbst? Oder warum ist dir das Thema, warum machst du das Thema gerade?
2: Naja, nicht ganz. Also ich sag mal, es waren ja gerade welche in der Leitung, die hatten, da ging es um Diskussionen wegen Pullovern und Markenklamotten und so weiter. Aber ich bin der Meinung, es gibt viel wichtigere Probleme im Leben. So, also ich bin jetzt so ein Mensch, zum Beispiel zu Hause, ich habe zu Hause viele Probleme und äußerlich lasse ich mir das nicht anmerken und ich rede auch nicht drüber eigentlich. Und jedes Mal, wenn ich am Autofahren bin oder so, dann ist es halt schon so ein bisschen so, dass ich mir diesen Gedanken sehr wünsche, dass ich einfach einen Unfall bauen würde. Aber dann habe ich jedoch wieder die Angst, dass ich den Unfall dann auch wieder überlebe.
0: Oh mein Gott, Henrik, das sind ja furchtbare Gedanken. Warum hast du diesen Gedanken?
2: Da spielt viel mit. Also Familie, feurige Beziehungen, Laufbahn meines Lebens.
0: Wie alt
2: viele
0: bist du
2: falsche
0: jetzt?
2: Sachen, die ich gemacht habe. 18 Jahre alt.
0: Du bist 18 Jahre jung. Du bist stehst am Anfang von allem. Und du willst nicht mehr leben, oder wie?
2: Also einerseits ja, aber auch einerseits nein. Das ist schwierig zu erklären.
0: Hendrik, also ich höre mir gerne Geschichten an, aber ich kann dir in diesem Punkt keine Hilfe geben. Ich kann dir nur Hilfe weiter vermitteln, indem ich dir die richtigen Kontakte vielleicht gebe, wenn du nicht selbst schon jemanden hast, mit dem du darüber sprechen kannst. Und das wäre wichtig.
2: Ja, das stimmt, aber
0: bist du in Therapie? Hast du jemanden, mit dem du darüber sprechen kannst?
2: Also ich habe Personen, mit denen ich da ab und zu mal drüber spreche. Aber meistens, wenn ich dann versuche zu sprechen, dann kommt halt nichts aus meinem Mund raus. Und dann im Endeffekt ziehe ich mir dann das Lächeln wieder aufs Gesicht und dann ist alles wieder gut.
0: Seit wann hast du das? Seit wann spürst du das? Seit wann hast du das Gefühl, so alles hat keinen Sinn?
2: Boah, das geht schon ein paar Jahre jetzt so. Ich würde sagen, also ich war auch damals drogenabhängig mit 14.
0: What? Okay.
2: Und deswegen, ich kann auch sein, dass es damit zusammenhängt, dass ich dadurch einfach viel Energie oder ich sag mal Lebensfreude verloren habe. Aber da gibt es auch viele Gründe für, dass es einfach ein schwieriges Thema und dann kann ich mich da nicht immer zu äußern.
0: Das ist definitiv ein schwieriges Thema. Wem hast du dich anvertraut? Du sagst, ich habe mit ein paar Leuten gesprochen. Wer sind diese Menschen?
2: Unter anderem ein Kollege von mir. Ich habe eine bekannte alte Freundin. So mit meinen Eltern rede ich da jetzt nicht so drüber. Weil zu meinem Vater habe ich jetzt nicht so ein gutes Verhältnis. Und meiner Mutter könnte ich das nicht erzählen, die wird in Tränen ausbrechen.
0: Du, also ich merke gerade selber, dass mich das unglaublich beschäftigt. Was sagen deine Freunde, denen du dich anvertraut hast? Wie gehen die damit um?
2: Also der eine hatte jetzt sowas auch. Aber er ist halt, ich glaube, er ist mental einfach stärker. Und er hat das irgendwie gemeistert bekommen, ich weiß nicht wie. Und er versucht mir auch zu helfen. Und ich will diese Hilfe auch annehmen, aber ich kann das nicht.
0: Warum nicht?
2: Das weiß ich ja eben nicht. Also wenn ich das wüsste, dann wäre ich ja schon weiter.
0: Weil du es aus eigener Kraft schaffen willst oder weil du es gar nicht schaffen willst? Weil du sagst, ich habe gar keinen Bock, weil ich will mir ja gar nicht helfen lassen, weil ich will ja gar nicht. Oder willst du eigentlich schon ein besseres, schöneres Leben haben?
2: Ich will eigentlich schon, aber dann wiederum versuche ich es und dann kommen wieder diese tieferen Schläge. Und eigentlich ist es ja so, dass, ich meine, es ist nicht alles gut im Leben. Es gibt schlechte und gute Tage und so weiter.
0: Absolut, hat aber, jeder. Genau. Aber?
2: Wenn dann halt immer dieses Schlechte aufeinander folgt, ich denke, das macht auch viel mit einem Menschen. Und ich hatte jetzt die letzten Jahre, waren wirklich schlimme Jahre. Ich habe viel Bindung zu meiner Familie verloren. Und ich habe auch viele Personen verloren, die mir sehr wichtig waren. Und dadurch sind meine Drogensucht und alles Mögliche halt sehr stark angewachsen.
0: Bist du inzwischen clean oder nimmst du noch was?
2: Also ich bin nicht ganz clean. Ich war jetzt mit 16, 17 war ich so an einem Punkt, da habe ich wirklich durchgehend zum Beispiel gekifft oder so. Mhm. Und jetzt ist das so, mache ich das noch vielleicht ein, zweimal die Woche oder so. Das ist dann immer so an schwierigen Tagen, wo ich dann einfach abschalten möchte.
0: Geht es darüber hinaus oder sind wir nur beim Kiffen?
2: Es ging schon mal darüber hinaus, aber da möchte ich lieber nichts zu sagen.
0: Aber jetzt aktuell ist Kiffen das Einzige? Momentan
2: nicht. Richtig.
0: Alkohol auch?
2: Und halt, ja.
0: Bist du jetzt gerade berauscht?
2: Jetzt gerade nicht. Ich war heute auch, ich lag auch den ganzen Tag im Bett heute.
0: Ich muss das fragen, weil ich merke sowas nicht. Ich sag dir ganz ehrlich, ich habe mit so vielen Leuten zu tun, dass ich nicht jedem unterstellen kann, nur weil er anders redet oder weiß ich nicht, weißt du, kannst ja nicht immer davon ausgehen, dass jemand getrunken oder was geraucht hat und so. Außerdem bin ich in Frankfurt groß geworden und in Frankfurt erlebst du alles.
2: Ja, das stimmt.
0: Da ist das, ja, wie in jeder Großstadt wahrscheinlich, leichter Zugang zu solchen Mitteln. Und ich habe das, fand das immer schwierig, sage ich dir ganz ehrlich. Ich mochte das nicht, wenn meine Freunde was genommen haben, weil ich immer das Gefühl hatte, ich rede mit, nicht mit ihnen. Ich rede irgendwie mit einer, weiß ich nicht, einer Standby-Version von denen.
2: Ja, das macht auch viel mit einem Menschen, sage ich mal. Also...
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2: Also momentan mache ich mein Fachabi.
4: Eintracht Frankfurt hat sich von Trainer Albert Riera getrennt. Der Fußball-Bundesligist hat am letzten Spieltag die Qualifikation zum Europapokal verpasst. Riera war nur 3,5 Monate lang Trainer der Eintracht. Sein Verhältnis zu den Spielern galt zuletzt als angespannt. Wer neuer Coach bei der Eintracht werden soll, ist noch unklar. In einer internationalen Vergleichsstudie zum Wohlbefinden von Kindern landet Deutschland weit hinten. Andere Länder zeigen UNICEF zufolge, wie es besser geht. Demnach wachsen selbst Kinder in Rumänien, Ungarn und der Slowakei unter besseren Bedingungen auf als Kinder hierzulande.
5: Die Kinderarmutsquote hierzulande wird nicht niedriger, sondern stagniert seit Jahren. Gleichzeitig schneidet Deutschland im Bereich Bildung alarmierend schlecht ab, heißt es von UNICEF. Nur 60% der 15-Jährigen erreichen die Mindestkompetenz in Lesen und Mathematik. Außerdem klafft bei uns eine riesige Lücke zwischen Kindern aus benachteiligten und aus wohlhabenden Familien, sowohl was Bildung, körperliche oder mentale Gesundheit angeht. Tanja Wagner, Nachrichtenredaktion.
4: Bundesfinanzminister Klingbeil hat vor dem Treffen der G7-Gruppe der führenden westlichen Industriestaaten vor den wirtschaftlichen Folgen des Irankrieges und einer Sperrung der Straße von Hormuz gewarnt. Das sei eine ernsthafte Bedrohung für die Weltwirtschaft. Es müsse alles getan werden, um den Krieg dauerhaft zu beenden. Das G7-Finanzministertreffen beginnt heute in Paris. Im Mittelpunkt stehen die wirtschaftlichen Auswirkungen des Konflikts im Nahen Osten. Bundesgesundheitsministerin Warken sieht nach dem schweren Ebola-Ausbruch in der Demokratischen Republik Kongo derzeit keinen Handlungsbedarf in Deutschland. In der Bundesrepublik sei das Risiko